0: setzen. Merz und Burnham waren sich demnach auch einig, die Ukraine weiter umfassend zu unterstützen und den Druck auf Russland zu erhöhen. Der neue britische Premier telefonierte auch mit US-Präsident Trump und dem ukrainischen Präsidenten Zelensky. Burnham war gestern Mittag von König Charles zum neuen Premier ernannt worden und berief anschließend sein Kabinett. Der Labour-Chef versprach schnelle Reformen. Erwartet wird, dass er vor allem etwas gegen die steigenden Lebenshaltungskosten unternimmt.
1: Das US-Militär hat am Abend eine neue Angriffswelle gegen den Iran gestartet. Das teilte das für die Region zuständige US-Kommando CENTCOM mit, ohne Einzelheiten zu den genauen Zielen zu nennen. Es gehe darum, die militärischen Mittel des Irans zu schwächen, Handelsschiffe in der Straße von Hormuz angreifen zu können, hieß es. Es ist die 10. Nacht in Folge, dass das US-Militär iranische Ziele bombardiert. Der Iran führte gestern erneut Vergeltungsangriffe in der Golfregion aus. In Ungarn hat der neue Premierminister Magyar einen Dämpfer erhalten. Seine Wunschkandidatin für die Präsidentschaft, die ungarische Schachgroßmeisterin Judit Polgár, will das Amt nicht übernehmen. Aus Wien Oliver Schosch.
2: Die 49-Jährige gilt als die beste Schachspielerin aller Zeiten. Sie hatte 25 Jahre lang die Frauenweltrangliste angeführt. Modja sprach auf seiner Facebook-Seite von einer überparteilichen Kandidatin, die vor allem durch Fleiß, Ausdauer und Persönlichkeit überzeuge. Doch am frühen Montagabend kam die Absage. Judit Polgár schreibt auf ihrer Facebook-Seite: Ich bin extrem dankbar für die Nominierung für die Präsidentschaft und schätze die Geste des Premierministers, eine unabhängige Kandidatin zu nominieren. Trotzdem fühle ich mich nicht stark genug, um diese historische Verantwortung zu übernehmen.
1: In Madrid feiern Hunderttausende die frisch gekürten spanischen Fußballweltmeister. Die Zahl der feiernden Fans wird auf bis zu 2 Millionen geschätzt. Sie jubelten der Mannschaft bei einer Parade im offenen Bus durch das Zentrum von Madrid zu. Nach ihrer Rückkehr aus den USA waren die Mitglieder der Nationalelf zunächst von König Felipe empfangen worden, anschließend von Ministerpräsident Sanchez. Das waren die Nachrichten. Das Wetter in Deutschland. Häufig trocken, im Osten einzelne Schauer, örtlich Nebel bei 16 bis 8 Grad. Tagsüber freundlich, im Osten und in der Mitte einige Schauer, 19 bis 26 Grad. Am Mittwoch von Nordwesten Schauer und Gewitter, im Südwesten freundlich, 18 bis 28 Grad. Am Donnerstag Schauer, im Nord- und Südwesten trocken, bis 27 Grad. Es ist 2.03 Uhr.
3: Dankeschön fürs 3-Minuten-Nachrichten-Update. Von mir jetzt der Blick auf den Verkehrsservice der ARD-Hitnacht. Die Autobahn 3 Würzburg Richtung Frankfurt ist zwischen Seligenstädter Dreieck und Seligenstadt nach einem Unfall immer noch gesperrt. Umleitung ist die U73 und auch die U5. Die A3 Köln Richtung Oberhausen ist zwischen Duisburg-Wedau und Kreuz-Kaiserberg nach einem Unfall gesperrt. Die A5 Frankfurt Richtung Karlsruhe ist zwischen Heppenheim und Hemsbach wegen einer Baustelle bis 6 Uhr gesperrt. Umleitung hier ist eingerichtet. Auf der A40 Duisburg Richtung Essen ist zwischen Essen Zentrum und Huttrop der Ruhrschnellwegtunnel wegen Wartungsarbeiten von bis voraussichtlich 5 Uhr gesperrt. A71 Erfurt Richtung Sangerhausen zwischen Kreuz Erfurt und Erfurt Bindersleben gab es einen Unfall. Gefahr besteht durch auslaufendes Öl. Der linke Fahrstreifen konnte aber inzwischen wieder freigegeben werden. Dann auf der Autobahn 71 Suhl Richtung Sangerhausen, hier ist zwischen Stadtilm und Arnstadt Süd der Tunnel Behringen wegen Wartungsarbeiten bis 6 Uhr gesperrt. Und die A280 noch Richtung Groningen, hier ist zwischen Bunde West und Grenzübergang Bunde wegen einer Nachtbaustelle bis 6 Uhr früh gesperrt. Gute und muntere Fahrt wünsche ich.
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3: Für alle Munteren oder für alle die, die munter werden wollen, ist hier die richtige Sendung im Radio mit Hanno Bauer in Erfurt. Ich grüße schön.

0: Tja, und was, wenn Leib und Seele nicht so gut zusammengehen? Claudia schreibt ein Moin aus Ostfriesland. Ich möchte gern alle vor dem Radio grüßen, die unfreiwillig nicht schlafen können. Sei es aufgrund einer Krankheit oder dadurch, dass das Gedankenkarussell von einem Schicksalsschlag, zum Beispiel Trauer, angetrieben wird. Ihr seid nicht allein und ihr seid gut, so wie ihr seid. Macht es toll, egal was die anderen sagen. Claudia, das ist die Botschaft, die die geplagten Radiohörerinnen und Hörer am Empfangsgerät wahrscheinlich sehr dankbar aufnehmen werden. Danke, sage ich auch.
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Ganz kurze Unterbrechung bei Tina Turner, denn es gibt eine aktuelle Verkehrsmeldung von der Autobahn 38 Halle Richtung Leipzig zwischen Leipzig-Neuerhardt und Leipzig-Süd. Achtung bitte, hier ist Gefahr durch und für Fahrradfahrer auf der Autobahn.

0: 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Ja, es sind wieder mal Fahrradfahrer auf der Fahrbahn. Achtung, bitte weiterhin auf der Autobahn 38 Halle Richtung Leipzig zwischen Leipzig-Neuhardt und Leipzig-Süd. Gefahr durch und für Fahrradfahrer auf der Fahrbahn. Fragt man sich, was da für Gedanken eine Rolle spielen, einfach auf die Autobahn zu fahren. Aber um Fahrrad zu fahren, braucht man ja auch keinen Führerschein.
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Und schon wieder eine kurze Musikunterbrechung, kurz vor halb, 2 Minuten vor halb. Achtung, Falschfahrer auf der Bundesstraße 36 zwischen Kirchheim Süd und Rheinau. Kommt ein Falschfahrer entgegen, bitte Rechtsfahrer nicht überholen. Achtung bitte, ein Falschfahrer wurde gemeldet auf der Bundesstraße 36 zwischen Kirchheim Süd und Rheinau.

0: 2.30 Uhr ist es und das ist die exakte Zeit für den Verkehrsservice der ARD Hitnacht. Achtung bitte, weiter Falschfahrer auf der Bundesstraße 36 zwischen Kirchheim Süd und Rheinau ist ein Falschfahrer auf der Straße. Bitte hier Vorsicht in beiden Richtungen. Dann der Blick auf die Autobahn 3, Würzburg Richtung Frankfurt. Hier ist zwischen Seligenstädter Dreieck und Seligenstadt nach einem Unfall gesperrt. Die Umleitung führt über die U73 und U5. Die A5 Frankfurt Richtung Karlsruhe ist zwischen Heppenheim und Hemsbach wegen einer Baustelle bis 6 Uhr gesperrt. Umleitung hier ist eingerichtet. Auf der Autobahn 71 Suhl Richtung Sangerhausen ist zwischen Stadtilm und Arnstadt Süd der Tunnel Behringen wegen Wartungsarbeiten bis 6 Uhr gesperrt. Und A280 Richtung Groningen, hier ist zwischen Bunde West und dem Grenzübergang Bunde wegen einer Nachtbaustelle bis 6 Uhr früh ebenfalls gesperrt. Gute Fahrt!
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0: Für alle, die munter sind oder munter bleiben wollen, ist hier die ARD Hitnacht mit Hanno Bauer in Erfurt. Ich grüße schön.

Ach, es ist immer so schön, wenn man mal frohe Nachrichten reinbekommt, ja, dass es den Menschen gut geht und dass es den Tieren gut geht. Das höre ich doch am allerliebsten. Und bei Evi in München, da scheint es genau so zu sein. Sie hat nämlich geschrieben, während in ganz Deutschland die Geburtenrate sinkt, wurden in meiner Küche über Nacht 73.000 Fruchtfliegen geboren. Mutter und Kinder sind gesund und wohlauf. Na, da freuen wir uns doch alle. Wunderbar. Evi, ganz liebe Grüße zurück nach München und eine schöne Nacht mit der ARD-Hitnacht. Jetzt mit Musik von Whitney Houston, My Love.

einfach in der Harmonie der Stimmen schwelgen. Erst vor 11 Tagen erschienen das neue Rolling Stone Album mit dem Titel Foreign Thongs und wir haben daraus gehört Summer of Us, das 25. Studioalbum der Stones war das immerhin. Und Bob Dylan passt doch sehr schön danach.

Hier ist die ARD Hitnacht und es gibt die Entwarnung von der Bundesstraße 36 zwischen B535 Kirchheim Süd und Rheinau. In beiden Richtungen die Gefahr durch ein entgegenkommendes Fahrzeug besteht nicht mehr. Der Falschfahrer hat die Straße verlassen oder ist umgekehrt.

0: eine weitere Tasse Kaffee, wie das hier empfohlen wird von Mike and the Mechanics, another cup of coffee. Das wird wahrscheinlich Annette auch nicht so richtig helfen. Denn sie hat sich an mich gewandt per E-Mail und hat geschrieben aus Leipzig, ich kann einfach nicht einschlafen. Hast du mal einen Einschlaftipp für mich? Viele Grüße an alle anderen ARD-Hitnachthörer. Ich fühle mich dazugehörig und habe mich von Claudias Mail vorhin sehr angesprochen gefühlt. Liebe Grüße, Annette. Ach, Annette. Ja, von mir Einschlaftipps. Ausgerechnet von mir, ja, der ja eigentlich dafür hier ist, alle wach zu halten oder nicht zum Einschlafen zu bringen. Na gut, also meine persönliche Empfehlung, ich zähle ja zum Einschlafen immer bis 3. Manchmal reicht das, manchmal auch nicht. Dann zähle ich weiter bis 6:30.
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Sweet About Me, da wird schon das Süße angerichtet mitten in der Nacht. Ich weiß auch nicht so richtig, ob Peter in Bremen in seiner Backstube noch bei Brot- und Körnerbrötchen ist oder schon am süßen Backwerk oder vielleicht sogar beides gleichzeitig, wie es nun mal bei Profis ist. Peter hatte nämlich Urlaub und er schreibt: Hallo Anno, heute wieder erster Arbeitstag, geht alles noch etwas schwerfällig. Ich wünsche allen eine geruhsame Arbeitsnacht. Und ich sage zurück: Peter von der Bäckerei Büßer in Bremen, ja komm, zieh durch. Die Kundschaft braucht die Resultate deines Fleißes. Und dabei bitte weiter die ARD-Hitnacht hören zum Wachwerden oder Wachbleiben. Und hier da ganz gemütlich den Teig dabei kneten bei diesem Rhythmus von den Hooters 500 Miles. 3 Minuten vorm 3 ist es.

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1: Um 3 Uhr mit Ronald Lessig. Bundeskanzler Merz hat mit dem neuen britischen Premierminister Burnham telefoniert. Das teilte am Abend die Bundesregierung mit, wenige Stunden nachdem Burnham ernannt wurde. Aus der Nachrichtenredaktion Markus Weber.
2: Beide hätten den Wunsch geäußert, die enge Zusammenarbeit zwischen Berlin und London fortzusetzen. Merz und Burnham waren sich demnach auch einig, die Ukraine weiter umfassend zu unterstützen und den Druck auf Russland zu erhöhen. Der neue britische Premier telefonierte auch mit US-Präsident Trump und dem ukrainischen Präsidenten Zelensky. Burnham war gestern Mittag von König Charles zum neuen Premier ernannt worden und berief anschließend sein Kabinett. Der Labour-Chef versprach schnelle Reformen. Erwartet wird, dass er vor allem etwas gegen die steigenden Lebenshaltungskosten unternimmt.
1: In der Straße von Hormuz ist wieder ein Tanker angegriffen worden. Er sei vor der Küste des Omans von einem unbekannten Geschoss getroffen worden, meldete in der Nacht die britische Behörde zur Sicherheit der Schifffahrt. Gleichzeitig hat das US-Militär erneut Ziele im Iran attackiert. Das teilte das für die Region zuständige US-Kommando CENTCOM mit. Mit den Angriffen sollten die militärischen Mittel des Irans geschwächt werden, Handelsschiffe in der Straße von Hormuz angreifen zu können. Bei der Gedenkstunde der Bundesregierung zum 82. Jahrestag des Hitler-Attentats ist es zu einem Zwischenfall gekommen. Ein Nachfahre des NS-Widerstandskämpfers Dietrich Bonhoeffer versuchte, einen Kranz der AfD von der Gedenkstätte zu entfernen. Aus Berlin, Isabel Karas.
3: Sicherheitskräfte gingen dazwischen, dabei wurde der Kranz beschädigt. Der Mann begründete sein Vorgehen gegenüber der deutschen Presseagentur damit, viele Nachkommen der Widerstandskämpferinnen und Kämpfer empfänden große Wut darüber, dass die AfD an diesem Ort Kränze niederlege. Götz Frömming, parlamentarischer Geschäftsführer der AfD-Fraktion, spricht gegenüber dem ARD-Hauptstadtstudio von einer unwürdigen Störung des Gedenkens und erklärte, die Partei lade den Herrn zu einem Gespräch über Programm und Ziele der AfD ein.
1: In Madrid feiern Hunderttausende die frisch gekürten spanischen Fußballweltmeister. Die Zahl der feiernden Fans wird auf bis zu 2 Millionen geschätzt. Sie jubelten der Mannschaft bei einer Parade im offenen Bus durch das Zentrum von Madrid zu. Nach ihrer Rückkehr aus den USA waren die Mitglieder der Nationalelf zunächst von König Felipe empfangen worden, anschließend von Ministerpräsident Sanchez. Das waren die Nachrichten. Das Wetter in Deutschland. Tagsüber freundlich, im Osten und in der Mitte einige Schauer bei 19 bis 26 Grad. Am Mittwoch von Nordwesten Schauer und Gewitter, im Südwesten länger freundlich, die Höchstwerte 18 bis 28 Grad. Am Donnerstag Schauer, im Nord- und Südwesten meist trocken, die Höchsttemperaturen dann liegen zwischen 17 und 27 Grad. Es ist 3.03 Uhr.
4: Dankeschön für den Blick auf die aktuelle Weltlage und was so in Deutschland los ist. Von mir jetzt der Blick auf die Straßen. Hier ist der Verkehrsservice der ARD-Hitmacht. Die Autobahn 3 Würzburg Richtung Frankfurt ist zwischen Seligenstädter Dreieck und Seligenstadt nach einem Unfall gesperrt. Die Umleitungen sind U73 und U5. Die A5 Frankfurt Richtung Karlsruhe ist zwischen Heppenheim und Hemsbach wegen einer Baustelle bis 6 Uhr gesperrt. Umleitung hier ist eingerichtet. Auf der Autobahn 71 Suhl Richtung Sangerhausen ist zwischen Stadt-Ilm und Arnstadt Süd der Tunnel Behringen wegen Wartungsarbeiten bis 6 Uhr gesperrt. Und dann noch die Autobahn 280 Richtung Groningen. Hier ist zwischen Bunde West und dem Grenzübergang Bunde wegen einer Nachtbaustelle bis 6 Uhr früh gesperrt. Ihnen unterwegs eine gute Fahrt. Bitte munter bleiben mit der richtigen Sendung im Radio.
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4: Und dann geht's jetzt gemeinsam nach Allentown. Es erwarten Sie dort Billy Joel und hier im Nachtstudio in Erfurt Hanno Bauer. Ich wünsche einen schönen Dienstag.

Na, offensichtlich gibt's ja in Allentown einen Bahnhof, wenn dann hier so der Zug durchschnauft. Und wir bleiben jetzt mal noch beim Thema Zug. Jetzt auch mit Rod Stewart und seinem herrlichen Downtown Train. Hier ist die ARD-Hitnacht.

0: Na, wenn schon Grüße, dann werden sie auch überall gehört und auch gleich erwidert. Wie zum Beispiel der Gruß, der gerade eben ging an Peter in Bremen, ja, in die Bäckerei. Und von der Kaffeekonditorei Helge Weigel in Boppard kam gleich ein Gruß zurück und geht jetzt quer durch Deutschland und pum, schlägt direkt in Bremen ein. Er hat geschrieben, hallo Hanno, mal Grüße an den Kollegen, der seinen Urlaub beendet hat. Meiner steht mir bevor. Samstag ist mein letzter Arbeitstag. Dann geht's ein paar Tage an die Ahr. An dieser Stelle suche ich einen kompetenten Nachfolger für meine Bäckerei-Konditorei. Klein, aber fein, nach meinem Herzinfarkt. Vor 4 Monaten musste ich etwas kürzer treten und meine Frau und ich haben uns entschlossen, das Geschäft nun aufzugeben. Vielleicht ist da draußen jemand, der Mut und Fleiß hat. Liebe Grüße aus Boppard von Helge. Helge, ich wünsche erstmal gute Besserung und einen schönen Urlaub und ich hoffe auch, dass es klappt mit der Nachfolge. Falls sich hier aber jemand melden sollte, dann gebe ich das garantiert weiter.
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Na, da fühlte sich doch gleich jemand angesprochen von dem Gruß oder den Grüßen. Schade, dass hier kein Name steht, von wem der Gruß ins Land gegangen ist. Auf jeden Fall steht hier, hallo Hanno, auch ganz viele Grüße aus der Bäckerei Grünstein in Meiningen an alle Kollegen. Habt eine erfolgreiche Nacht. Ist hiermit ausgerichtet und ich schließe mich den Wünschen an. 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

ist die ARD-Hitnacht, mitten in der Nacht. Und Jenny aus Magdeburg liegt auch noch wach und hat geschrieben: Liebes ARD-Hitnacht-Team, willkommen im Club. Auch ich kann leider mal wieder nicht schlafen und habe mich von Claudias Wünschen und Grüßen vorhin nett und sehr menschlich angesprochen gefühlt. Schön, wenn Menschen aneinander denken. Übrigens war ich vor vielen Jahren ebenfalls Studentin und habe es oft prima hinbekommen, bis vor einen Abend vor der jeweiligen Prüfung kaum etwas zu tun. Dann konnte ich aber auch panisch eine ganze Nacht durchmachen. Ist immer alles gut gegangen.

0: Schon wieder 3.30 Uhr und damit Zeit für den Verkehrsservice der ARD Hitnacht. Die Autobahn 3 Würzburg Richtung Frankfurt ist zwischen Seligenstädter Dreieck und Seligenstadt nach einem Unfall gesperrt. Umleitung ist die U73 und die U5. Die Autobahn 5 Frankfurt Richtung Karlsruhe ist zwischen Heppenheim und Hemsbach wegen einer Baustelle bis 6 Uhr gesperrt. Umleitung hier ist eingerichtet. Auf der Autobahn 71 Suhl Richtung Sangerhausen ist zwischen Stadt-Ilm und Arnstadt Süd der Tunnel Behringen wegen Wartungsarbeiten bis 6 Uhr gesperrt. Und dann noch die A280 Richtung Groningen. Hier ist zwischen Bunde West und dem Grenzübergang Bunde wegen einer Nachtbaustelle bis 6 Uhr früh gesperrt. Ihnen unterwegs eine muntere Fahrt wünsche ich und bleiben Sie glücklich gestimmt mit der richtigen Musik im Radio.
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0: Jetzt kommt der richtige Beat für alle, um wach zu bleiben. Mit Michael Jackson nämlich und seinem Beat It. Hanno Bauer ist hier in Magdeburg, in Erfurt. Ich grüße alle, die schon oder nachwach sind.

Mark Ronson und Miley Cyrus, Nothing Breaks Like a Heart. Und ich hoffe, da bricht nichts bei unseren Designstudenten, ja, in ihrem Modellbau-Modus. Industriedesign-Studierende haben sich ja vorhin gemeldet bei uns und Moritz hat sich gemeldet und hat gesagt, da sind wir nochmal im Chaos der Werkstatt. Die Modelle sind noch am Entstehen, vor 6 Uhr sollten wir aber dann endlich fertig sein. Dann kommen nochmal Bilder. Tja, Design oder nicht Design. Davon darf sich dann jeder später ein Bild machen. Dankeschön fürs Foto und ganz lieben Gruß zurück. Ihr guckt da alle so schön in die Kamera und ihr seid ja wirklich da am Sitzen.

Hier ist die ARD Hitnacht. 3.50 Uhr wird es gleich und eine aktuelle Verkehrsmeldung kommt gerade rein von der Autobahn 81 Singen Richtung Stuttgart zwischen Empfingen und Horb am Neckar. Achtung bitte, hier gab es einen Unfall und die Unfallstelle ist noch ungesichert.

0: Klaus Lage. Zum Festhalten und durch die Nacht kommen. 3.53 Uhr ist es. Hier ist die ARD-Hitnacht. Ja, und Micha aus Norwegen hat uns geschrieben, aus Egersund nämlich. Er ist auch Bäcker und steht gerade in seiner Backstube, hat das vorhin gehört von den Bäckergrüßen, ja, von den Schusterjungs und den anderen Backwerken, die da gerade entstehen, und hat geschrieben: Morgen, wenn gerade so viele Bäcker grüßen, dann schließe ich mich gerne an und grüße alle, die nachts ihre Brötchen verdienen müssen und wollen, und ich grüße das ARD-Hitnacht-Team. Mein Urlaub fällt dieses Jahr leider aus, aber wer keinen Urlaub hat, hat auch keinen ersten Tag nach dem Urlaub. Mit freundlichen Grüßen, Micha. Micha, ich bin ja fast ein bisschen den Tränen nah, aber ich wünsche natürlich, dass es trotzdem Erholung gibt nach dem Aufenthalt in der Backstube. Und dann wünsche ich auf jeden Fall für heute dann ein schönes Ausschlafen, wenn das Nachtwerk vollbracht ist.
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0: Ganz liebe Grüße nach Norwegen. So ist das halt, wenn man dort backt, wo andere Urlaub machen. 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
1: Um 4 Uhr mit Ronald Lessig. Bundeskanzler Merz hat mit dem neuen britischen Premierminister Burnham telefoniert. Das teilte am Abend die Bundesregierung mit, wenige Stunden nachdem Burnham ernannt wurde. Aus der Nachrichtenredaktion Markus Weber.
2: Beide hätten den Wunsch geäußert, die enge Zusammenarbeit zwischen Berlin und London fortzusetzen. Merz und Burnham waren sich demnach auch einig, die Ukraine weiter umfassend zu unterstützen und den Druck auf Russland zu erhöhen. Der neue britische Premier telefonierte auch mit US-Präsident Trump und dem ukrainischen Präsidenten Zelensky. Burnham war gestern Mittag von König Charles zum neuen Premier ernannt worden und berief anschließend sein Kabinett. Der Labour-Chef versprach schnelle Reformen. Erwartet wird, dass er vor allem etwas gegen die steigenden Lebenshaltungskosten unternimmt.
1: US-Präsident Trump hat neue Zusatzzölle von 50% auf viele Produkte aus dem Nachbarland Kanada angekündigt. Betroffen ist laut Weißem Haus eine breite Palette von Gütern wie zum Beispiel Zement, Wein und Hockeyschläger. Grund für die Maßnahmen sei eine diskriminierende Behandlung verschiedener Produkte aus den USA durch Kanada. Mit den neuen Zöllen spitzt sich der Handelsstreit zwischen beiden Ländern weiter zu. Trump will unter anderem bessere Bedingungen für den Export amerikanischer Autos durchsetzen. In Ungarn hat der neue Premier Magyar einen Dämpfer erhalten. Seine Wunschkandidatin für die Präsidentschaft, die ungarische Schachgroßmeisterin Judith Polgár, will das Amt nicht übernehmen. Aus Wien, Oliver Schosch.
3: Die 49-Jährige gilt als die beste Schachspielerin aller Zeiten. Sie hatte 25 Jahre lang die Frauenweltrangliste angeführt. Modja sprach auf seiner Facebook-Seite von einer überparteilichen Kandidatin, die vor allem durch Fleiß, Ausdauer und Persönlichkeit überzeuge. Doch am frühen Montagabend kam die Absage. Judith Polgár schreibt auf ihrer Facebook-Seite: Ich bin extrem dankbar für die Nominierung für die Präsidentschaft und schätze die Geste des Premierministers, eine unabhängige Kandidatin zu nominieren. Trotzdem fühle ich mich nicht stark genug, um diese historische Verantwortung zu übernehmen.
1: In der spanischen Hauptstadt Madrid haben hunderttausende Menschen ihre Nationalmannschaft nach einem Sieg bei der Fußball-WM gefeiert. Die Fußballer fuhren am Abend im offenen Doppeldecker durch die Straßen, wo ihnen die Fans zujubelten. Das Weltmeisterteam war zuvor von König Felipe und Ministerpräsident Sanchez empfangen worden. Nach Angaben der lokalen Behörden waren bei den bis tief in die Nacht dauernden Siegesfeiern rund 2 Millionen Menschen auf den Straßen unterwegs. Das waren die Nachrichten. Das Wetter in Deutschland. Tagsüber freundlich, im Osten und in der Mitte einige Schauer bei 19 bis 26 Grad. Am Mittwoch von Nordwesten Schauer und Gewitter, im Südwesten freundlich 18 bis 28 Grad und am Donnerstag Schauer, im Nord- und Südwesten trocken bis 27 Grad. Es ist 4.03 Uhr.
4: Dankeschön fürs 3-Minuten Nachrichtenupdate. Von mir jetzt noch der Blick auf die Straßen. Hier ist der Verkehrsservice der ARD-Hitnacht. Die Autobahn 3 Würzburg Richtung Franken ist zwischen Seligenstädter Dreieck und Seligenstadt immer noch nach dem Unfall gesperrt. Umleitungen sind die U73 und die U5. Dann die U5 Frankfurt Richtung Karlsruhe. Hier ist zwischen Heppenheim und Hemsbach wegen einer Baustelle bis 6 Uhr gesperrt. Umleitung ist eingerichtet. Auf der Autobahn 71 Suhl Richtung Sangerhausen ist zwischen Stadtilm und Arnstadt Süd der Tunnel Behringen wegen Wartungsarbeiten bis 6 Uhr gesperrt. Blick auf die Autobahn 81 Singen Richtung Stuttgart zwischen Empfingen und Horb am Neckar gibt's Behinderungen nach einem Unfall. Und die Autobahn 280 Richtung Groningen ist zwischen Bunde West und Grenzübergang Bunde wegen einer Nachtbaustelle bis 6 Uhr noch gesperrt. Ihnen unterwegs eine muntere Fahrt.
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4: Mit Hanno Bauer in Erfurt. Ich grüße schön.

Johnny und Mary sind hier im Radio und Mirko und Pamela sind jetzt im Radio. Ja, Mirko hat sich ja vorhin gemeldet, unser Landwirt, gesagt,

als damals Tiergarten eröffnet. Heute ist der 21. Juli 2026. Sie haben schon im Kopf nachgerechnet. Ach, 76 wird auch der Magdeburger Zoo. Und da haben sie sich in dieser Woche was einfallen lassen. Wer mindestens 76 Jahre alt ist, kommt in dieser Woche kostenfrei rein und kann noch günstig im Zoo-Restaurant frühstücken. Die Geschenke kriegen also alle. Wenn ich mir jetzt noch schnell die Haare färbe, in Richtung Weiß. Naja, nee, das bringt alles nichts. Also, Ü76er haben diese Woche kostenfreien Eintritt in den Magdeburger Zoo. Wenn das nichts ist und das bei diesem schönen, frischen Sommer. Na, herrlich, oder? Ringo Starr.

0: Und wenn Sie jetzt gerade zum Fenster rausgucken und sagen, na, wie wird der Tag, wo werden wir, was wird es für ein Wetter geben? Na, den Service bieten wir hier bei MDR Sachsen-Anhalt. Auch schon um 5.20 Uhr, da ist es wach, das MDR Wetterstudio. Jörg Schröder ist da, guten Morgen.
1: Immer wieder gerne, einen wunderschönen guten Morgen.
0: Ja, wollen wir mal tippen? Ich würde tippen, du kannst mich berichtigen, du wirst mich berichtigen. Ich würde tippen, ich habe jetzt nämlich wieder keine Socken an. Das wird sich heute ein bisschen mehr auszahlen, es wird wärmer als noch gestern, das ist mein Tipp.
1: Ja, das schon, denn wir erwarten heute Temperaturen bis 25 Grad, im Harz Temperaturen bis 19 Grad. Im Moment nicht ganz hundertprozentig täuschen lassen. Im Moment haben wir in den meisten Gebieten wolkenlosen Himmel. Die Sonne kann erst einmal ungestört aufgehen. Aber da kommen im Tagesverlauf noch ein paar mehr Wolken dazu. Und die Temperaturen, naja, bist eben halt ein hartgesottener. Die Temperaturen aktuell recht frisch. Im Moment zum Beispiel in Gardelegen gerade mal 11 Grad oder auch in Halle gerade mal 12 Grad.
0: Das mit den keine Socken anziehen. Das habe ich mir von unseren Hörern im Harz abgeguckt, weil die fangen ja erst an, Socken anzuziehen, wenn es, ich glaube, so bei minus 10 Grad, fangen die langsam an, Socken anzuziehen. Du weißt, wie sie sind.
1: Ich weiß nicht, wie sie sind, aber jetzt weiß ich, wie sie sind.
0: Wir wissen, wie sie sind im Harz und grüßen da mal lieb hin und sagen auch dorthin, schönen guten Morgen.

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0: Guten Morgen mit den Bad Boys Blue. Und eine Nachricht aus dem MDR Sachsen-Anhalt Verkehrsservice. Gerade passiert auf der Auffahrt A9 Richtung Berlin. Da steht dort in der Auffahrt Leipzig-West ein defekter LKW. So, das sollten Sie wissen. Und was sind wir gleich? Aha, Manfred Mann's Earth Band, Fox on the Run. Aha, mit Take on Me. Ach, es wird schön. Jetzt aber erstmal alles, was Sie wissen müssen.
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2: Es ist 5.30 Uhr im Studio, Michael Holzberger. Guten Morgen. Blaulicht, Absperrungen und Ermittler auf dem Gelände der Uniklinikhalle. Für viele Menschen vor Ort war das am Wochenende sicherlich ein beunruhigendes Bild. Ein Mitarbeiter eines Forschungslabors wurde nämlich leblos in einer größeren Blutlache gefunden. Seitdem versucht die Polizei herauszufinden, was genau passiert ist. Den Angaben zufolge gibt es jedoch keine Hinweise auf ein Fremdverschulden. Es könne jedoch sein, dass der Mitarbeiter etwa aufgrund gesundheitlicher Probleme zusammengebrochen sei und sich beim Sturz schwere Verletzungen zugezogen habe. Eine Obduktion soll nun Klarheit bringen. Welche Lehren zieht das Land aus dem Feuer mit rund 20.000 toten Schweinen? Nach dem Brand in Coswig muss aus Sicht des Landwirtschaftsministeriums der Brandschutz in Tierhaltungsanlagen verbessert werden. Dort bestehe weiterer Handlungsbedarf, teilte die Behörde mit. Der Brand in Coswig vergangene Woche ist nicht der erste seiner Art in Sachsen-Anhalt. In den vergangenen Jahren kam es im Land mehrfach zu Bränden in Tierhaltungsbetrieben, bei denen ebenfalls zahlreiche Tiere starben. Nach dem Feuer in Coswig dauern die Ermittlungen weiter an. Nach Angaben der Polizei müssen weiterhin die verendeten Schweine entsorgt werden. Der Schaden wird auf etwa 9 Millionen Euro geschätzt. Die Menschen in Arendsee in der Altmark haben gehofft, dass sich die Wasserqualität ihres Sees verbessert. Doch daraus wird vorerst nichts. Die geplante Behandlung mit einem chemischen Mittel ist gestoppt worden. Der Altmarkkreis Salzwedel hat die dafür notwendige Genehmigung verweigert. Der Landesbetrieb für Hochwasserschutz und Wasserwirtschaft wollte ein Mittel in den See einbringen, das Phosphor bindet und so die Wasserqualität verbessert. Arendsees Bürgermeister Norman Klebe dazu.
3: Stimmt einem jetzt nicht so froh, weil wir sehen ja, was jedes Jahr am See los ist, insbesondere mit irgendwelchen Cyanobakterien, die dann wieder massenhaft wachsen, sprich Thema Blaualge. Und das ist für uns natürlich ein Riesenthema hier vor Ort, weil ein Tourismusfaktor ist nun mal gegeben und der ist auch groß und da braucht man eigentlich langfristig eine Sicherheit. Und diese generelle Ablehnung auch ohne eine Alternative zu benennen, halte ich jetzt für sehr problematisch.
2: Sagt der Bürgermeister von Arendsee, Norman Klebe. Nach Ansicht des Landkreises ist die Maßnahme derzeit jedoch zu riskant. Die möglichen Folgen für das Ökosystem seien nicht ausreichend geklärt. Und der deutsche Handballmeister aus Magdeburg ist aus der Sommerpause zurück. Das Team hat sich beim sogenannten Media Day präsentiert. Trainer Bennett Wiegert blickt mit Vorfreude auf die kommende Saison.
4: Wir als Trainer wollen immer mehr Zeit. Wir wollen immer mehr Zeit, mehr arbeiten. Ich bin auch ein Fan, viel von uns zu trainieren. Gerade in unserem Spielplan, den wir jetzt die letzten 3 Jahre haben, war das nicht immer möglich, viel zu erarbeiten. Wir werden jetzt aber gerade, mit den Torhütern brauchen wir nichts machen. Also die Torhüter, die funktionieren. Aber gerade was den Einbau von Oscar betrifft, was den Einbau der beiden Youngsters betrifft, ein bisschen Zeit benötigen. Und da ist es gut, dass wir jetzt knapp 3,5 bis 4 Wochen haben.
2: Sagt der Trainer des SCM Bennett Wiegert. Das erste Pflichtspiel bestreitet der SCM dann am 22. August in München. Magdeburg spielt gegen die Füchse aus Berlin um den Supercup. Das waren soweit die Meldungen aus Sachsen-Anhalt und jetzt geht es weiter mit Lars.
0: Super, Michel. Guten Morgen, hier ist der MDR Sachsen-Anhalt Verkehrsservice. Wir möchten, dass Sie gut ankommen, auch um 5.33 Uhr. Wir haben eine Meldung von der A9 Richtung Berlin in der Auffahrt Leipzig-West. Da steht ein defekter LKW. Und dann gibt's heute auch einige neue Sperrungen. Im Saalekreis ist von heute an die Landesstraße 183 zwischen Kreipau und Trebnitz bis Anfang November wohl voll gesperrt. Da wird eine Bahnbrücke abgerissen und auch eine Straße ist mit betroffen. Das hat uns die Deutsche Bahn mitgeteilt. Die empfohlene Umleitung verläuft über Bad Dürrenberg, Wallendorf, DB 181 und umgekehrt. Diese Meldung gibt es aber auch in der MDR Sachsen-Anhalt-App im Verkehr. Und wenn Sie noch unterwegs was sehen, dann ergänzen Sie doch gerne per Telefon mit unter der Nummer 0800 94 6 94 6 und die 1. Gute und sichere Weiterfahrt. So, da haben wir ein paar Wolken. Dort, wo Sachsen-Anhalt Thüringen küsst, entlang der Grenze. Ansonsten gibt's wolkenlos in den Dienstag. Hallo nach Köthen, 13 Grad gibt's. Aus diesen werden heute mal noch so 20 bis 25 Grad. Nicht überall, aber immerhin, wir sehen schon mal mehr Sonne. Das bleibt mäßig warm die kommenden Tage. Freitag wird's mal einen kleineren Wärmeschub geben. Bis dahin ist es der frische Sommer. So, frischen Gruß aus dem Landesfunkhaus Magdeburg. Hier ist Lars Wohlfahrt und wir suchen erstmal einen frischen Kaffee. Guten Morgen.
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0: Guten Morgen. Aha, läuft hier bei MDR Sachsen-Anhalt. Hallo es ist noch früh, 5.41 Uhr. Und hallo an alle, die auch eins haben wollen. Ein Baustellenradio von MDR Sachsen-Anhalt. Ein Baustellenradio? Die gibt's wieder hier in diesen Sommerwochen. Das heißt für Sie ein Radio, was auch mal ein bisschen was ab kann. Spritzschutz, da kann auch mal ein bisschen Zement dran gerotzt werden. Das kann man alles wieder schön abwischen. Und es hat einen glasklaren DAB Plus Klang. Und vielleicht haben Sie sie ja auch. Die Sommerbaustelle bei Ihnen zu Hause im Garten oder wie bei mir gerade im Badezimmer. Da war gestern das Sanitär ganz fleißig am Bauen. Oder vielleicht ist es ja eine ganz andere Baustelle, auf der Sie vielleicht hauptberuflich Ihre Zeit verbringen. Wie? Und er hat schon seines hier bei uns gewonnen. Olaf aus Stassfurt. Vergangene Woche hat er sein Baustellenradio gewonnen. Und wo geht es hin? Zum Schloss Wernigerode. Dort arbeitet er nämlich, und das schon ziemlich lange, ist mit der Sanierung der Fassaden und im Moment im Eiskeller beschäftigt. Und das wollen wir uns anschauen und schicken unseren besten Mann, Morgenreporter Nils, heute dorthin. Was muss der Nils denn wissen?
1: Also der Nils erwartet erstmal einen Kaffee und ein Stück Kuchen. Und dann werden wir in unsere Baustellengeheimnisse einweihen, sage ich mal. Und das ist eben ein Blick, wo kein anderer hingucken kann. Ein paar Winkel, die nur die Maurer kennen. Ja, und er kann auch ruhig mitarbeiten. Also wir haben die schwersten Steine schon rausgesucht. Ist ein kräftiges Kerlchen, hoffe ich. Wir freuen uns auf ihn und alles andere gehen wir locker an. Wir werden ihn schon wieder zurückschicken. Wir machen ihn nicht kaputt.
0: Also Nils ist, was heißt kräftiges Kerlchen? Er ist ein großes Kerlchen und er ist ein wirklich smartes Kerlchen. Also das hören wir uns nachher an, wie es zugeht im Eiskeller vom Schloss Wernigerode bei der Sommerbaustelle von Olaf aus Stassfurt. Und der Nils bringt natürlich auch das Baustellenradio mit. Und wenn Sie sagen, ich will auch eines haben, na, kurz vor 8 geht der Aufruf hier ins Radio und dann haben Sie gute Chancen.
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0: Zauberhaftes Wachwerden mit First Class und Beach Baby hier bei MDR Sachsen-Anhalt. 5.50 Uhr haben wir's.
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2: Was geht, fragt Tim. Er und Tine sind oft in der Jugendkirche in Haldensleben. Das ist ein Jugendtreff der evangelischen Kirche. Das Gebäude wurde als Holzkirche in DDR-Zeiten errichtet, um christliche Angebote für die Bewohner des Stadtteils zu machen. Vor etlichen Jahren sind die Jugendlichen dann dort eingezogen und erfüllen das alte Holzgebäude mit Leben. Da gibt es Musik und Spieleabende, Jugendgottesdienste und Gespräche. Für viele Jugendliche, die aus der ganzen Region dort regelmäßig zusammenkommen, ist es wie eine zweite Heimat. Dort erleben sie Gemeinschaft, verbringen ihre Freizeit und bekommen manchmal auch seelsorgerische Hilfe, wenn es zu Hause irgendwie brennt. Hier ist Kirche für junge Menschen da. Hier geht was. Egal, ob die Familien Kirchenmitglieder sind, Geld haben oder nicht. In die Jugendkirche kann jede und jeder kommen. Man lernt sich gegenseitig zu akzeptieren, auch wenn es unterschiedliche Meinungen gibt. Und wenn es abends spät wird, werden sie mit einem Kleinbus in ihre Dörfer gefahren. So sind sie unabhängig von ihren Eltern. Denn der eh schon geringe ÖPNV fährt nachts nicht. Der Jugendmitarbeiter und das ganze Programm werden von der evangelischen Kirche bezahlt, genauso wie Strom und der Nacht-Shuttle-Service. Ein tolles Angebot. Doch damit wird es vorbei sein, wenn das Wahlprogramm der Rechtsextremen umgesetzt werden sollte. Sie wollen die Kirche finanziell austrocknen. Tim und Tine und viele andere würden vor verschlossenen Türen stehen. Wieder weniger Angebote für Jugendliche in Sachsen-Anhalt. Dann ginge da auch nichts mehr. Peter Herford, Landesjugendpfarrer in Magdeburg.
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0: Ach, Darling, singt er uns Frankie Miller hier zum frühen Dienstagmorgen. Hallo mit MDR Sachsen-Anhalt. Gleich gibt's die 6 Uhr Nachrichten und danach für alle Zeitungsausträgerinnen wie Astrid, die uns da hört, schick mal gleich was zur Motivation raus. Es ist einer der Hits unseres Lebens und es ist der von Pierre Groscula. Sagen wir jetzt schon mal merci und hören uns gleich.
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3: Ich bin Michael Rosebrock. Schönen guten Morgen. In Halle ermitteln die Behörden nach dem Fund eines Toten im Uniklinikum Halle weiter. Momentan gäbe es keine Hinweise auf ein Fremdverschulden, hieß es von der Polizei. Bei dem Toten handle es sich um einen Mitarbeiter des Klinikums. Wie der Mann genau gestorben ist, wird laut Polizei noch untersucht. Er war am vergangenen Sonnabend leblos in einer größeren Blutlache im Uniklinikum in Halle gefunden worden. Wie können solche verheerenden Brände wie der vergangene Woche in einer Schweinemastanlage in Coswig im Landkreis Wittenberg verhindert werden? Eine 100%ige Sicherheit wird es wohl nie geben, aber der Brandschutz könnte verbessert werden, sagt das Landwirtschaftsministerium in Sachsen-Anhalt. Eine frühzeitige Branderkennung könne wesentlich dazu beitragen, Schäden zu begrenzen. Bei dem Brand in dem Schweinemastbetrieb in Düben bei Coswig waren vor knapp einer Woche 6 Ställe komplett abgebrannt und rund 20.000 Schweine verendet. Autofahrer merken es jeden Tag, Sprit wird von Tag zu Tag immer teurer. Das geht aus Daten des ADAC hervor. Innerhalb der vergangenen 2 Wochen ist Benzin um durchschnittlich 14 Cent, Diesel um 23 Cent teurer geworden. Ein Ende ist nicht in Sicht. Hauptgrund ist der Krieg im Nahen Osten. Die Bundesregierung plant nach dem Auslaufen des Tankrabatts Ende Juni keine neuen Entlastungen für Autofahrer. Man werde die Lage aber genau beobachten, hieß es. Ein aufmerksamer Bankmitarbeiter hat in Sandersdorf-Brehna verhindert, dass eine Seniorin tausende Euro an Betrüger verliert und das quasi im letzten Augenblick. Die 86-Jährige meldete sich anschließend bei der Polizei im Landkreis Anhalt-Bitterfeld und erstattete Anzeige. Tatjana Gropius aus der Nachrichtenredaktion. Immer wieder gibt es in Sachsen-Anhalt solche Fälle. Oft haben Betrüger auch Erfolg damit, hier nicht. Wie lief denn das Ganze in Sandersdorf-Brehna ab?
4: Also über einen Messenger-Dienst hat ein Mann die Frau angeschrieben und behauptet, ihr Sohn zu sein. Er habe finanzielle Probleme und bräuchte dringend Geld. Daher sollte sie, die 86-Jährige, 4.000 Euro an ein ausländisches Konto überweisen. Ja, die Rentnerin hat das auch geglaubt und auch mehrmals versucht, das Geld zu überweisen. Aber als das nicht geklappt hat, hat sie sich an ihren Kundenbetreuer gewandt und der hat sie dann über den Betrugsversuch aufgeklärt und auch gesagt, die Bank hat das erkannt und auch deshalb ihre Überweisung nicht ausgeführt.
3: Wir sind mittendrin in der Waldbrandsaison in Sachsen-Anhalt. Regelmäßig heulen die Sirenen hierzulande auf. Feuerwehrwagen rasen quer durchs Land, um Wald- und Wiesenbrände zu löschen. In Sachsen-Anhalt gibt es eine Waldbrandzentrale mit Sitz in Annaburg im Landkreis Wittenberg. Dorthin übermitteln Überwachungskameras Bilder aus den Wäldern. Nun ist nahe des Coswiger Ortsteils Jeber-Bergfrieden direkt an der Landesgrenze zu Brandenburg ein neuer Überwachungsturm dazugekommen. Der Leiter der Waldbrandzentrale, Justus Presse.
5: Wir haben einen Standort gewählt, der nochmal 13 Meter höher ist als der alte. Dadurch kann die Kamera wesentlich weiter schauen. Und durch die Versetzung erreichen wir jetzt eine Lage genau in der Mitte zwischen zwei anderen Kamerastandorten. Das ist für uns super wichtig, dass wir nicht nur einen Brand mit einer Kamera erfassen können. Dann könnten wir den Feuerwehren nur sagen, in die Richtung. Aber wenn wir den gleichen Brand mit zwei Kameras erfassen können, dann können wir den Leitstellen bis auf einen Meter genau die Koordinaten melden. Das hilft natürlich im Wald ungemein.
3: Der Leiter der Waldbrandzentrale, Justus Presse, war das. Ja, wie schafft man es, 2 große Kaffeevollautomaten aus einem Laden zu klauen und damit zu entwischen? Das fragt sich nun die Polizei im Harz und startet einen Zeugenaufruf. Es gibt auch Fotos aus Überwachungskameras. Passiert ist das Ganze bereits im Januar am Holzmarkt in Halberstadt. Ein Ladendieb schnappte sich die beiden Kaffeevollautomaten aus dem Fachgeschäft und ging stiften. Ja, der Schaden liegt im mittleren 4-stelligen Bereich. Wer was gesehen hat, wer was weiß, die Polizei freut sich auf ihren Hinweis. So, das waren die Nachrichten mit Michael Rosenbrock, Wetterverkehr mit dir, Lasi.
0: Ich wünsche diesem Dieb ein lebenslang saure Milch im Kaffee. Aha. So. Wir möchten, dass Sie gut ankommen. Hier ist der MDR Sachsen-Anhalt Verkehrsservice. Guten Morgen um 6.04 Uhr und auf der A9 Richtung Berlin. Da steht in der Auffahrt Leipzig-West noch der defekte LKW. Und Sie sagen, der erste Blitzer ist aufgebaut in Mahlpfuhl Richtung Tangerhütte. Und für alles, was Sie noch unterwegs sehen, wir sind erreichbar. Kostenfrei für Sie im MDR Verkehrszentrum. Die Nummer ist die 0800 94 6 94 6 und die 1. Kommen Sie uns gut und sicher an. Ja, da ist mehr Morgensonne drin als noch gestern um die Zeit. Schön, schön in Merseburg und in Staßfurt. In Oschersleben sind ein paar mehr Wolken da. Aber auch da sehen Sie die Sonne. Und die sehen wir heute auch noch ziemlich lange. Am Nachmittag, am frühen Abend kommen dann noch Regenwolken dazu. Das höchste Schauerrisiko wird zum Elbhavelwinkel bis in den Landkreis Wittenberg und in den Burgenlandkreis geben. Und wo sind wir heute insgesamt? Bei 20 bis 25 Grad. Na dann, gehen wir's an.
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Guten Morgen mit MDR Sachsen-Anhalt am Dienstag. 6.13 Uhr wird es gleich und es gibt einen Ort, da sitzen Sie kuschelig. Da ist es schön dunkel und da

0: Vor allem unser Leo.
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2: Ja toll, jetzt muss ich auch noch zu diesem Thema einen Beitrag machen. Kino. Als ob ich nicht schon genug zu tun hätte. Wenn ich ins Kino gehe, bin ich meistens enttäuscht. Enttäuscht und arm. Für den Preis einer einzigen Vorstellung mit Getränk und Snack hätte ich mir in den 80er Jahren noch eine kleine Immobilie im Harz leisten können. Die Filme überzeugen nur selten und jedes zweite Handy hat eine bessere Auflösung als die Kinoleinwand. Am schlimmsten sind aber die Menschen. Kinder bewerfen sich mit Gummibärchen, neben einem knutscht ein Pärchen so wild, dass man ständig fremde Körperteile im Gesicht hat und immer sitzt jemand hinter mir, der den Film kommentiert wie ein arbeitsloser Sportreporter, sodass ich absolut gar nichts von der Handlung verstehe.
3: Leonard, das klingt wunderbar. Darum heißt es ja auch ganz großes Kino, ruft meine Chefin vergnügt durchs Büro. Ich war neulich im Kino mit meiner Freundin Ute. Das war so schön, da konnten wir uns mal ganz entspannt unterhalten.
2: Sie war das also, denke ich. Die Stimme war mir gleich so bekannt vorgekommen.
3: Aber neben mir hat sich jemand beschwert, nur weil ich ein Selfie gemacht habe, ruft meine Chefin. Da dachte ich auch, ich bin im falschen Film.
2: Völlig von der Rolle, sage ich, und nur weil du den Blitz noch anhattest.
3: Woher weißt du das mit dem Blitz? Schreib jetzt sofort deinen Text, stimmt meine Chefin, wenn es geht, noch vor dem Abspann.
2: Action, rufe ich also und beginne zu tippen, denn, was soll ich sagen, Hauptsache, sie ist glücklich.
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Dienstagmorgen, 6.18 Uhr. Wir gucken gleich mal, was das Wetter heute noch so drauf hat und auch, wann es so richtig warm wird. Wir wissen natürlich auch, dass uns die Freibadbetreiber zuhören und die Schwimmmeister und ja, da gucken wir gleich drauf. Aber erstmal stimmen wir uns ein mit I Got You Babe mit ein bisschen Sommermusik bei MDR Sachsen-Anhalt. Guten Morgen.

0: Na, hallo, die Uhr sagt 6.21 Uhr, da sind wir. MDR Sachsen-Anhalt mit dem Wettermann, den Sie alle im Ohr haben, Jörg Schröder. Guten Morgen.
1: Guten Morgen.
0: So, der Sommer ist da und die Freibäder, wir haben schon die ersten Grüße heute Morgen reingewedelt bekommen, freuen sich auf Gäste. Heute vielleicht sogar ein paar mehr als gestern, denn die Sonne ist ja nun schon mal da. Was schafft denn der Dienstag so?
1: 20 bis 25 Grad, hört sich eigentlich klasse an und es sind natürlich vor allen Dingen die Schattentemperaturen, also im Sonnenschein ist natürlich deutlich wärmer, allerdings gerade am Nachmittag, da kann doch auch mal eine dicke Wolke durchziehen, die Schatten spendet, dass wir also heute nicht durchweg Sonnenschein erleben werden, da ziehen doch ab und zu mal ein paar Wolkenfelder durch, vorübergehend ist es auch mal etwas stärker bewirkt. Ja, und die Schauer kann ich nicht ganz ausmerzen, denn vor allen Dingen im Elbhavelwinkel und auch Richtung Burgenlandkreis haben wir heute das höchste Schauerrisiko, wir packen also vorsichtshalber einen Regenschirm ein.
0: Meinetwegen. Und entwickeln den ganz großen Pommeshunger, weil wir wissen, wo wir uns ja alle rumzutreiben haben. Im Freibad. Jörg, wir sind uns an der Pommesbude.
1: Gerne.
0: Jetzt sind wir erstmal am Fenster und gucken noch ein bisschen raus.
1: Ich nehme auch einen Burger.
0: City. Ein Burger. Muss zum Bürgeramt gehen, kann ich nicht helfen.
1: Oh Gott.
0: Das war ein Gag zum frühen Dienstag. Mehr war noch nicht zu holen.
1: Schönen guten Morgen.

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4: Im Studio Halle mit Fabian Brenner. Es ist 6.30 Uhr. Guten Morgen. Blaulichtabsperrungen und Ermittler auf dem Gelände der Uniklinik Halle. Für die Menschen vor Ort war das am Wochenende sicherlich ein ungewöhnliches Bild. Ein Mitarbeiter eines Forschungslabors wurde leblos in einer größeren Blutlache gefunden. Seitdem versucht die Polizei herauszufinden, was genau passiert ist. Den Angaben zufolge gibt es jedoch keine Hinweise auf ein Fremdverschulden. Es könne sein, dass der Mitarbeiter etwa aufgrund gesundheitlicher Probleme zusammengebrochen sei und sich beim Sturz schwere Verletzungen zugezogen habe. Eine Obduktion soll nun Klarheit bringen. Zwei Gemeinden im Saale-Kreis werden schnell, zumindest was das Internet angeht. Am Nachmittag soll deshalb in Merseburg der Vertrag für den Glasfaseranschluss für rund 1000 Häuser unterschrieben werden. Attila Dabrowski, um welche Gemeinden geht's denn da?
5: Es geht um rund 1000 weitere Haushalte in Landsberg und in Wettin-Lübbejün. Weitere deshalb, weil in beiden Orten bereits mit Hilfe einer früheren Förderung ausgebaut wird. Und auch dieser weitere Ausbau wird gefördert. Fast 2,6 Millionen Euro kostet der und diese Summe übernimmt das Land Sachsen-Anhalt zu 100%. Das Geld dafür kommt aus der sogenannten Gigabit-Förderrichtlinie des Landes. Bei der Vertragsunterzeichnung am Nachmittag sind neben Vertretern des Landkreises und der beteiligten Firmen auch die Bürgermeister von Wettin-Lübbejün und Landsberg dabei. Bis zum schnellen Internet dauert es allerdings noch ein bisschen. Der Ausbau wird wohl etwa 3 Jahre dauern.
4: Auf dem Marktplatz in Halle wird heute der internationale Gedenktag für verstorbene, drogengebrauchende Menschen begangen. Wie die Stadt Halle mitteilt, informieren dort Einrichtungen der Suchthilfe über Hilfs- und Unterstützungsangebote. Ziel ist es, Wissen zu vermitteln, Vorurteile abzubauen, drogenbedingte Todesfälle zu verhindern und zur Entstigmatisierung beizutragen. Im vergangenen Jahr starben bundesweit mehr als 2000 Menschen an den Folgen ihres Drogenkonsums. Viele von ihnen waren jünger als 30 Jahre. Und zum Sport. Seit gut 2 Wochen sind die Ferien schon wieder vorbei für die Bundesliga-Handballerinnen aus Halle. Die Wildcats stecken mitten in der Saisonvorbereitung. 6 Spielerinnen sind gegangen, 6 sind neu gekommen. Ein Teil, wie Tina Wagenlade, ist geblieben.
6: Man muss ja fairerweise sagen, wir werden uns wahrscheinlich auch wieder in der unteren Tabellenhälfte aufhalten. Es wäre jetzt utopisch zu sagen, okay, wir spielen da um die ersten 3 Plätze mit. Wir haben auf jeden Fall dieses Jahr einen großen Kader. Wir hatten ja auch verletzungsbedingte Probleme irgendwann, gerade was die Torhüter angeht. Und jetzt stehen wir zu 4 auf der Position, momentan noch zu 3, aber Ela ist in ihrem Comeback dabei. Das wird uns auf jeden Fall nicht mehr ins Knie schießen. Und ansonsten, glaube ich, geben wir alle Vollgas und dann sollten wir nicht mehr in diese Bedrohung kommen.
4: Sagt Tina Wagenlader. Ende August starten die Wildcats dann in die neue Saison.
7: Guten Morgen. Wir möchten, dass Sie gut ankommen. Hier ist dann der Sachsen-Anhalt Verkehrsservice um 6.33 Uhr. Wir haben eine Meldung aus dem Altmarkkreis Salzwedel zwischen Memke und Stöckheim. Da liegt ein totes Reh auf der Fahrbahn. Und dann sind wir schon beim ersten Blitzer des Tages. Den haben Sie gesehen in Malpfuhl Richtung Tangerhütte. Und alles, was noch blitzt, staut, nicht auf die Straße gehört, nehmen wir von Ihnen entgegen, kostenfrei per Telefon unter 0800 94 6 94 6 und die 1. Nummer ins MDR-Verkehrszentrum. So, erstmal eine gute Fahrt. Und das ist doch gar kein schlechter Start. Wir haben Morgensonne, zum Beispiel in Halberstadt. Da hört uns jetzt Björn, schreibt uns per WhatsApp auf unsere Handynummer. Und dann geht das weiter mit erstmal Sonnenschein. Die Wolken werden im Tagesverlauf langsam wieder dicker. Und reichlich Sonne ist trotzdem da. Am Nachmittag und am frühen Abend ist dann wieder Regen da. Das höchste Schauerrisiko vom Elbhavelwinkel bis in den Landkreis Wittenberg und in den Burgenlandkreis. Dort wird der Regen ja auch gebraucht. Hier ist Lars Wohlfahrt. Schönen guten Morgen.
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0: Peter Gabriel in Salisbury Hill. Guten Morgen. Na, wach und vor allem gesund? Ja, das ist er wieder. Guido, der uns in Gröningen hört und einfach mal Danke sagen wollte. Er war nämlich kurz im Krankenhaus.
1: Liebes Helios-Team, vielen Dank für eure nette Aufnahme und Versorgung in der Zeit, wo ich bei euch war. Bitte macht weiter so und lasst euch nicht unterkriegen. Auch mit diversen Sachen, die das Leben auch nicht gerade leichter machen. Und seht bitte immer nach vorn. Bis bald vielleicht einmal, wenn man euch braucht.

0: Wir werden wach mit MDR Sachsen-Anhalt und Musik aus den 80ern, Flashdance um 6.42 Uhr. Und vielleicht werden Sie ja auch wach, wenn Sie das Fenster ankippen. Wir kippen es mal an. Da ist er doch, die kleine Funkhaus-Amsel hier im Landesfunkhaus Magdeburg. Eine Amsel vor der Haustüre zu haben, was gibt es Entspannteres? Hm? Die Frage ist nur, wenn wir schon eine Meise haben, wo kommt der Spruch eigentlich
1: her? Bei dir piept's wohl. Axels kleine Vogelwelt bei MDR Sachsen-Anhalt.
2: Heute?
3: Eine Meise haben. Ja, eine Meise haben, das ist im Grunde genommen ganz ähnlich wie bei dir piept's wohl oder dich pickt wohl der Vogel oder ein Piep haben. Und es bedeutet ja alles so viel wie, wir haben einen an der Waffel. Wir haben einen nassen Hut auf, wir haben den Verstand verloren, gibt es die schönsten Umschreibungen. Ja, warum ist jetzt da die Meise mit drin? Was hat die Meise da drin verloren? Tatsächlich ist es so, dass man früher bei, ich sag mal, ein bisschen verwirrten Personen dachte, dass die einen Untermieter haben.
4: Ja, hallo?
3: Vermutlich fielen solche Menschen auch manchmal durch sehr, sehr üppiges und wirres Haupthaar auf, was dann vielleicht von Weitem wirklich aussah wie ein Vogelnest. Und verwirrte Personen hatten ja früher auch das schlechte Image, von Dämonen besessen zu sein. Also das ist alles so ein Zusammenhangskreis, dass man sagte, mit dem stimmt irgendwas nicht. Bei dem nistet halt ein Vogel im Kopf, ja, bei dem piept's. Für uns ist das heute ziemlich lächerlich bis lustig. Damals war es den Leuten todernst. Also von Dämonen besessen zu sein, war kein Spaß. Mit ein bisschen Pech im falschen Jahrhundert, in der falschen Region, wurde man auch ganz schnell dafür mal verbrannt. Und da ist dann so einfach die Bezeichnung, dass du eine Meise hast, schon viel, viel sympathischer, finde ich. Und auch viel, viel harmloser. Heute wissen wir natürlich, dass das alles Quatsch ist. Jeder ist mal verwirrt, jeder hat mal eine Meise unterm Pony. Und wir wissen auch, dass es in aller Regel völlig harmlos ist. Aber die Meise kann eigentlich nichts dafür. Auch wenn die sich vielleicht manchmal ein bisschen verrückt benehmen, hat das mit unseren eigenen Verrücktheiten gar nichts zu tun.

0: Guten Morgen, 6.50 Uhr, da steuern wir drauf zu. Hier bei MDR Sachsen-Anhalt im schönsten Morgen. Na, sind auch schon ein paar Kinder wach? Wonach riecht es denn gerade?
1: Schöne Ferien! Ja!
0: Ja, Woche 3 der Sommerferien steht an. Und passend dazu vielleicht heute ein Guck nach Quedlinburg in den Ökogarten. Da eröffnet am Vormittag die Kinderstadt Andershausen. Und Sie wissen, was eine Kinderstadt ist. Da übernehmen die Kinder den Job der Feuerwehr, die Polizei, sind dort an der Universität, gibt viele Stationen, wo die Kinder auch ihr eigenes Geld verdienen können, zur Bank bringen und dann natürlich ausgeben. Ausgeben, da sind wir doch dann schon direkt bei Dennis Kusch von der Stadt Quedlinburg, denn es lässt sich super ausgeben.
2: Der Tante-Emma-Laden. Wir haben schon das ganze Jahr über Spenden gesammelt und Sie können auch gerne noch Spenden vorbeibringen. Also wir nehmen alles an Spielzeug, Hinstellchen, Einstäubchen, Schmuck und Nippes gerne entgegen. Sie kommen einfach ins Baumbüro in der Kinderstadt und dann nehmen wir Ihnen das ab.
0: Und die Kinder in Andershausen. Heute 10 Uhr geht's da los. Könnt's dann kaufen im Tante-Emma-Laden. Wunderbarer Kreislauf. Und die Kinder lernen, mit Geld umzugehen. Das haben manche Erwachsene bisher nicht geschafft, ne? Hier ist die Milch der Freiheit. Tausendmal du. Schönen guten Morgen.

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0: von New World. Hallo und guten Morgen an alle, die jetzt mit uns wach werden. Das ist ja mal so ein Schwung Menschen, die alle 5 Minuten wach werden. Ja, dann sagen wir hallo, gleich gibt's die 7 Uhr Nachrichten. Und dann kümmern wir uns zum Beispiel auch mal um die Welt da draußen. Wie sieht's denn gerade zum Beispiel am Julio-Curie-Platz in Halle aus? Ich war da gestern und habe Ihnen Bildmaterial mitgebracht, tolle Videos. Also da blühen ja die Blumen noch, die Eingesetzten. Gucken Sie sich mal am MDR Sachsen-Anhalt WhatsApp-Status an, also bei uns im Handy-Status. Die Nummer verrät Ihnen das Internet, mdrsachsenanhalt.radio. So, und welche Mucke läuft ja gleich? Was Flottes. Da fliegt der Rock erstmal in Richtung hoch mit Bugs Fizz und Making Your Mind Up. Gleich hier bei uns.
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7: Ich bin Michael Rosebrook. Schönen guten Morgen. Ja, Autofahrer merken es. Sprit wird von Tag zu Tag wieder teurer. Grund ist der Krieg im Nahen Osten. Bis Ende Juni sorgte der Tankrabatt des Bundes dafür, dass sich die Kosten etwas in Grenzen hielten. Doch damit ist Schluss und die Bundesregierung plant bislang keine neuen Entlastungen für Autofahrer. Man werde die Lage aber genau beobachten, hieß es gestern. In Sachsen-Anhalt kostet Diesel heute Morgen im Schnitt 2,13 Euro pro Liter. Super E10 liegt bei 2,12 Euro. Zugpendler zwischen Magdeburg und Stendal müssen sich weitere Wochen auf Behinderungen einstellen. Nach Angaben der Deutschen Bahn konnte die Strecke auch in 9 Tagen Sperrung nicht fertig repariert werden. S-Bahnen und Regionalzüge müssen deswegen bei Zielitz in der Börde weiterhin langsam fahren. Im April waren nahe der Zielitzer Kalihalden verschobene Gleise festgestellt worden. Jetzt will die Bahn bis Ende des Monats im laufenden Betrieb nacharbeiten. In Halle ermitteln die Behörden nach dem Fund eines Toten im Uniklinikum Halle weiter. Momentan gäbe es keine Hinweise auf ein Fremdverschulden, hieß es von der Polizei. Bei dem Toten handle es sich um einen Mitarbeiter des Klinikums. Er war am vergangenen Sonnabend leblos in einer größeren Blutlache gefunden worden. Linus Benedikt Zosel aus der Nachrichtenredaktion, gibt es denn schon genauere Infos zur Todesursache?
8: Nein, die gibt's noch nicht. So könnte der Mitarbeiter zum Beispiel mit gesundheitlichen Problemen zusammengebrochen sein und sich beim Sturz die schweren Verletzungen zugezogen haben. Das wiederum könnte die größere Blutlache erklären. Aber wie gesagt, die Ermittlungen sind noch nicht abgeschlossen. Erst nach deren Abschluss wird sich klären, was sich in dem Gebäude des Universitätsklinikums tatsächlich ereignet hat.
7: Das verheerende Feuer in einer Schweinemastanlage bei Coswig im Landkreis Wittenberg beschäftigt weiterhin viele Menschen, aber auch die Behörden in Sachsen-Anhalt. Es geht um die Brandursache, den Abtransport der toten Tiere und die Frage, wie solche Brände in Zukunft verhindert werden können. Das Landwirtschaftsministerium sagt nun, der Brandschutz in solchen Anlagen sollte verbessert werden. Eine frühzeitige Branderkennung könne wesentlich dazu beitragen, Schäden zu begrenzen. Bei dem Brand bei Coswig waren vor knapp einer Woche rund 20.000 Schweine verendet. Der Schaden geht in die Millionen. Wie gut kommen Menschen mit Einschränkungen im öffentlichen Nahverkehr zurecht? Das hat der ADAC jetzt in mehreren Städten Deutschlands untersucht, darunter auch hier in Magdeburg. Das Ergebnis, wer mit Rollstuhl, Rollator oder Kinderwagen unterwegs ist, findet hier vergleichsweise gute Bedingungen vor. Positiv bewertet der ADAC in Magdeburg den Ein- und Ausstieg bei Bus und Straßenbahn. Auch bei den Sitzgelegenheiten schneidet die Landeshauptstadt gut ab. Für blinde und sehbehinderte Menschen gibt es dagegen an vielen Haltestellen noch deutliche Hürden. Und das waren die Nachrichten mit Michael Rosebruck. Wetter und Verkehr jetzt mit dir, Lars.
0: Na, dann übernehme ich mal. Wir möchten, dass Sie gut ankommen. Hier ist der MDR Sachsen-Anhalt Verkehrsfunk. Guten Morgen um 7.03 Uhr. Es gibt neue Sperrungen, die sehen Sie auch bei uns in der MDR Sachsen-Anhalt App. Zum Beispiel gibt es eine Vollsperrung für die L151 bei Blankenheim. Bis zum 14.08. ist gesperrt. Die Umleitung führt Sie über die B86 durch Annarode und Siebigerode weiter zur L226 nach Klostermannsfeld und dann eben weiter. Naja, der Linienverkehr des ÖPNV ist während der gesamten Zeit auch sichergestellt. Die Infos finden Sie, wie gesagt, bei uns in der App. Und die ersten Blitzer heute stehen. Danke fürs Bescheid geben. Auf der A14 Richtung Schwerin Höhe Stendal, auf der A38 Richtung Göttingen am Dreieck Südharz und in Malpfuhl Richtung Tangerhütte. Alles, was Sie noch sehen, sagen Sie Bescheid und geben es durch ins MDR Verkehrszentrum. Die Nummer dorthin ist die 0800 94 6 94 6 und die 1. Gute und sichere Weiterfahrt. Na also, Morgensonne auch über Sorge. Hallo in den Oberharz, 11 Grad messen wir dort. 13 Grad sind in Burg. Bitterfeld-Wolfen kommt auf 14 Grad. Und was macht die Sonne? Na, sie scheint dort erstmal bis in den Nachmittag hinein. Das bei gar nicht so vielen Wolken. Die werden dann aber wieder dicker und dann kann es auch wieder stellenweise Regen geben. Unter anderem das höchste Schauerrisiko vom Elb-Havel-Winkel in den Landkreis Wittenberg bis in den Burgenlandkreis. Und das wird bei 20 bis 25 Grad. Da machen wir es doch draus. Hallo.
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0: klingt das cool. So wie das Sommerwetter aktuell. Sunglasses at Night um 7.11 Uhr. Hallo mit MDR Sachsen-Anhalt. Hallo im frische Sommer. Nennen wir ihn doch mal so. Die Woche wechselhaft, klar mal Sonne, Temperatur im angenehmen Bereich für viele. Es ist nicht zu heiß, ja. Ist ja auch mal ganz nett. Selbst Julia Rosebrook, sie ist ja ein wechselwarmes Tierchen. Wie die Schildkröten. Sie braucht eigentlich sehr warm, wohltemperiert, fast schon heiß, wo es mir zu heiß wird, damit sie richtig in die Gänge kommt. Aber selbst Julia Rosebrook hier aus dem schönsten Morgen findet an diesem Wetter viele schöne Sachen.
1: Ach, ist das schön. Wir können jetzt schon über die Wiesen tollen und Drachen steigen lassen. Träume von nichts anderem. Wenn wir mit dem Fahrrad nur in die richtige Richtung fahren, dann sind wir mit Rückenwind schnell wie der Wind. Bei frischen 10 Grad morgens kommt endlich mal das schöne Sommermäntelchen groß raus. Ach, und die gefütterten Herbststiefel, die können ja direkt schon eingelaufen werden. Wir können Rasen mähen oder Hecke schneiden, ohne gleich einzugehen vor Hitze. Das ist echt ganz gut. Endlich nicht mehr grillen und immer dieser Ärger mit dem Saubermachen. Nee, eigentlich schmeckt auch schon Grünkohl.
0: Ich habe schon eine Knackwurst rausgeholt, Julia.
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0: Der Heinz, der Rudolf, der Kunze. Für Sie hier beim der Sachsen-Anhalt. Den kennen wir doch. 7.20 Uhr haben wir es. Hallo, guten Morgen. Den kennen Sie auch. Jörg Schröder im MDR-Wetterstudio. Guten Morgen.
1: Guten Morgen.
0: Wenn wir uns den Himmel über Sachsen-Anhalt so komplett angucken, du kannst das ja schön von oben mit deinen Satellitenbildern und deinem ganzen Zeugs da, den Maschinchen und so. Ist die Sonne eigentlich großspurig da?
1: Klang jetzt fast ein bisschen neidisch, ne? Ja.
0: Ist es,
1: ich hab's, ja. Und wer hat, der kann. Oder kann natürlich gucken auf Sachsen-Anhalt und stellt fest, dass wir aktuell in den meisten Gebieten blauen Himmel Sonnenschein haben. Aber es gibt so ein paar Ecken, da sieht es ein bisschen grauer aus, etwa so vom Harz bis in die westliche Börde. Da haben wir aktuell mit vielen Wolken zu tun. Das ist auch die Tendenz des Tages, dass wir Sonnenschein erleben werden. Aber es ziehen noch ab und zu mal ein paar Wolkenfelder durch. Ein kleines Schauerrisiko haben wir vor allen Dingen im Elbhavelwinkel, im Landkreis Wittenberg und auch im Burgenlandkreis. Da packt man auf alle Fälle den Regenschirm ein. Ansonsten gibt es vielleicht mal eine kleine Husche, aber alles in allem ein trockener Tag in den meisten Gebieten.
0: Na dann, huschi husch zum nächsten Song. Wen haben wir denn hier?
1: Ach,
0: na, hört sich das nicht entspannt an? Hm? Mit Rod Stewart wird der Tag schön. Jörg, danke für die Aussicht.
1: Bis dann.

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2: Im Studiohalle mit Fabian Brenner. Es ist 7.30 Uhr. Guten Morgen. Blaulichtabsperrungen und Ermittler auf dem Gelände der Uniklinik Halle. Für die Menschen vor Ort war das am Wochenende sicherlich ein ungewöhnliches Bild. Ein Mitarbeiter eines Forschungslabors wurde leblos in einer größeren Blutlache gefunden. Seitdem versucht die Polizei herauszufinden, was genau passiert ist. Den Angaben zufolge gibt es jedoch keine Hinweise auf ein Fremdverschulden. Es könne sein, dass der Mitarbeiter etwa aufgrund gesundheitlicher Probleme zusammengebrochen sei und sich beim Sturz schwere Verletzungen zugezogen habe. Eine Obduktion soll nun Klarheit bringen. Zwei Gemeinden im Saale-Kreis werden schnell, zumindest was das Internet angeht. Am Nachmittag soll deshalb in Merseburg der Vertrag für den Glasfaseranschluss für rund 1000 Haushalte unterschrieben werden. Attila Dabrowski, um welche Gemeinden geht es denn da?
3: Es geht um rund 1000 weitere Haushalte in Landsberg und in Wettin-Lübbejün. Weitere deshalb, weil in beiden Orten bereits mit Hilfe einer früheren Förderung ausgebaut wird. Und auch dieser weitere Ausbau wird gefördert. Fast 2,6 Millionen Euro kostet der und diese Summe übernimmt das Land Sachsen-Anhalt zu 100%. Das Geld dafür kommt aus der sogenannten Gigabit-Förderrichtlinie des Landes. Bei der Vertragsunterzeichnung am Nachmittag sind neben Vertretern des Landkreises und der beteiligten Firmen auch die Bürgermeister von Wettin-Lübbejün und Landsberg dabei. Bis zum schnellen Internet dauert es allerdings noch ein bisschen. Der Ausbau wird wohl etwa 3 Jahre dauern.
2: Wer ist Deutschlands beliebtester Busfahrer? Einer der 30 Favoriten kommt aus Halle. Das war schon vor ein paar Tagen klar. Jetzt wurde aber auch bekannt, wer es ist. Denise Krebs stellt ihn vor.
4: Sebastian Korn überzeugte seine Fahrgäste vor allem mit Freundlichkeit, Geduld und Hilfsbereitschaft. Besonders Kinder, ältere Menschen und Menschen mit Unterstützungsbedarf schätzen seinen Einsatz. Aus mehr als 3000 eingesendeten Geschichten und Bildern hat die Jury die beliebtesten des Landes ausgewählt. Die Organisatoren betonen, die Ausgezeichneten stehen stellvertretend für rund 100.000 Busfahrerinnen und Busfahrer, die jeden Tag Millionen Menschen sicher ans Ziel bringen.
2: Und von den Busfahrern zu den Autofahrern im Landkreis Mansfeld-Südharz, die müssen von heute an eine Umleitung fahren. Die Ortsdurchfahrt Blankenheim auf der L151 ist wegen Fahrbahnsanierungsarbeiten bis zum 14. August gesperrt. Das teilte der Landkreis Mansfeld-Südharz mit. Die Umfahrung führt über die B86 durch Annarode und Siebigerode. Der Linienverkehr bleibt während der gesamten Bauzeit gewährleistet. Klosterrode ist in dieser Zeit nur aus Richtung Wimmelburg erreichbar.
5: Wir möchten, dass Sie gut ankommen. Hier ist der MDR Sachsen-Anhalt Verkehrsservice um 7.33 Uhr. Auf der A2 Richtung Hannover staut es sich zwischen Irxleben und Bornstedt. 10 Minuten dauert es länger. Vorsicht auf der A38 Richtung Göttingen. Ein Reifen liegt zwischen Querfurt und Eisleben auf der Autobahn. Und im Burgenlandkreis, da liegt zwischen Hunmölzen und dem Abzweig Profen ein totes Reh auf der rechten Fahrspur. Und die Blitzer stehen heute Morgen auf der A14 Richtung Schwerinhöhe Stendal, auf der A38 Richtung Göttingen am Dreieck Südharz, dann in Malpfuhl Richtung Tangerhütte und zwischen Quedlinburg und Wedderstedt. Beidseitig wird geblitzt. Und wenn Sie noch mehr sehen, wir sind erreichbar. Kostenfrei für Sie im MDR Verkehrszentrum. Die Nummer ist die 0800 94 6 94 6 und die 1. Kommen Sie uns weiter gut und auch mal sonnig an. Ja doch, das wird ein netter Tag. Ein schöner Dienstag. Wir starten schon mit allerhand Sonnenschein wie über Eisleben. 15 Grad haben wir gemessen. Trocken geht's erstmal weiter. Am Nachmittag, am frühen Abend dann aber doch schon mehr Regen. Elbhavelwinkel, Landkreis Wittenberg und im Burgenlandkreis sollen die meisten Tropfen fallen. Heute bei 20 bis 25 Grad. So, und gleich dürften wir in Wernigerode sein, denn wir liefern eines aus. Ein gewonnenes Baustellenradio auf einer Baustelle. Bleiben Sie uns mal schön dran, dann hören Sie gleich alles, was Sie wissen müssen. Hier ist Lars Wohlfahrt, hallo.
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0: Morgen, 7.41 Uhr haben wir es hier bei MDR Sachsen-Anhalt.
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0: Na klar, so früh, denn wir wissen, so früh ist schon so viel los. Denn Sie haben die Sommerbaustelle und wir spendieren Ihnen jeden Morgen hier bei uns in der Sendung ein MDR Sachsen-Anhalt Baustellenradio. Was ein Wort. Es kann aber auch viel, die gute Kiste. Ja. Spritzgeschützt, super Klang, DAB Plus fähig, kann's, also alles da. Und Olaf aus Staßfurt ist schon einer der glücklichen Gewinner. Er hat seine vergangene Woche hier im Radio abgeräumt und hat uns von seiner Baustelle erzählt. Die gibt's schon seit 2,5 Jahren. Es ist das Schloss Wernigerode. Da arbeitet er, ist unter anderem mit dem Eiskeller beschäftigt. Sein Baby hat das genannt. So, die Schicht ging schon zeitig los, 6.30 Uhr und wir haben unseren Morgenreporter Nils heute mit dem Baustellenradio bepackt und haben gesagt, fahr's doch gleich mal aus auf die Baustelle zum lieben Olaf.
2: Ja, hier am frühen Morgen ist schon ordentlich was los. Der Eingang des Eiskellers, der wird schön gemacht, der wird gemauert. Ich sag erstmal guten Morgen in der Runde.
3: Morgen!
2: Ja. Alle sind da. Olaf, der ist auch da unter den fleißigen Bauarbeitern.
3: Und der Ingo.
2: Und der Ingo.
3: Auch dabei.
2: Und jetzt fehlt eigentlich ja nur noch eins. Olaf, ich hab's dir versprochen, ich hab's mitgebracht. Dein DAW Plus Baustellenradio. Hier, bitteschön.
3: Danke dir.
2: Ja, die Freude ist groß. Olaf, was
3: endlich
2: sagst du?
3: Brauchen wir nicht mehr selber singen.
2: Ja, so sieht's aus. Jetzt Musik. Olaf, wie kam es denn dazu, dass du dich beworben hast für die Aktion?
3: Weil wir ständig MDR hören. Einfach mal mitgemacht, wie bei den anderen Aktionen und das erste Mal gewonnen. Wie das so jeden passiert, ja.
2: Und wie war es dann, als der Anruf kam, als du dann gewonnen hast?
3: Ja, mein Kollege hat das schon am Klingeln gehört. Wer anruft, sagte, das ist der MDR. Und es war so.
2: Na dann herzlichen Glückwunsch auch nochmal von mir. Jetzt habt ihr ein bisschen Musik hier. Was steht heute noch an?
3: Weitermauern, hochbringt Geld.
4: Ja.
2: Und welcher Sender läuft dann dabei?
3: Immer MDR.
2: Das ist die richtige Antwort. Dann viel Spaß mit dem Radio.
3: Gut, danke schön.
0: Die singenden Bauarbeiter vom Schloss Wernigerode. Olaf ist einer von ihnen. Eigentlich kommt er ja aus Staßfurt, fährt morgens in Allerhagelsfrüh, wenn wir hier die Sendung schon starten, aber auch immer schon nach Wernigerode. So, apropos fahren. Der MDR Sachsen-Anhalt Verkehrsservice ist hier. Vorsicht auf der A14 Magdeburg-Dresden. Zwischen Leipzig-Messegelände und Leipzig-Nordost ist ein Reh auf der Fahrbahn. Kommen Sie uns gut dran vorbei.

0: Ach schön, tut das gut. Summer Nights hier bei MDR Sachsen-Anhalt. Guten Morgen, 7.50 Uhr ist es und Olaf aus Stassfurt hat seines schon gewonnen. Als Baustellenradio bei MDR Sachsen-Anhalt. Das können Sie bis Mitte August jeden Morgen hier abräumen. Es ist recht einfach, ich erkläre gleich, wie es geht.
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0: Vorher wollen wir uns natürlich anhören. Unser Morgenreporter Nils hat in Wernigerode. Dort arbeiten die am Schloss, der Olaf, am Eiskeller zum Beispiel. Die Arbeit kurz eingestellt, denn das Baustellenradio von MDR Sachsen-Anhalt ist angeliefert. Und es kam im Karton. Der muss natürlich aufgemacht werden. Das darf der Olaf natürlich selbst übernehmen. Und wir dürfen auch da zuhören. Auf geht's.
2: So, jetzt haben wir den Karton geöffnet. Nehmen wir das gute Stück mal raus. Tüte noch ab.
0: Eine Spannung.
2: Also optisch sieht es erstmal sehr gut aus. Ich weiß nicht, ob Saft drauf ist. Probieren wir mal aus. Nein. Wir können es leider nicht testen jetzt. Und den Platz wird es hier noch nicht auf der dreckigsten Baustelle kriegen. Da findet erstmal noch woanders Platz, wo sich eine Reihe einreihen kann hinter den anderen Radios.
0: Okay.
2: Ja. Wir finden noch ein edles Plätzchen dafür.
3: Kannst du ein bisschen Farbe und so beschreiben?
2: Also das schwarze Radio mit blauem Griff und MDR Sachsen-Anhalt ist natürlich auch vorne drauf. Ja. Ich nehme meine Spiel doch gar keinen anderen Sender.
0: Ach Olaf, wir lieben ihn. Heiß und innig, ja. Er hat das Radio in Beschlag genommen und so wie es klingt, bekommt gar nicht so viel Spritzwasser ab, wie es könnte, denn das soll es alles aushalten. Und Sie wollen auch Ihr MDR Sachsen-Anhalt Baustellenradio. Dann verraten Sie uns doch einfach, was ist Ihre Sommerbaustelle? Es muss nicht ein Schloss sein, es kann auch einfach nur eine kleine Gartenbaustelle sein oder was in der Küche. Also irgendwas wird doch immer gewerkelt. Die Telefonnummer zum Mitmachen ist jetzt geschaltet. Besuchen Sie uns auf dem Anrufbeantworter unter 0800 946 946 und die 4 hinten dran. Nummer ist kostenfrei. 0800 946 946 und die 4. Sie haben ein paar Minuten Zeit zum Anrufen und vielleicht hören wir uns nachher noch im Radio. Viel Glück.
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0: Ist Ihr Kaffee auch so heiß wie die Hits unseres Lebens? Status Quo, rocking all over the world. Hier bei MDR Sachsen-Anhalt. Gleich nach 8 Uhr Nachrichten. Stampf mal voran mit Mauf und McNeil. How do you do? Da-da-da-da.
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7: Ich bin Michael Rosebrock. Schönen guten Morgen. Der Arendsee im Norden Sachsen-Anhalts ist ein beliebter Badesee und einer der größten im Land. Leider sorgen Blaualgen immer wieder für Probleme, was für die Touristik natürlich schlecht ist. Der zuständige Landesbetrieb wollte nun mehr als 5000 Tonnen eines chemischen Mittels in den See schütten, um das Wachstum der Blaualgen zu verhindern und die Wasserqualität zu verbessern. Die Planungen dafür reichten schon bis ins Jahr 2015 zurück. Doch der Altmarkkreis hat das Ganze quasi im letzten Augenblick verboten. Die Behörde hält das für zu riskant für die Natur. Der Bürgermeister von Arendsee, Norman Klebe, zeigt sich ziemlich enttäuscht.
8: Stimmt einem jetzt nicht so froh, weil wir sehen ja, was jedes Jahr am See los ist, insbesondere mit irgendwelchen Cyanobakterien, die dann wieder massenhaft wachsen, sprich Thema Blaualge. Und das ist für uns natürlich ein Riesenthema hier vor Ort, weil Tourismusfaktor ist nun mal gegeben und der ist auch groß und da braucht man eigentlich langfristig eine Sicherheit. Und diese generelle Ablehnung, auch ohne eine Alternative zu benennen, halte ich jetzt für sehr problematisch.
7: Der Bürgermeister von Arendsee, Norman Klebe. Die Bilder der Krawalle rund um das Fußball-Zweitligaspiel Magdeburg gegen Dresden haben viele Menschen erschüttert. Wer im Januar dabei war, wird das Ganze so schnell nicht vergessen. Heute richtet sich der Blick erneut auf das Landgericht Magdeburg. Ein 29-jähriger FCM-Anhänger aus Aschersleben muss sich seit gestern wegen versuchten Mordes dort verantworten. Max Hensch aus dem Regionalstudio Magdeburg. Heute will sich der Angeklagte ja zu den Vorwürfen äußern.
9: Richtig, und wie viel er heute in seiner Erklärung sagen wird, das wird durchaus mit Spannung erwartet, denn bisher hat er sich während der Ermittlungen nicht geäußert. Er ist ja relativ schnell, also 3 Wochen nach diesen Ausschreitungen beim Spiel FCM gegen Dynamo Dresden, auch als erster festgenommen worden. Und von vornherein wurde ihm wegen des Wurfs eines großen Pflastersteins gegen den Helm eines Polizisten versuchter Mord vorgeworfen. Und die Staatsanwaltschaft, die scheint sich sicher zu sein, dass er sogar einer der Anführer bei den Ausschreitungen war. Und nach seiner Erklärung heute werden auch erste Zeugen in dem Prozess aussagen.
7: Wir halten Sie dann natürlich auf dem Laufenden. Wie können solche verheerenden Brände wie der vergangene Woche in einer Schweinemastanlage in Coswig im Landkreis Wittenberg verhindert werden? Nun, eine hundertprozentige Sicherheit wird es nie geben, aber der Brandschutz könnte verbessert werden, sagt das Landwirtschaftsministerium in Sachsen-Anhalt nun. Eine frühzeitige Branderkennung könne wesentlich dazu beitragen, Schäden zu begrenzen. Bei dem Brand in dem Schweinemastbetrieb in Düben bei Coswig waren vor knapp einer Woche 6 Ställe komplett abgebrannt und rund 20.000 Schweine verendet. Der Schaden geht in die Millionen. Wer mit dem Auto unterwegs ist, merkt es, der Sprit wird von Tag zu Tag wieder teurer. Grund ist der Krieg im Nahen Osten. Bis Ende Juni sorgte der Tankrabatt des Bundes ja dafür, dass sich die Kosten etwas in Grenzen hielten. Doch damit ist ja Schluss. Und die Bundesregierung plant bislang keine neuen Entlastungen für Autofahrer. Man werde die Lage genau beobachten, hieß es gestern. In Sachsen-Anhalt kostet Diesel heute Morgen im Schnitt 2,13 Euro pro Liter. Super E10 liegt bei 2,12 Euro. Und das waren die Nachrichten mit Michael Rosebruck. Wetter und Verkehr jetzt mit dir, Lasi.
10: Der Tank ist gerade leer. Oh. Danke fürs Erinnern. Wir möchten, dass Sie gut ankommen. Hier ist der MDR Sachsen-Anhalt Verkehrsservice. Es ist 8.04 Uhr auf der A2 Richtung Hannover. Haben wir Stau und stockenden Verkehr zwischen Irxleben und Bornstedt. 10 Minuten kommen obendrauf. Vorsicht, auf der A14 Richtung Dresden zwischen Staßfurt und dem Kreuz Bernburg liegen Fahrzeugteile verteilt auf allen Autobahnspuren. Vorsicht auf der A14 Magdeburg-Dresden zwischen Leipzig-Messegelände und Leipzig-Nordost ist ein Reh auf der Fahrbahn unterwegs und im Burgenlandkreis. Da liegt ein totes Reh zwischen Hohenmülsen und dem Abzweig Profen auf der rechten Fahrspur. Sie sagen, es blitzt. Heute Morgen auf der A9 Richtung München zwischen dem Schkötitzer Kreuz und Großkugel. Auf der A14 Richtung Schwerinhöhe Stendal. Auf der A38 Richtung Göttingen am Dreieck Südharz. Dann in Malpfuhl Richtung Tangerhütte und zwischen Quedlinburg und Wetterstedt beidseitig. Für alles, was Sie uns noch mitgeben wollen, sagen Sie Bescheid. Kostenfrei für Sie der Anruf im MDR Verkehrszentrum. Die Nummer ist die 0800 94 6 94 6 und die 1. Und die Meldungen jederzeit sehen können Sie sogar auf Ihrem Handybildschirm mit der MDR Sachsen-Anhalt-App. So, jetzt aber gute Weiterfahrt. Na also, das ist doch mal ganz nett. Sonne ist da, Gardelegen hat 13 Grad, in Wittenberg sind es 14, in Geiseltalsee, Mücheln 16 Grad gemessen und momentan sind es doch noch ein paar mehr Wolken vom Harz bis zur westlichen Börde, aber die Sonne gibt auch alles. Wir sehen sie heute schon. Am frühen Nachmittag schaufelt dieser Nordostwind neue Regenwolken zu uns rein. Am frühen Abend sind sie dann da. Regen gibt es dann vor allem vom Elbhavelwinkel bis nach Wittenberg, bis in den Burgenlandkreis rein. 25 Grad, die schaffen wir heute. Schön, dass wir mal mit dabei sind. Guten Morgen.
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10: Wo ist denn diese schöne Gitarre, diese, ja, da, die haben wir gesucht, Mouth and McNeil.

0: Guten Morgen, die Uhr sagt 8.12 Uhr, der Sender heißt MDR Sachsen-Anhalt und es ist doch mal ganz nett auf dem Balkon mit den Nachbarn zu schwatzen, was die so vorhaben die kommenden Tage. Die Nachbarin hat gesagt, also wir wollen ins Kino gehen und dann haben sie gleich gesagt, na Larsi, kommst du nicht mit. Es geht in einen Kinofilm, der geht knapp 3 Stunden lang, das ist der neue und es geht um die Irrfahrt des König Odysseus. Sie wissen schon, die alte Heldensage von Homer aus dem 8. Jahrhundert. Da war der König ja 10 Jahre lang unterwegs. Eine riesen Geschichte. 10 Jahre haben sie im Kino nicht Zeit, aber knapp 3 Stunden geht der neue Film und er soll sehr gut sein. Da kann man sich doch freuen, vor allem mit den Nachbarn, oder? Ich würde ja am liebsten unseren Kollegen Leo mitnehmen. Ich glaube, der ist auch ein Riesenfan vom Kino.
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2: Ja toll, jetzt muss ich auch noch zu diesem Thema einen Beitrag machen. Kino. Als ob ich nicht schon genug zu tun hätte. Wenn ich ins Kino gehe, bin ich meistens enttäuscht. Enttäuscht und arm. Für den Preis einer einzigen Vorstellung mit Getränk und Snack hätte ich mir in den 80er Jahren noch eine kleine Immobilie im Harz leisten können. Die Filme überzeugen nur selten und jedes zweite Handy hat eine bessere Auflösung als die Kinoleinwand. Am schlimmsten sind aber die Menschen. Kinder bewerfen sich mit Gummibärchen, neben einem knutscht ein Pärchen so wild, dass man ständig

0: sage ich. Und nur, weil du den Blitz noch anhattest.
1: Woher weißt du das mit dem Blitz? Schreib jetzt sofort deinen Text, schimpft meine Chefin. Wenn es geht, noch vor dem Abspann.
0: Action, rufe ich also und beginne zu tippen. Denn, was soll ich sagen? Hauptsache, sie ist glücklich.
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bam, bam, bam, bam, bam, hier am schönsten Morgen. Ja, das ist Aufstehsound von den Blues Brothers. Hallo um 8.18 Uhr und hallo an alle, die nicht nur in den Sommerferien wegfahren und sich an den Strand legen, sondern zu Hause anpacken, die neuen Küchenschränke einbauen oder die Zufahrt am Pflastern sind. Für den Hühnerstall neu streichen, wir haben was für Sie, ein MDR Sachsen-Anhalt. Baustellenradio. Ach, klingt das toll. Das macht sich bestimmt gut bei Ihnen. Und die Runde für das neue Radio läuft noch. Sie können eins abstauben. Noch in dieser Stunde. Die Nummer, die Sie jetzt schon wählen, ist die 0800 94 6 94 6 und die 4. Ein kurzer, kostenfreier Anruf bei MDR Sachsen-Anhalt. Und vielleicht haben Sie nachher Ihr neues Baustellenradio.

0: Jetzt stellen Sie sich nur Wellenrauschen vor. Einfach nur der Vorstellung halber. Und dann sind Sie bei MDR Sachsen-Anhalt um 8.22 Uhr am Dienstag. Hallo, guten Morgen. Ja, und vielleicht tun uns ja auch ein paar Leute im Urlaub. Wenn Sie das tun, schicken Sie uns was. Wir machen was draus. Eine schöne vertonte Postkarte zum Beispiel. Lolita aus Burg hat zwar noch nichts Gesprochenes abgeliefert bei uns auf dem Handy, aber ein schönes Bild. Und Jörg Schröder im MDR Wetterstudio spitzt die Ohren. Es geht, Jörg, nach Boltenhagen. An welche See?
1: Eine Ostsee natürlich.
0: Das war noch einfach. Ja, und sie hört uns direkt am Strand. Und sie zeigt uns blauen Himmel mit ein paar Deko-Wolken. Was haben die da für eine Temperatur gerade? Kannst du gucken?
1: 18 Grad.
0: Ach, ja. Das ist so bei uns, glaube ich, noch nicht ganz so hoch.
1: Nee, bei uns ein bisschen frischer, muss ich sagen. Aktuell haben wir Temperaturen so um die 12, 13 Grad. Ich sehe sogar so einstellige Werte, sogar hier so Raumharzgerode, gerade mal 9 Grad. Also ordentlich frisch dieser Morgen. Und wir haben nicht überall Sonnenschein wie an der Ostsee, sondern da sind auch ein paar dicke Wolken unterwegs. Etwa so von Hettstedt über Aschersleben bis in die westliche Börde hinein, genau. Allerdings ist das auch die Tendenz des Tages schon. Wir haben mit Sonnenschein zu tun. Es sind ab und zu mal ein paar Wolkenfelder durch. Schauer sind eventuell am Nachmittag so östlich der Elbe, so im Jerichoer Land, Landkreis Hittenberg oder auch im Burgenlandkreis möglich. Also aber in den meisten Gebieten gehen wir komplett trocken durch den Tag. Ja, und die Temperaturen 20 bis 25 Grad. Ich finde, das kann sich sehen lassen am Nachmittag.
0: Ein schöner, trockener bis halbtrockener schönster Morgen. Ja, nehmen wir mit und sagen Hallo auch an alle, die uns im Urlaub hören. Schicken Sie uns was. Wir vertonen Ihre Postkarte gerne fürs Radio und die hier gebliebenen und spielen erstmal Fleetwood Mac. Hallo zusammen.

0: Lust auf ein paar Nüsse?
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0: Und jetzt noch 7 Kilometer?
1: Yes!
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10: Im Studio alle mit Fabian Brenner. Es ist 8:30 Uhr. Guten Morgen. Einmal mehr ermittelt die Polizei im Fall eines gesprengten Zigarettenautomaten. In Herrengosserstedt im Burgenlandkreis ist das in der vergangenen Nacht passiert. Doch anders als sonst üblich hat die Polizei relativ schnell Tatverdächtige ermittelt. MDR Sachsen-Anhalt-Reporterin Grit Lichtblau.
11: Genau, die Polizei hat nach der Sprengung des Automaten in der Bergstraße 3 junge Männer in der Nähe des Tatorts entdeckt. Die 3 im Alter von 14, 18 und 20 Jahren saßen in einem Auto. Bei der Kontrolle stellte die Polizei Beweismittel sicher. Die 3 Tatverdächtigen wurden vorläufig festgenommen und verbrachten die Nacht im Polizeirevier. Die zuständige Staatsanwaltschaft soll heute über das weitere Vorgehen entscheiden.
10: Auf dem Marktplatz in Halle wird heute der internationale Gedenktag für verstorbene, drogengebrauchende Menschen begangen. Wie die Stadt Halle mitteilt, informieren dort Einrichtungen der Suchthilfe über Hilfs- und Unterstützungsangebote. Ziel ist es, Wissen zu vermitteln, Vorurteile abzubauen, drogenbedingte Todesfälle zu verhindern und zur Entstigmatisierung beizutragen. Laut jüngstem Drogenbericht der Bundesregierung starben im vergangenen Jahr 2150 Menschen an den Folgen ihres Konsums. Viele von ihnen waren jünger als 30 Jahre. Autofahrer im Landkreis Mansfeld-Südharz müssen von heute an Umleitungen fahren. Die Ortsdurchfahrt Blankenheim auf der L151 ist wegen Fahrbahnsanierungsarbeiten bis zum 14. August gesperrt. Das teilte der Landkreis Mansfeld-Südharz mit. Die Umfahrung führt über die B86 durch Annarode und Siebigerode. Der Linienverkehr bleibt während der gesamten Bauzeit gewährleistet. Die Ortschaft Klosterode ist in dieser Zeit nur aus Richtung Wimmelburg erreicht. Und zum Sport. Seit gut 2 Wochen sind die Ferien schon wieder vorbei, zumindest für die Bundesliga-Handballerinnen aus Halle. Die Wildcats stecken mitten in der Saisonvorbereitung. 6 Spielerinnen sind gegangen, 6 sind neu dazugekommen. Ein Teil der Mannschaft, wie Tina Wagenlader, ist geblieben.
12: Man muss ja fairerweise sagen, wir werden uns wahrscheinlich auch wieder in der unteren Tabellenhälfte aufhalten. Es wäre jetzt utopisch zu sagen, okay, wir spielen da um die ersten 3 Plätze mit. Wir haben auf jeden Fall dieses Jahr einen großen Kader. Wir hatten ja auch verletzungsbedingte Probleme irgendwann, gerade was die Torhüter angeht. Und jetzt stehen wir zu 4 auf der Position, momentan noch zu 3, aber Ela ist in ihrem Comeback dabei. Das wird uns auf jeden Fall nicht mehr ins Knie schießen. Und ansonsten, glaube ich, geben wir alle Vollgas und dann sollten wir nicht mehr in diese Bedrohung kommen.
10: In der vergangenen Saison hatten sich die Wildcats aus Halle erst in der Relegation den Klassenerhalt in der ersten Handball-Bundesliga gesichert. Ende August startet die neue Saison.
13: Wir möchten, dass Sie gut ankommen. Hier ist der MDR Sachsen-Anhalt Verkehrsservice um 8.34 Uhr auf der A2 Richtung Hannover. Da stockt der Verkehr zwischen Irxlim und Bornstedt. 10 Minuten kommen obendrauf und es blitzt. Auf der A9 Richtung München zwischen dem Schkölitzer Kreuz und Großkugel. Auf der A14 Richtung Schwerinhöhe Stendal. Auf der A38 Richtung Göttingen am Dreieck Südharz. In Malpfuhl Richtung Tangerhütte und einer steht noch zwischen Quedlinburg und Wedderstedt und blitzt beidseitig. Danke für diese Meldungen und wenn Sie noch was sehen, sagen Sie Bescheid. Für Sie ist die Nummer kostenfrei ins MDR-Verkehrszentrum. Es ist die 0800 94 6 94 6 und die 1. Kommen Sie uns weiter gut durch. Hey, schon 16 sonnige Grad in Gommern eingesammelt. So kann es weitergehen. So geht's auch weiter. Erstmal trocken, dazu bis zu 25 Grad. Am Nachmittag werden die Wolken wieder dicker, ein Nord- Ostwind. Der ist ziemlich frisch, der bringt dann neue Wolken mit und da kann es auch mal hier und da regnen. Elbhavelwinkel, Landkreis Wittenberg bis in den Burgenlandkreis hinein. Aber der Boden braucht's. Hier ist Lars Wohlfahrt. Willkommen am 21. Juli.
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0: Haben sie schon mitgesungen, wir haben es bisher gehört, ins Landesfunkhaus von MDR Sachsen-Anhalt. Die Liebe bleibt, singen sie. Die Klaus-Lage-Band um 8.42 Uhr. So, wie schaut's denn eigentlich aus?
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0: Morgenreporter Nils Sänger hat heute eine ganz besondere Aufgabe. Er hat ausgeliefert und zwar nach Wernigerode zur Baustelle, die uns Olaf genannt hat. Er arbeitet nämlich am Schloss, unter anderem am Eiskeller und die sind da am Machen. Und wir haben Nils losgeschickt mit dem Baustellenradio, das haben wir vorhin schon gehört, es ist angekommen. Aber wir haben gesagt, Nils, setz mal lieber noch einen gelben Helm auf und zieh die Arbeitsschutzausrüstung an, denn das könnte für dich auch ein bisschen Arbeit bedeuten. Ist das so?
2: So. Ja, Lars, ich hab da Arbeitshandschuhe schon an und ich viertel jetzt hier die Ziegelsteine und...
3: Du machst die Passstücke.
2: Genau das mache ich gerade. Und Olaf vermauert die. Der Eingang des Eiskellers, der muss ja auch schick aussehen und fertig werden. Und Olaf, du meintest, das hier ist dein Baby. Warum?
3: Ja, weil sowas Ausgefallenes man sehr selten hat in unserem Beruf. Ja, dass man mit so viel Ziegel und anderen Steinen arbeiten kann in einer so komplizierten Sache wie hier. Ja, das strengt den Kopf an und hält gesund und fit.
2: Und du bist ja auch Maurer mit Leib und Seele, hast du mir erzählt. Was macht den Beruf aus? Warum liebst du den so?
3: Weil man ständig was herstellt, was für die Ewigkeit ist. Also das, was wir hier momentan bauen, der Nils und ich, das wird hier ein paar hundert Jahre stehen. Ja, also da kann er noch sehr alt sein und hier vorbeigehen, das werden ja Röder, das steht hier.
2: Das werde ich machen. Und wenn man hier eigentlich an so einem Schloss mal rumwerkelt, findet man da auch mal so kuriose Sachen?
3: Naja, da muss ich mal erzählen. Unsere Maurerbrigade im Schloss Quedlinburg hat eine sehr kuriose Sache gefunden. Dort wurde in einer Fensternische, einer großen, ein eingemauertes, lebensechtes oder großes Männchen gefunden. Ja, also mit sehr viel Liebe hergestellt, mit Zettel, wer dort gearbeitet hat, wer zu der Zeit Maurer war, wer geliefert hat. Es war alles. Es war eine Zeitkapsel, sage ich mal, vom Feinsten.
2: Also eine historische Figur, ja, kann man sagen. Und die war auch nicht ganz jugendfrei.
3: Nee, sie hatte einen Eimer hängen, damit sie nicht in die Hose geht, sagen wir mal so.
2: Na, wir schauen mal, ob wir hier noch was finden. Aber erstmal machen wir den Eingang schön und ja, damit das hier auch bald alles fertig wird, ne?
0: Morgenreporter Nils Sänger fleißig mit am Werkeln. Nicht, dass wir ihn in ein paar hundert Jahren eingemauert finden. Deswegen schön mit dran hier. Was für Geschichten da auch mit zutage kommen. Ganz toll. Ja, Sie haben schon gehört, Olaf hat sein Baustellenradio von MDR Sachsen-Anhalt schon bekommen. Und gleich nach Lady Rose und etwas italienischer Urlaubsmusik haben wir das nächste für heute. Jetzt haben wir es 8:45.

0: schon sagen Olé, aber das ist natürlich italienisch. Ach, war das schön. Buongiorno hier im schönsten Morgen. 8.50 Uhr haben wir's. Ja, was ist denn das hier?
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0: Sie haben Ihre kleine Sommerbaustelle und wir haben das perfekte Utensil dafür. Ein MDR Sachsen-Anhalt. Baustellenradio. Das hält schon mal ein bisschen mehr ab. Das hat glasklaren Sound. Das wollen Sie haben? Na dann, an der 0800 94 6 94 6 und der 4. Das ist immer die richtige Nummer dafür. Da hat sich auch der Frank aus Magdeburg eingefunden.
2: Hallo Lars.
0: Wo müsste ich gerade hingucken? Aus dem Landesfunkhaus Magdeburg? In welche Richtung, damit wir uns sehen können?
2: Du müsstest Richtung nach Marktplatz gucken.
0: Da sehe ich leider nur eine große Wand.
2: Naja, tut mir leid.
0: Frank, viele haben ihre Sommerbaustellen. Das ist auch gut, denn da gibt's ohne Ende Baustellenradios von MDR Sachsen-Anhalt. Eure Sommerbaustelle, die ist eher unfreiwillige Natur. Was ist denn da bloß?
2: Also meine Tochter ist in eine neue Doppelhaushälfte eingezogen, in Ottersleben hinten. Und der Bauherr hat statt den Bauschutt wegzuräumen, den rings um das Gebäude verteilt. Und dann hat er schwach Erde drüber gemacht, sodass dann Gras da war und es sah wunderschön aus. Aber jetzt will meine Tochter ein paar Bäumchen pflanzen und wir kommen kurz in die Erde rein mit dem Spaten und dann müssen wir einen Presslufthammer nehmen. Und ich bin schon ewig unterwegs. Und dann hat sie noch zum Nachbargrundstück, weil natürlich alles aufgeschüttet war, eine Schräge. Und ich habe jetzt mit einem Freund eine kleine Mauer dahin gemauert. Und auch das müssen wir alles neu auffüllen, sonst läuft gar nichts dort.
0: Der Papa wird es schon richten, ja.
2: So auf die Art.
0: Aber ich bin jetzt nicht bewandert in Bauherrenangelegenheiten, aber ist denn das rechtens? Ist das Usus?
2: Ich glaube nicht, aber meine Tochter ist noch recht jung. Die ist knapp über 30 und ist natürlich froh, dass er das schöne Haus hat und dass er ein schönes Gelände Richtung Park in Ottersleben da hat. Und da haben wir nicht hingeguckt und sie will auch keinen Streit oder irgendwas. Und wir machen es einfach, anpacken, in die Hände spucken, wie DDR-Bürger ehemalige so sind, in die Hände spucken machen.
0: Ich verstehe hier natürlich nur eine Sache. Da muss natürlich die Musik stimmen bei dieser Baustelle. Frank, ich hab's verstanden und natürlich wandert es zu euch nach Ottersleben auf die Schuttbaustelle.
2: Wunderbar, Dankeschön.
0: Ein Baustellenradio von MDR Sachsen-Anhalt. Und dreht schön laut, damit auch die Nachbarn was davon natürlich haben. Die dürfen doch gerne mitschippen.
2: Ja, und natürlich MDR Sachsen-Anhalt. Was anderes haben wir sowieso nicht an.
0: Was anderes haben wir auf dem Radio gar nicht drauf. Kleiner Scherz am Rande. So, das ist jetzt hier der schönste Morgen gewesen. Morgen früh um 5 Uhr sind wir wieder da. Auch dann wieder ein neues Baustellenradio für Sie. Unser Studio, gebe ich auch ein bisschen zu, sieht auch wie eine Sommerbaustelle aus. Darum kümmert sich aber gleich Julian Mengler. Der darf nämlich übernehmen. Na dann, schönen Dienstag noch.

0: Ja, mit Musik ist gleich alles ein bisschen schöner. Wir holen den Sommertag ins Radio. Nach 9 mit Udo Lindenberg, Christy und Santa Esmeralda im Radio. So klingt's nur bei uns, bei MDR Sachsen-Anhalt.
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0: Ich bin Michael Rosebrock, schönen guten Morgen. Wer im Januar dabei war, wird das Ganze so schnell nicht vergessen. Die Bilder der Krawalle rund um das Fußball-Zweitligaspiel Magdeburg gegen Dresden haben viele Menschen erschüttert. Heute richtet sich der Blick erneut auf das Landgericht Magdeburg. Ein 29-jähriger FCM-Anhänger aus Aschersleben muss sich dort seit gestern wegen versuchten Mordes verantworten. Max Hentsch aus unserem Regionalstudio Magdeburg. Heute will sich der Angeklagte ja zu den Vorwürfen äußern.
10: Richtig. Und wie viel er heute in seiner Erklärung sagen wird, das wird durchaus mit Spannung erwartet, denn bisher hat er sich während der Ermittlungen nicht geäußert. Er ist ja relativ schnell, also 3 Wochen nach diesen Ausschreitungen beim Spiel FCM gegen Dynamo Dresden, auch als erster festgenommen worden. Und von vornherein wurde ihm wegen des Wurfs eines großen Pflastersteins gegen den Helm eines Polizisten versuchter Mord vorgeworfen. Und die Staatsanwaltschaft, die scheint sich sicher zu sein, dass er sogar einer der Anführer bei den Ausschreitungen war. Und nach seiner Erklärung heute werden auch erste Zeugen in dem Prozess aussagen.
0: An großen Bahnhöfen in Deutschland ist es schon gang und gäbe, kein Alkohol auf dem Bahnsteig. An kleineren Bahnhöfen war das Feierabendbier bislang erlaubt. Damit soll nun aber Schluss sein. Die Deutsche Bahn will Alkohol an allen bundesweit 5.400 Bahnhöfen verbieten. Die Regelung soll nach Angaben des Konzerns bis Mitte Oktober umgesetzt werden. Die Bahn erhofft sich davon vor allem mehr Sicherheit für Reisende und Personal. Sicherheitskräfte und Bundespolizei sollen das Ganze kontrollieren. Der Arendsee im Norden Sachsen-Anhalts gilt als beliebter Badesee. Leider sorgen immer wieder Blaualgen für Probleme. Der Landesbetrieb für Hochwasserschutz und Wasserwirtschaft wollte mehr als 5000 Tonnen eines chemischen Mittels in den See schütten, um das Wachstum der Blaualgen zu verhindern und die Wasserqualität zu verbessern. Doch der Altmarkkreis hat das nun verboten. Die Behörde hält das für zu riskant für die Umwelt. Wir kennen das alle, kurz mal nicht aufgepasst in der Küche und schon ist es passiert, das Essen ist angebrannt. Dass man das nicht auf die leichte Schulter nehmen darf und sollte, zeigt ein Fall gestern Abend in Merseburg im Saalekreis. Dort hatte eine Mutter Essen im Ofen zubereitet und plötzlich fing es an zu brennen. Die Mutter und ihre 3 Kinder wurden glücklicherweise nur leicht verletzt, sie erlitten eine Rauchvergiftung. Ein aufmerksamer Bankmitarbeiter hat in Sandersdorf-Brehner verhindert, dass eine Seniorin tausende Euro an Betrüger verliert. Und das quasi im letzten Augenblick. Die 86-Jährige meldete sich anschließend bei der Polizei im Landkreis Anhalt-Bitterfeld und erstattete Anzeige. Tatjana Gropius aus der Nachrichtenredaktion. Immer wieder gibt es in Sachsen-Anhalt solche Fälle. Oft haben Betrüger damit auch Erfolg. Hier aber nicht. Wie lief denn das Ganze in Sandersdorf-Brehner ab?
11: Also über einen Messenger-Dienst hat ein Mann die Frau angeschrieben und behauptet, ihr Sohn zu sein. Er habe finanzielle Probleme und bräuchte dringend Geld. Daher sollte sie, die 86-Jährige, 4.000 Euro an ein ausländisches Konto überweisen. Ja, die Rentnerin hat das auch geglaubt und auch mehrmals versucht, das Geld zu überweisen. Aber als das nicht geklappt hat, hat sie sich an ihren Kundenbetreuer gewandt und der hat sie dann über den Betrugsversuch aufgeklärt und auch gesagt, die Bank hat das erkannt und auch deshalb ihre Überweisung nicht ausgeführt.
0: Ein Glück. So, das waren die Nachrichten mit Michael Rosebrock, Wetter und Verkehr. Jetzt mit dir, Julian.
12: Weißt du, was das einfach ist, Michael? Das ist einfach gemein, dass man versucht, die Leute so vorzuführen.
0: Absolut, so ist es.
12: Dankeschön für die Nachrichten. Wir möchten, dass Sie gut ankommen. Hier ist der MDR Sachsen-Anhalt Verkehrsservice. Wir schauen auf die A2 Richtung Hannover. Ist unsere einzige Meldung gerade zwischen Irxleben und Bornstedt. Stau und stockender Verkehr. 10 Minuten Verzögerung. Geblitzt wird auf der A9 Richtung München zwischen Schkeuditzer Kreuz und Großkugel. Dann auf der A14 Richtung Schwerin, Höhe Stendal. Blitze auf der A38 Richtung Göttingen am Dreieck Südharz. Auf der B180 zwischen Eisleben und Rothenschirmbach. Blitzer in Malpfuhl Richtung Tangerhütte. Und wenn Sie zwischen Quedlinburg und Wedderstedt unterwegs sind, Achtung, in beiden Richtungen wird geblitzt. Und wenn Sie noch was entdecken auf Ihrer Fahrt, Staus, Blitzer, Verkehrsbehinderung, wir sind Ihre richtige Adresse. Sie erreichen uns immer kostenfrei 0800 94 6 94 6 und die 1. Dankeschön. Endlich wieder Sonne im Gesicht und im Auto die Sonnenblende runterklappen. Heute bleibt's trocken, fühlt sich auch wieder nach Sommer an. Regen gibt's erst wieder gegen Abend. 20 bis 25 Grad heute ist der schönste Tag der Woche. Ab morgen wieder grau.
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0: du Holzkopf. Also wenn man das zu einem Polizisten sagt, kostet das bis zu 750 Euro Geldstrafe. Oder die Scheibenwischergeste bis zu 1000 Euro. Und was ist eigentlich, wenn man sagt, du hast eine Meise? Und woher kommen eigentlich diese Sprüche? Und was kann die Meise dafür? Axel Schonert ist unser Haus- und Hof-Ornithologe hier bei MDR Sachsen-Anhalt. Und wenn einer weiß, was bei den Vögeln so los ist, dann er.
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2: Heute?
3: Eine Meise haben. Ja, eine Meise haben, das ist im Grunde genommen ganz ähnlich wie bei dir piept's wohl oder dich pickt wohl der Vogel oder ein Piep haben. Und es bedeutet ja alles so viel wie, wir haben einen an der Waffel. Wir haben einen nassen Hut auf, wir haben den Verstand verloren, gibt es die schönsten Umschreibungen. Ja, warum ist jetzt da die Meise mit drin? Was hat die Meise da drin verloren? Tatsächlich ist es so, dass man früher bei, ich sag mal, ein bisschen verwirrten Personen dachte, dass die einen Untermieter haben.
4: Ja, hallo?
3: Vermutlich fielen solche Menschen auch manchmal durch sehr, sehr üppiges und wirres Haupthaar auf, was dann vielleicht von Weitem wirklich aussah wie ein Vogelnest. Und verwirrte Personen hatten ja früher auch das schlechte Image, von Dämonen besessen zu sein. Also das ist alles so ein Zusammenhangskreis, dass man sagte, mit dem stimmt irgendwas nicht. Bei dem nistet halt ein Vogel im Kopf, ja, bei dem piept's. Für uns ist das heute ziemlich lächerlich bis lustig. Damals war es den Leuten todernst. Also von Dämonen besessen zu sein, war kein Spaß. Mit ein bisschen Pech im falschen Jahrhundert, in der falschen Region, wurde man auch ganz schnell dafür mal verbrannt. Und da ist dann so einfach die Bezeichnung, dass du eine Meise hast, schon viel, viel sympathischer, finde ich. Und auch viel, viel harmloser. Heute wissen wir natürlich, dass das alles Quatsch ist. Jeder ist mal verwirrt, jeder hat mal eine Meise unterm Pony. Und wir wissen auch, dass es in aller Regel völlig harmlos ist. Aber die Meise kann eigentlich nichts dafür. Auch wenn die sich vielleicht manchmal ein bisschen verrückt benehmen, hat das mit unseren eigenen Verrücktheiten gar nichts zu tun.
0: Du hast ja wohl verwirrtes Haupthaar. Oh, den mag ich auch. 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
6: Im Studio Halle mit Fabian Brenner. Es ist 9.30 Uhr. Guten Tag. Einmal mehr ermittelt die Polizei im Fall eines gesprengten Zigarettenautomaten. In Herrengosserstedt im Burgenlandkreis ist das in der vergangenen Nacht passiert. Doch anders als sonst üblich hat die Polizei relativ schnell Tatverdächtige ermittelt. MDR Sachsen-Anhalt-Reporterin Grit Lichtblau.
7: Genau, die Polizei hat nach der Sprengung des Automaten in der Bergstraße drei junge Männer in der Nähe des Tatorts entdeckt. Die drei im Alter von 14, 18 und 20 Jahren saßen in einem Auto. Bei der Kontrolle stellte die Polizei Beweismittel sicher. Die drei Tatverdächtigen wurden vorläufig festgenommen und verbrachten die Nacht im Polizeirevier. Die zuständige Staatsanwaltschaft soll heute über das weitere Vorgehen entscheiden.
6: Der kleine Ort Nebra, bekannt für die berühmte Himmelsscheibe, ist für 10 Tage das Zuhause von 21 Jugendlichen aus 11 europäischen Ländern. Beim diesjährigen Eurocamp der Auslandsgesellschaft Sachsen-Anhalt läuft alles unter dem Motto Talk Deutsch, Think Europe, also sprich Deutsch, denke europäisch. Attila Dabrowski, worum geht es in den anderthalb Wochen Eurocamp?
8: Es geht vor allem um die Gemeinschaft, gemeinsam zu arbeiten, also an einem Strick zu ziehen, obwohl man eine andere Herkunft hat und es Sprachbarrieren gibt. Denn die Jugendlichen kommen zum Beispiel aus Tschechien, Portugal, Island oder Bosnien und Herzegowina und in den nächsten Tagen sollen sie gemeinsam diese Hürden überwinden und zum Beispiel Workshops halten und den jeweils anderen ihre eigene Kultur näher bringen. Dazu gibt es etwa einen Arbeitseinsatz auf einer Alpaka-Farm und natürlich einen Besuch in der Arche Nebra und im Kloster Memleben.
6: Wer ist Deutschlands beliebtester Busfahrer? Einer der 30 Favoriten kommt aus Halle. Das war schon seit einigen Tagen bekannt. Jetzt aber auch ist der Name bekannt. Denise Krebs stellt ihn vor.
9: Sebastian Korn überzeugte seine Fahrgäste vor allem mit Freundlichkeit, Geduld und Hilfsbereitschaft. Besonders Kinder, ältere Menschen und Menschen mit Unterstützungsbedarf schätzen seinen Einsatz. Aus mehr als 3000 eingesendeten Geschichten und Bildern hat die Jury die beliebtesten des Landes ausgewählt. Die Organisatoren betonen, die Ausgezeichneten stehen stellvertretend für rund 100.000 Busfahrerinnen und Busfahrer, die jeden Tag Millionen Menschen sicher ans Ziel bringen.
6: Der Friedhof der Stadt Weißenfels bleibt noch bis zum Freitag gesperrt. Das hat die Stadtverwaltung mitgeteilt und Sturmschäden als Grund genannt. Bei den Unwettern Ende vergangener Woche waren mehrere Bäume umgestürzt. Bei Kontrollen sind weitere Schäden an Bäumen festgestellt worden. Die müssten nun erst beseitigt werden, bevor der Friedhof wieder für Besucher freigegeben werden könne, so die Verwaltung. Geplante Bestattungen könnten aber wie geplant stattfinden.
10: Gut informiert durch den Dienstag mit unseren Regionalnachrichten aus den MDR Sachsen-Anhalt-Studios. Danke Grit in Dessau, Katharina in Stendal, Fabian in Halle und Michel in Magdeburg. Wir möchten, dass Sie gut ankommen. Hier ist der MDR Sachsen-Anhalt-Verkehrsservice um 9.33 Uhr. Hallo auf die A2 Richtung Hannover. Dauert noch zwischen Irxleben und Bornstedt. Staut sich. Verkehr stockt, plus 15 Minuten. A14 Richtung Dresden, Vorsicht zwischen Kleinpösner und Dreieck-Patenaue, Holzscheite auf der Fahrbahn. Geblitzt wird. Dankeschön, dass Sie uns Bescheid sagen, wenn Ihnen was auffällt im Straßenverkehr. Auf der A9 Richtung München, zwischen Schgörlitzer Kreuz und Großkugel ein Blitzer. Auf der A14 Richtung Schwerin, Höhe Stendal. Auf der A38 steht die Kiste Richtung Göttingen am Dreieck Südharz. Dann auf der B180 zwischen Eisleben und Rothenschirmbach. B189, Abzweig Häswig. Ach, sehen Sie mal, Richtung Osterburg jetzt der neue Blitzer. Danke fürs Melden. In Mahlpfuhl nach wie vor Richtung Tangerhütte. zwischen Merseburg und der A38 Auffahrt Merseburg Süd. Jetzt auch zwischen Quedlinburg und Wedderstedt in beiden Richtungen und neuer Blitzer in Webau, wenn Sie Richtung Weißenfels fahren. Hallo in den Burgenlandkreis. Wenn Sie noch was haben, Staus, Blitzer, Verkehrsbehinderung, wir freuen uns, wenn Sie kurz durchrufen. Sie kriegen uns immer kostenfrei an die Strippe 0800 94 6 94 6 und die 1. Dankeschön, gute und vor allem sichere Fahrt wünschen wir. Das ist der schönste Tag der Woche heute. Viel Sonne bis 25 Grad. Ab morgen dann wieder viele Wolken und neuer Regen. Der nächste Sommerschub dann erst wieder am Wochenende.
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0: Hallöchen, 9.42 Uhr, also 20 vor 10 ist durch, der Vormittag bei MDR Sachsen-Anhalt. Heute sagen wir Happy Birthday Magdeburger Zoo. Am 21. Juli 1950 war Eröffnung, damals noch als Tiergarten. Zoo-Tierärztin Anna Haufe hat auch ein Partyhütchen auf dem Kopf.
1: Der Zoo feiert heute seinen 76. Geburtstag und aus dem Anlass haben wir uns tatsächlich überlegt, dass in dieser Woche von Montag bis Sonntag alle unsere Besucher, die 76 oder älter sind, kostenlos bei uns in den Zoo reinkommen und auch noch um 30% vergünstigt bei uns im Zoo-Restaurant frühstücken können und hoffen, dass wir da unseren Geburtstag so ein bisschen als kleines Geburtstagsgeschenk an alle weitergeben können.
0: Na Mensch, 76 oder älter? Ab in den Magdeburger Zoo zum Geburtstag feiern, jeden Tag von 9 bis 18 Uhr. MDR Sachsen-Anhalt wünscht alles Liebe und viele Grüße auch von der Hundewiese.

0: Kulthits können da richtig gut. Das sind die Hits unseres Lebens bei MDR Sachsen-Anhalt. Die Pudis oben 10 vor 10. Sachsen-Anhalt wählt im September. Und man kann es ja gar nicht oft genug sagen, das ist die Landtagswahl. Es geht nicht darum, denen in Berlin eins auszuwischen. Es geht um unser Leben. Hier in Sachsen-Anhalt.
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2: Was geht, fragt Tim. Er und Tine sind oft in der Jugendkirche in Haldensleben. Das ist ein Jugendtreff der evangelischen Kirche. Das Gebäude wurde als Holzkirche in DDR-Zeiten errichtet, um christliche Angebote für die Bewohner des Stadtteils zu machen. Vor etlichen Jahren sind die Jugendlichen dann dort eingezogen und erfüllen das alte Holzgebäude mit Leben. Da gibt es Musik und Spieleabende, Jugendgottesdienste und Gespräche. Für viele Jugendliche, die aus der ganzen Region dort regelmäßig zusammenkommen, ist es wie eine zweite Heimat. Dort erleben sie Gemeinschaft, verbringen ihre Freizeit und bekommen manchmal auch seelsorgerische Hilfe, wenn es zu Hause irgendwie brennt. Hier ist Kirche für junge Menschen da. Hier geht was. Egal, ob die Familien Kirchenmitglieder sind, Geld haben oder nicht. In die Jugendkirche kann jede und jeder kommen. Man lernt sich gegenseitig zu akzeptieren, auch wenn es unterschiedliche Meinungen gibt. Und wenn es abends spät wird, werden sie mit einem Kleinbus in ihre Dörfer gefahren. So sind sie unabhängig von ihren Eltern. Denn der eh schon geringe ÖPNV fährt nachts nicht. Der Jugendmitarbeiter und das ganze Programm werden von der evangelischen Kirche bezahlt, genauso wie Strom und der Nacht-Shuttle-Service. Ein tolles Angebot. Doch damit wird es vorbei sein, wenn das Wahlprogramm der Rechtsextremen umgesetzt werden sollte. Sie wollen die Kirche finanziell austrocknen. Tim und Tine und viele andere würden vor verschlossenen Türen stehen. Wieder weniger Angebote für Jugendliche in Sachsen-Anhalt. Dann ginge da auch nichts mehr. Peter Herford, Landesjugendpfarrer in Magdeburg.
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mit Juice Newton durch den Dienstag. Es wird gleich 10, ob auf der Sommerbaustelle oder im Auto oder in der Arztpraxis beim Blutziehen. MDR Sachsen-Anhalt läuft gleich ab um 10 mit Sommersongs von Foreigner aus den 80ern und Lynyrd Skynyrd aus den 70ern.

0: Alabama, hier spielt die Musik. Bleiben Sie bei uns.
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3: Ich bin Michael Rosebrock. Schönen guten Tag. Im Prozess um die Ausschreitungen beim Fußballspiel zwischen Magdeburg und Dresden im Januar hat der Angeklagte heute ein Geständnis abgelegt. Der 29-Jährige aus Aschersleben räumte den Vorwurf des Pflastersteins oder den Wurf des Pflastersteins auf einen Polizisten ein und zeigte vor dem Landgericht am Morgen Reue. Michel Holzberger aus unserem Regionalstudio Magdeburg. Wie hat er sich denn genau geäußert?
4: Ja, also der 29-Jährige sagte, er habe sich von der Situation mitreißen lassen und werde seine Tat sein Leben lang bereuen. Er entschuldigte sich bei den betroffenen Beamten und nach seinen Angaben war er angetrunken und wollte in der unübersichtlichen Lage Fans vor dem Pfefferspray-Einsatz der Polizei schützen. Er habe einen mehrere Kilo schweren Pflasterstein aufgehoben und gegen die Polizeikette geworfen. Er habe aber niemanden töten wollen. Die Staatsanwaltschaft sieht das anders. Sie wirft ihm versuchten Mord vor.
3: Vielen Dank. Ja, heute am zweiten Verhandlungstag sollen außerdem mehrere Polizisten und ein Sachverständiger aussagen. Bei den Ausschreitungen im Januar waren mehr als 70 Polizeibeamte verletzt worden. Wenn die gesetzlichen Krankenkassen ihren Zusatzbeitrag erhöhen, müssen sie das den Versicherten per Post mitteilen. Dann hat man die Möglichkeit zu wechseln. Doch in Zukunft wird das Ganze etwas schwieriger. Der Bundestag hat nämlich die vollständige Abschaffung der Informationspflicht beschlossen, um Bürokratie abzubauen. Damit müssen die Krankenkassen Erhöhungen nicht mehr mitteilen. Im Zweifel erfährt der Versicherte es erst durch den Lohnzettel. Wenn man dann aber zu spät dran ist, ist das Sonderkündigungsrecht schon abgelaufen. Selbst die Krankenkassen haben mit so einer weitgehenden Änderung nicht gerechnet. Die AOK zum Beispiel zeigt sich jetzt ziemlich überrascht. Wie gut kommen Menschen mit Einschränkungen im öffentlichen Nahverkehr zurecht? Das hat der ADAC jetzt in mehreren Städten Deutschlands untersucht, darunter auch in Magdeburg. Das Ergebnis, wer mit Rollstuhl, Rollator oder Kinderwagen unterwegs ist, findet hier vergleichsweise gute Bedingungen vor. Positiv bewertet der ADAC in Magdeburg den Ein- und Ausstieg bei Bus und Straßenbahn. Auch bei den Sitzgelegenheiten schneidet die Landeshauptstadt gut ab. Für blinde und sehbehinderte Menschen gibt es dagegen an vielen Haltestellen noch deutliche Hürden. Wer ist Deutschlands beliebtester Busfahrer? Das wollte der Wettbewerb Deutschlands LieblingsbusfahrerInnen von den Fahrgästen wissen und hat eine erste Auswahl getroffen. Einer der Top 30 Favoriten kommt aus Halle und jetzt wurde auch der Name genannt. Sebastian Korn vom Omnibusbetrieb Saalekreis. Denise Krebs aus unserem Regionalstudio Halle stellt ihn einmal vor.
5: Sebastian Korn überzeugte seine Fahrgäste vor allem mit Freundlichkeit, Geduld und Hilfsbereitschaft. Besonders Kinder, ältere Menschen und Menschen mit Unterstützungsbedarf schätzen seinen Einsatz. Aus mehr als 3000 eingesendeten Geschichten und Bildern hat die Jury des Wettbewerbs Deutschlands LieblingsbusfahrerInnen 2026 die beliebtesten des Landes ausgewählt. Die Organisatoren betonen, die Ausgezeichneten stehen stellvertretend für rund 100.000 Busfahrerinnen und Busfahrer, die jeden Tag Millionen Menschen sicher ans Ziel bringen. Die Bundessieger werden im Oktober in Berlin gekürt.
3: Und das waren die Nachrichten mit Michael Rosebrock. Wetter und Verkehr jetzt mit dir, Julian.
6: Dankeschön, Micha. Wir möchten, dass Sie gut ankommen. Hier ist der MDR Sachsen-Anhalt Verkehrsservice um 3:50. Hallo auf die A2 Richtung Hannover. Zwischen Irxleben und Eilsleben staut es sich an der Baustelle plus 20 Minuten. A14 Richtung Dresden. Weiter Vorsicht bitte zwischen Kleinpösener und Dreieck-Patenaue. Immer noch Holzscheite auf der Fahrbahn. Und in Halle in der Rheinstraße über die Brunnen bis zur Ludwig-Wucherer Straße. Achtung, Öl auf der Piste. Wird geblitzt auf der A9 Richtung München zwischen Schkeuditzer Kreuz und Großkugel. Auf der A14 Richtung Schwerinhöhe Stendal. A38 auch im Blitzer Richtung Göttingen am Dreieck Südharz. Auf der B180 zwischen Eisleben und Rotenschirmbach. Auf der B189 Abzweig Häselwig Richtung Osterburg. Dann zwischen Merseburg und der A38 Auffahrt Merseburg Süd. Blitzer zwischen Quedlinburg und Wedderstedt in beiden Richtungen. Und im Burgenlandkreis in Webau, wenn Sie Richtung Weißenfels fahren. Haben Sie noch was entdeckt? Staus, Blitzer, Verkehrsbehinderung oder können entwarnen? Freuen wir uns auch immer sehr drüber. Rufen Sie einfach im MDR Verkehrszentrum an, kostenfrei 0800 94 6 94 6 und die 1. Dankeschön. Also wenn Ferien am Badesee diese Woche, dann am besten heute. Viel Sonne bis 25 Grad, Regenschauer erst so im Laufe des späten Nachmittags. Morgen und die nächsten Tage werden wieder grau. Und das Wetterstudio weiß genau, wie es wird, auch wann der Sommer dann richtig wieder zuschlägt. Hören wir gleich hier um 20 nach 10.
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0: wahnsinnig große Musik von Barbra Streisand, Woman in Love. Hier 1980 kam der gleich Karat, Blumen aus Eis. Bleiben Sie einfach bei uns. Lohnt sich auch fürs Wetter. Einen schönen Sommerdienstag mit Grit Krämer im MDR-Wetterstudio. Grüß dich.
1: Hallo Julian.
0: Du, heute ist der schönste Tag der Woche. Bleibst dabei?
1: Ich würde sagen, wenn du die Kinder meinst, die auf Badewetter warten, ja, dann würde ich heute sagen Platz 3.
0: Oh.
1: Platz 2 würde ich dem Freitag geben und Platz 1 dann dem Samstag.
0: Oh, jetzt haben wir natürlich viel zu besprechen. Heute der Tag, also halbwegs schön.
1: Halbwegs schön. Wir haben schon sehr viel mehr Sonne als gestern, weil das hoch in unsere Nähe gerutscht ist. Es bleibt trocken den ganzen Tag. Bis zu 14 Stunden Sonne macht sofort die Luft auch wärmer. Jetzt haben wir schon 19 Grad oft erreicht. Es geht noch ein bisschen nach oben. Am Nachmittag liegen wir so bei 21 bis 24 Grad. Da kann man auch schon wieder baden gehen.
0: Okay, morgen und übermorgen dann graue Suppe?
1: Ja, vor allem graue Suppe. Und Suppe, ja, weil es regnet auch ordentlich. Und es wird wieder kühler, der Westwind, so ein bisschen Nordwestwind, frischt wieder auf, trägt uns wieder so ein Schwall kühle Luft rein. 17 bis 21 Grad nur morgen, auch am Donnerstag nur. Und immer wieder sind dichte Wolken und Schauer unterwegs.
0: Und ab Freitag lohnt sich dann die dritte Sommerferienwoche?
1: Da geht es dann hoch Richtung 25 Grad. Da wachsen die Sonnenanteile stündlich. Hochdruckgebiet kommt wieder ran an uns. Und am Samstag wird es wirklich sommerlich, freundlich, mit viel Sonne und 24 bis 28 Grad warm.
0: Da können wir endlich mal vorher die Badehose waschen. Auch nicht
1: ja,
0: so schlecht.
1: Genau.
0: Dankeschön, Grit. Ich wünsche dir einen tollen Tag.
1: Wünsche ich dir auch.

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2: Es ist 10.30 Uhr im Studio, Michael Holzberger. Guten Tag. Im Prozess um die Ausschreitungen beim Fußballspiel zwischen Magdeburg und Dresden im Januar hat der Angeklagte heute in weiten Teilen gestanden. Der 29-Jährige aus Aschersleben räumte den Wurf eines Pflastersteins auf einen Polizisten ein und zeigte am Morgen vor dem Landgericht Reue. Kollege Michael Rosebruck aus der Nachrichtenredaktion, wie hat er sich denn genau geäußert?
3: Also der 29-Jährige sagte, er habe sich von der Situation mitreißen lassen und werde seine Tat sein Leben lang bereuen. Er entschuldigte sich bei den betroffenen Beamten. Nach seinen Angaben war er angetrunken und wollte in der unübersichtlichen Lage Fans vor dem Pfefferspray-Einsatz der Polizei schützen. Er habe einen mehrere Kilo schweren Pflasterstein aufgehoben und gegen die Polizeikette geworfen. Er habe niemanden töten wollen. Die Staatsanwaltschaft sieht das anders. Sie wirft ihm versuchten Mord vor.
2: Vielen Dank. Heute am zweiten Verhandlungstag sollen außerdem mehrere Polizisten und ein Sachverständiger aussagen. Bei den Ausschreitungen im Januar waren mehr als 70 Polizeibeamte verletzt worden. Aufregung im Dessauer Rathaus. Nach einer Bombendrohung ist am Morgen das Gebäude evakuiert worden. Das Gelände rund um das Rathaus wurde auch abgeriegelt. Polizisten suchten das Gebäude ab, fanden jedoch nichts und mittlerweile sitzen alle Mitarbeiter wieder an ihrem Arbeitsplatz. Die E-Mail war am Abend eingegangen und heute früh gelesen. Daraufhin wurde die Polizei alarmiert. Die Menschen in Ahrensee in der Altmark haben gehofft, dass sich die Wasserqualität ihres Sees verbessert. Doch daraus wird vorerst nichts. Die geplante Behandlung mit einem chemischen Mittel ist gestoppt worden. Der Altmarkkreis Salzwedel hat die dafür notwendige Genehmigung verweigert. Der Landesbetrieb für Hochwasserschutz und Wasserwirtschaft wollte ein Mittel in den See einbringen, das Phosphor bindet und so die Wasserqualität verbessert. Ahrensees Bürgermeister Norm Klebe ist enttäuscht.
4: Stimmt einen jetzt nicht so froh, weil wir sehen ja, was jedes Jahr am See los ist, insbesondere mit irgendwelchen Cyanobakterien, die dann wieder massenhaft wachsen, sprich Thema Blaualge. Und das ist für uns natürlich ein Riesenthema hier vor Ort, weil ein Tourismusfaktor ist nun mal gegeben und der ist auch groß. Und da braucht man eigentlich langfristig eine Sicherheit. Und diese generelle Ablehnung, auch ohne eine Alternative zu benennen, halte ich jetzt für sehr problematisch.
2: Sagt Ahrensees Bürgermeister Norm Klebe. Nach Ansicht des Landkreises ist die Maßnahme derzeit jedoch zu riskant. Die möglichen Folgen für das Ökosystem seien nicht ausreichend geklärt. Und wer ist Deutschlands beliebtester Busfahrer? Dazu hatten ProBahn, DB Regio sowie die Branchenverbände VDV und BDO einen Wettbewerb organisiert. Und einer der 30 Favoriten kommt aus Halle. Kollegin Denise Krebs stellt ihn vor.
5: Sebastian Korn überzeugte seine Fahrgäste vor allem mit Freundlichkeit, Geduld und Hilfsbereitschaft. Besonders Kinder, ältere Menschen und Menschen mit Unterstützungsbedarf schätzen seinen Einsatz. Aus mehr als 3000 eingesendeten Geschichten und Bildern hat die Jury die beliebtesten des Landes ausgewählt. Die Organisatoren betonen, die Ausgezeichneten stehen stellvertretend für rund 100.000 Busfahrerinnen und Busfahrer, die jeden Tag Millionen Menschen sicher ans Ziel bringen.
2: Und das waren soweit die Meldungen aus Sachsen-Anhalt für den Moment. Und jetzt geht's weiter mit dir, Julian.
6: Danke, Michael. Wir möchten, dass Sie gut ankommen. Hier ist der MDR Sachsen-Anhalt Verkehrsservice um 10.33 Uhr. Hallo auf die A2 Richtung Hannover. Ja, Stau wird länger zwischen Irxleben und Alsleben, sind jetzt plus 20 Minuten. Auf der A14 Richtung Dresden anstehen zwischen Könnern und Löbejün auf 5 Kilometern. Und in Halle in der Rheinstraße über die Brunnen bis zur Ludwig-Wucherer Straße. Weiter Achtung, dort ist Öl auf der Fahrbahn. Es wird geblitzt auf der A9 Richtung München zwischen Schkeuditzer Kreuz und Großkugel, auf der A14 Richtung Schwerin Höhe Stendal, auf der A38 Richtung Göttingen am Dreieck Südharz, B91 zwischen Schkopau und Merseburg, auf der B180 zwischen Eisleben und Rothenschirmbach, auf der B189 Abzweig Häsewig Richtung Osterburg, Halle auf der Magistrale Neuer Blitzer Höhe Feuerbacher stadtauswärts. Dankeschön fürs Bescheidsagen. Blitzer zwischen Merseburg und der A38 Auffahrt Merseburg Süd. Dann noch zwischen Quedlinburg und Wedderstedt in beiden Richtungen. Neu auch in Sangerhausen in der Riestädter Straße auswärts. Und in Webau Richtung Weißenfels stehen sie nach wie vor. Können Sie was ändern an der Liste? Also entweder was hinzufügen oder auch entwarnen. Wir freuen uns, wenn Sie kurz durchrufen. Immer kostenfrei im Verkehrszentrum 0800 94 6 94 6 und die 1. Im Namen aller und von MDR Sachsen-Anhalt. Vielen Dank. Naja, heute schon ganz nett. Der Dienstag 25 Grad und Sonne höchstens. Morgen und übermorgen bleibt's grau. Ab Freitag dann aber wieder Ferienwetter für den Badesee.
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0: Also wenn Louis Armstrong im Radio läuft, ist einfach alles gut, oder? What a Wonderful World hier bei MDR Sachsen-Anhalt um 20 vor 11. Am Sonntag haben wir sie noch bei der großen Halbzeitshow vom WM-Finale gesehen. Madonna. Es sah ein bisschen grotesk aus, fand ich. Also es war alles so richtig typisch amerikanisch halt, ne? Ein bisschen wie so ein Fiebertraum. Aber das ändert ja nichts daran, dass Madonna die Musikwelt vollkommen verändert hat. Und auch darüber hinaus hat sie der Welt ihren Stempel aufgedrückt. Und über manche Dinge wird auch 40 Jahre später noch gesprochen. Das ist ein Fall für unseren Mann mit den richtig guten Ohren.
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2: 1986, Madonna hat mal wieder einen Skandal, aber diesmal ist es ein großer. Christliche Gruppen sagen, es ist ein Song gegen Abtreibung. Andere meinen, es geht hier gegen den Papst. Und wieder andere sagen, hier würden Teenager-Schwangerschaften verharmlost, um nicht zu sagen propagiert. Trotzdem oder gerade deswegen, Papa Don't Preach wird ein Hit. 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

0: Was für ein Spitzenmusikjahrzehnt, oder? 1987 kam Belinda Carlisle, Heaven is a Place on Earth, läuft heute bei MDR Sachsen-Anhalt. Denn wenn Radio, dann doch bitte MDR Sachsen-Anhalt. Jeden Tag, den ganzen Tag, auch auf der Luftmatratze. Gleich nach 11 mit Musik von Racy. Bleiben Sie doch einfach bei uns. Nach 11 geht's mit Musik weiter. Vorher die Nachrichten.
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4: Am Mikrofon begrüßt Sie Martinas. Guten Tag. Im Prozess um die Ausschreitungen beim Zweitligaspiel zwischen Magdeburg und Dresden im Januar hat der Angeklagte heute die Vorwürfe teilweise eingeräumt. Der 29-Jährige aus Aschersleben gestand, einen Pflasterstein auf einen Polizisten geworfen zu haben und zeigte vor dem Landgericht am Morgen Reue. Michael Rosebruck, wie hat er sich denn genau geäußert?
5: Also der 29-Jährige sagte, er habe sich von der Situation mitreißen lassen und werde seine Tat sein Leben lang bereuen. Er entschuldigte sich bei den betroffenen Beamten. Nach seinen Angaben war er angetrunken und wollte in der unübersichtlichen Lage Fans vor dem Pfefferspray-Einsatz der Polizei schützen. Er habe einen mehrere Kilo schweren Pflasterstein aufgehoben und gegen die Polizeikette geworfen. Er habe niemanden töten wollen. Die Staatsanwaltschaft sieht das anders. Sie wirft ihm versuchten Mord vor.
4: Bei den Ausschreitungen im Januar waren insgesamt mehr als 70 Polizeibeamte verletzt worden. Bisher hat Ihre Krankenkasse Sie per Brief persönlich informieren müssen, wenn Sie den Zusatzbeitrag erhöht. Und das einen Monat vor der Beitragsanpassung. Damit ist nun Schluss. Um Bürokratie abzubauen, hat der Bundestag beschlossen, diese Informationspflicht vollständig abzuschaffen. Damit bemerken etwa Angestellte eine Beitragserhöhung nur noch, wenn sie ihre Lohnabrechnung kontrollieren. Selbst Krankenkassen wie etwa die AOK haben mit so einer weitgehenden Änderung nicht gerechnet. Das Sonderkündigungsrecht bleibt aber bestehen. Die Wahl einer neuen Krankenkasse muss spätestens bis zum Ende des Monats erfolgen, für den der höhere Zusatzbeitrag erstmals gilt. In Dessau hat eine Bombendrohung heute Morgen für Aufregung gesorgt. Das Rathaus wurde evakuiert und das Gelände drumherum abgeriegelt. Anschließend wurde das Rathaus durchsucht, ein Sprengsatz wurde aber nicht gefunden. Kurz nach 8:30 konnten alle Mitarbeiter wieder an ihre Arbeitsplätze zurückkehren. Die Drohmail war nach Polizeiangaben bereits gestern Abend eingegangen, wurde aber erst heute früh gelesen. Wir kennen das alle, kurz mal nicht aufgepasst in der Küche und schon ist es passiert. Das Essen ist angebrannt. Dass man das nicht auf die leichte Schulter nehmen darf, zeigt ein Fall gestern Abend in Merseburg im Saalekreis. Dort hat eine Mutter Essen im Ofen zubereitet, das plötzlich anfing zu brennen. Die Mutter und ihre drei Kinder atmeten den Rauch ein, wurden aber glücklicherweise nur leicht verletzt. Sebastian Korn kommt aus Halle, arbeitet beim Omnibusbetrieb Saalekreis und ist einer der 30 beliebtesten Busfahrer aus ganz Deutschland. Eine Jury wählte ihn in einem Wettbewerb des Verbandes Deutscher Verkehrsunternehmen aus mehr als 3000 Einsendungen aus. Korns Fahrgäste lobten vor allem seine Freundlichkeit, Geduld und Hilfsbereitschaft. Die Bundessieger werden dann im Oktober in Berlin gekürt. Das waren die Nachrichten. Weiter geht's mit Wetter und Verkehr und Julian.
6: Dankeschön, Martin. Ich habe gerade mal geguckt. Auf der Seite von diesem Wettbewerb mit dem Lieblingsbusfahrer kann man lesen, was die Leute so sagen. Herr Korn hebt sich durch seine soziale, freundliche, umgängliche Art ab und er blinkt immer.
4: Sehr gut. Da macht er vieles richtig.
5: Wahrscheinlich gewinnt er nur deshalb. Wir möchten, dass Sie gut ankommen. Hier ist der MDR Sachsen-Anhalt Verkehrsservice um 11:03. A2 Richtung Hannover zwischen Irxleben und Alsleben. Stau wegen Bauarbeiten eine halbe Stunde mehr. Und in Halle in der Rheinstraße über die Brunnen bis zur Ludwig-Wucherer Straße. Weiter Achtung, Öl auf der Straße. Es wird geblitzt auf der A9 Richtung München zwischen Schkeuditzer Kreuz und Großkugel. Auf der A14 Richtung Schwerinhöhe Stendal. B91 zwischen Schkopau und Merseburg. Auf der B180 zwischen Eisleben und Rothenschirmbach. Auf der B189 Abzweig Häsewig Richtung Osterburg. Halle, Achtung, magistrale Höhe Feuerwache stadtauswärts. Zwischen Merseburg und der A38 Auffahrt Merseburg Süd. Zwischen Fedlinburg und Wedderstedt in beiden Richtungen. Blitzer in Salzwedel in der kleinen Bahnstraße stadtauswärts. Der ist neu, danke fürs Melden. In Sangerhausen in der Riestädter Straße stadtauswärts. Und in Webau stehen sie Richtung Weißenfels. Wenn Sie noch was entdecken, Staus, Blitzer, Verkehrsbehinderungen, rufen Sie uns doch einfach an. Wir übernehmen den Rest und warnen ganz Sachsen-Anhalt. Sie kriegen uns immer kostenfrei ans Telefon 0800 94 6 94 6 und die 1. Danke. Also,
6: Ab Freitag ist wieder richtig Sommerwetter. Bis dahin kriegen wir von allem was. Heute Sonne und Wolken und bis 25 Grad. Im Laufe des Nachmittags fängt es an zu regnen. Morgen und übermorgen grau und nass. Und dann klopft der Sommer wieder an die Tür. Am Wochenende Ü30 Badewetter.
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6: So, und wir haben das besprochen. Wir beginnen mit Trommeln. Und sehr gut, jetzt jubeln.

0: Schön, oder? Ich war dieses Jahr schon auf 3 Hochzeiten und sie so? Wir sind voll drin in der Hochzeitssaison, 21. Juli. Und wenn man die Paare trifft und das Gefühl hat, sie sind ein bisschen gestresst, dann könnte das am Geld liegen. Es ist unfassbar, was Hochzeiten heute kosten. MDR Sachsen-Anhalt-Reporterin Wiebke Nielsen, du kennst die Zahlen.
1: Ja, Schätzung zufolge ist die gesamte deutsche Hochzeitsindustrie rund 6 Milliarden Euro schwer. Und runtergebrochen auf so eine einzelne Hochzeit, die kostete im Jahr 2024, das sind die aktuellsten Zahlen, laut dem Online-Hochzeitsplaner Weddyplace 15.452,50 €. Die Hälfte, rund 8.000 Euro, geht dabei für Catering und Location drauf. Ja, und dann kommen noch die Kosten für Anzug und Brautkleid hinzu, für Ringe, für Deko und Blumen sowie Papeterie, also Einladungskarten oder auch Dankeskarten. Und wie alles werden auch hier die einzelnen Posten immer teurer. Angefangen bei der Logistik und bei Spritpreisen über Personalkosten bis hin zu teureren Rohstoffen. Ja, etwa ganz praktisch mal die Sahne und die Butter für die Hochzeitstorte ist teurer geworden oder auch das teurere Rinderfilet.
0: 15.000 Euro und mehr. Wir sind ja Sparfüchse, Wiebke. Eine Idee, einfach weniger Leute einladen, oder?
1: Ja, genau dahin geht auch der Trend, sagte mir der Bund Deutscher Hochzeitsplaner. Weniger Gäste, ja, und somit mehr Budget pro Kopf. Bei der letzten Erhebung von 2024 waren im Schnitt 66 Gäste pro Hochzeit eingeladen. Und auf der anderen Seite gibt es aber auch den Trend zu einem ganzen Hochzeitswochenende. Ja, für die Fraktion, bei der Geld weniger eine Rolle zu spielen scheint, hat mir eine Wedding-Plannerin erzählt. Das beginnt dann mit einem Get-Together-Pre-Evening am Freitag, so nannte sie es, dann der Hochzeitstag am Samstag und Sonntag dann zum Beispiel noch ein Brunch. Ja, so hat man natürlich zeitlich mehr von den Gästen, beziehungsweise die mehr vom Paar, aber natürlich auch wieder dann höhere Kosten.
0: Puh, verrückt, 15.000 Euro und mehr. Mittlerweile der übliche Preis für eine Hochzeit mit 66 Gästen. Krass. Und dann kriegst du einen Apfelbaum im Topf geschenkt. Danke, Tante Steffi.

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2: Es ist 11.30 Uhr im Studio Michael Holzberger. Guten Tag. Der Fund eines toten Klinikmitarbeiters in einer Blutlache hat am Wochenende an der Uniklinik Halle für Aufsehen gesorgt. Seit heute Vormittag steht fest, es gibt keine Hinweise auf ein Verbrechen oder einen Suizid. Das teilte die Klinik mit. Frage an Norma Düsekow, was ist denn dann die Ursache?
3: Die Klinik spricht von einem medizinischen Notfall. Das hat uns ein Sprecher gesagt. Der Mann hat sich offenbar nicht gut gefühlt. Er verlor die Körperspannung und ist gestürzt. Dabei könnte er gegen einen Gegenstand geprallt sein. In solchen Fällen ist es dann, so der Sprecher, nicht ungewöhnlich, dass die Person in so einer Situation eben in einer Blutlache aufgefunden wird. Die Klinik will darin aber keinen besonders bemerkenswerten Vorfall erkennen.
2: Vielen Dank, Norma Düsekow. Im Prozess um die Ausschreitungen beim Fußballspiel zwischen Magdeburg und Dresden im Januar hat der Angeklagte heute in weiten Teilen gestanden. Der 29-Jährige aus Aschersleben räumte den Wurf eines Pflastersteins auf einen Polizisten ein und zeigte am Morgen vor dem Landgericht Reue. Kollege Michael Rosebruck aus der Nachrichtenredaktion, wie hat er sich dann genau geäußert?
4: Also der 29-Jährige sagte, er habe sich von der Situation mitreißen lassen und werde seine Tat sein Leben lang bereuen. Er entschuldigte sich bei den betroffenen Beamten. Nach seinen Angaben war er angetrunken und wollte in der unübersichtlichen Lage Fans vor dem Pfefferspray-Einsatz der Polizei schützen. Er habe einen mehrere Kilo schweren Pflasterstein aufgehoben und gegen die Polizeikette geworfen. Er habe niemanden töten wollen. Die Staatsanwaltschaft sieht das anders. Sie wirft ihm versuchten Mord vor.
2: Danke, Michael Rosebruck. Heute am zweiten Verhandlungstag sollen außerdem mehrere Polizisten und ein Sachverständiger aussagen. Bei den Ausschreitungen im Januar waren mehr als 70 Polizeibeamte verletzt worden. Aufregung im Dessauer Rathaus. Nach einer Bombendrohung ist am Morgen das Gebäude evakuiert worden. Das Gelände rund um das Rathaus wurde abgeriegelt. Polizisten suchten das Gebäude ab, fanden jedoch nichts. Mittlerweile sitzen alle Mitarbeiter wieder an ihrem Arbeitsplatz. Die E-Mail war am Abend eingegangen und wurde heute früh gelesen. Daraufhin wurde die Polizei alarmiert. Und die Windräder vor der Haustür sollen sich auch auf der Stromrechnung bemerkbar machen. Mit diesem Versprechen ist vor einem Jahr ein neuer Ökotarif in Österburg in der Altmark gestartet. Und jetzt zieht Bürgermeister Nico Schulz nach einem Jahr Bilanz.
5: Die Entwicklung der Kundenzahlen ist weiterhin positiv. Im Jahresverlauf konnte ein stetiger Kundenzulauf verzeichnet werden. Insbesondere im Herbst sowie im Frühjahr wurden viele Verträge abgeschlossen. Aktuell sind im regionalen Strommarkt NWO 89 Kunden. Im Moment wird das Produktportfolio im Rahmen eines Pilotprojektes weiterentwickelt. Dabei wird die intelligente Steuerung für PV-Anlagen, Heimspeicher und zukünftig auch E-Autos erprobt, optimiert auf Basis der Börsenstrompreise.
2: Sagt Österburgs Bürgermeister Nico Schulz. Er spricht auch davon, dass mit dem Bau weiterer Windräder der Tarif um 10 auf 17 Cent pro Kilowattstunde gesenkt werden könne. Soweit die Meldungen für den Moment aus Sachsen-Anhalt. Und jetzt geht's weiter mit dir, Julian.
6: Jo, danke, Michel. Wir möchten, dass Sie gut ankommen. Hier ist der MDR Sachsen-Anhalt Verkehrsservice um 11.33 Uhr. Hallo auf die A2 Richtung Hannover. Zwischen Irxleben und Eilsleben gibt's weiter Stau an der Baustelle, plus 20 Minuten die Verzögerung. Und in Halle, Rheinstraße, über die Brunnen bis zur Ludwig-Wucherer-Straße weiter Öl auf der Piste. Es wird geblitzt auf der A9 Richtung München zwischen Schkeuditzer Kreuz und Großkugel. Dann Achtung auf der A14 Richtung Schwerin, Höhe Stendal. Auf der B91 steht die Kiste zwischen Schkopau und Merseburg. B180, Blitzer zwischen Eisleben und Rothenschirmbach. Auf der B189, Abzweig Häsewig Richtung Osterburg. Am Ortsausgang Halberstadt Richtung Neu-Ruhnstedt, der ist neu, Dankeschön fürs Melden. Halle, magistrale Höhe, Feuerwache Stadt auswärts. Blitzer zwischen Merseburg und der A38, Auffahrt Merseburg Süd. Außerdem in Salzwedel in der Kleinbahnstraße auswärts. In Sangerhausen in der Riestädter Straße auswärts. Und im Burgenlandkreis, Achtung, in Wehbau, wenn Sie Richtung Weißenfels wollen. Wenn Sie noch Staus, Blitzer oder Verkehrsbehinderungen entdecken, ich gebe Ihnen nochmal unsere Nummer und dann hören wir uns einfach auf dem kurzen Dienstweg. Immer kostenfrei 0800 94 6 94 6 und die 1. Dankeschön. 22 bis 25 Grad, dazu Sonne und Wolken im Wechsel. So sieht heute aus. Ab dem Abend gibt's Regen und der hält sich dann auch die nächsten Tage fast durchgehend. Freitag und am Wochenende aber wieder Ü30 Sommersonne.
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0: Oh, hallo in den Liegestuhl. Also im besten Fall, das ist das italienische Sommergefühl bei MDR Sachsen-Anhalt. Oder haben Sie gar keine Zeit zum Chillen? Dieter aus Hüttenrode im Harz hatte diesen Sommer schon richtig gut zu tun.
1: Also die Sommerbaustelle, die ist abgeschlossen. Der Enkel, der hat sich unbedingt einen Pool gewünscht. Und der Opa sollte das natürlich machen. Und jetzt steht er endlich und der Enkel freut sich natürlich. Und was natürlich fehlt, von euch natürlich ein Radio, damit ich immer mit dem Enkel MDR hören kann.
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0: 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Jeden Morgen um 7:45 machen wir die Telefonleitung für Sie auf, rufen Sie uns an und mit ein bisschen Glück gewinnen Sie beste Unterhaltung für die Baustelle mit unserem MDR Sachsen-Anhalt Baustellenradio. Dringend nötig auch bei Frank aus Magdeburg. Es gibt nämlich viel zu tun.
3: Also meine Tochter ist in eine neue Doppelhaushälfte eingezogen in Ottersleben hinten. Und der Bauherr hat statt den Bauschutt wegzuräumen, den rings um das Gebäude verteilt. 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Anpacken, in die Hände spucken, wie DDR-Bürger ehemalige so sind, in die Hände spucken machen.
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0: 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Und wir machen weiter. 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

0: Hallo! Wenn Falco läuft, ist MDR Sachsen-Anhalt an. Vielleicht auch auf ihrer Sommerbaustelle. Morgen früh das neue Baustellenradio um 10 vor 8 im schönsten Morgen. Ich wünsche Ihnen noch einen schönen Dienstag. Das schicke ich schon mal vorweg. Ich klatsche nämlich mit Christoph Schneider ab. Sag mal, worauf freust du dich jetzt schon, was in deiner Sendung heute Thema ist?
1: Wahrscheinlich ist es die völlige Verwirrung.
0: Oh wow.
1: Wenn man eine Postkarte schreibt, dann hat man doch meistens so Ortsnamen. Berlin, Quellendorf, Aschersleben.
0: So, ja.
1: Wie ist es aber, wenn jetzt der Ortsname heißt an der Poststraße? Das ist der Ort. Da wohnt quasi Christoph Schneider an der Poststraße 73 an der Poststraße. Das ist quasi der Ort.
0: Der Ort heißt an der Poststraße.
1: Ja, und das ist so ein kurioser Ortsname nach der Gemeindegebietsreform 2009. Und wir haben jetzt mal den Nachmittag ganz viel Zeit zu klären, wo kommt denn so ein Name her? Ja. Warum kann man das denn nicht einfach Ixerode nennen? So wie vielleicht einer der Orte, die da vereint sind.
0: Ja.
1: Wie ist das? Steht da wirklich an der Poststraße auf diesem gelben Ortseingangsschild? Ich kann mir das ehrlich gesagt nicht so richtig vorstellen, aber ich habe einen Reporter, der sich das angeguckt hat und der kann mir sagen, an der Poststraße gibt's wirklich.
0: Und also, gibt's denn eigentlich auch die Straße an der Poststraße, in an der Poststraße?
1: Das wäre witzig. Und wenn ich dann Anne Post heiße oder so,
0: oh.
1: Anne Post an der Poststraße 73
0: an der Poststraße.
1: In, weiß ich nicht, XY.
0: Also
1: an
0: Sie der merken schon, für so ein Thema muss man sich Zeit nehmen. Das ist das Schöne, dass wir das machen können hier bei MDR Sachsen-Anhalt.
1: Ja.
0: Und vielleicht wohnen Sie ja auch in einem Ort, der so einen Namen hat wie an der Poststraße.
1: Ich wüsste gar nicht, was gäbe es denn noch am Baum? Hinter der Tanke?
0: Hinter der Tanke gibt's mit Sicherheit
1: 3 Meter
0: auch.
1: Links? Was weiß denn ich? Am Waldrand? Das ist also eigentlich, wo man so einen regionalen Bezug, aber dann ist es plötzlich der Ortsname.
0: Sie wissen sowas doch. Schreiben Sie uns einfach gerne per WhatsApp oder über die MDR Sachsen-Anhalt App. Ich bin Julian Mengler, schicke Sie gut gelaunt durch den Dienstag mit Christoph Schneider und freue mich, wenn wir uns morgen Vormittag wiederhören. Bis dahin, Cloud.

0: Bad Boys Blue und gleich die Robettes. Vorfreude auf Tonight. Gleich hier bei MDR Sachsen-Anhalt.
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0: Und die Übersicht, die gibt es jetzt von Tatjana Gropius. Grüß dich.
2: Hi.
0: Es gibt Neues vom Prozess gegen einen FCM-Fan, der wegen Mordversuchs vor Gericht steht. Aber auch von der Bahn. Die hat im Herbst Großes vor.
2: Genau, in Hamburg schon erprobt und dann auch deutschlandweit ein generelles Alkoholverbot auf den Bahnhöfen. Unsere Reporter waren heute auf einem Bahnhof in Sachsen-Anhalt unterwegs und haben mal die Fahrgäste gefragt, was sie eigentlich davon halten. Mehr dazu jetzt in der Tag. Ja, für den Herbst hat die Deutsche Bahn große Pläne. Nein, Stand jetzt soll keine weitere Großbaustelle hinzukommen, sondern ein generelles Alkoholverbot auf allen Bahnhöfen. Mein Kollege Frank Eichmann dazu.
3: Es reicht. Genug ist genug. Wir greifen jetzt härter durch, sagt Bahnchefin Palla der Bild. Sie verspricht sich mehr Ordnung und Sicherheit auf Bahnhöfen und in Zügen, mehr Schutz von Mitarbeitern und Reisenden. Bis Mitte Oktober soll das Verbot von Bier, Wein oder Schnaps auf Bahnsteigen und in Bahnhofshallen bundesweit eingeführt sein, bestätigte die Bahn der Deutschen Presseagentur. Durchgesetzt von Bundespolizei und eigenen Sicherheitskräften droht bei illegalem Alkoholkonsum künftig ein sofortiger Platzverweis und im Wiederholungsfall ein dauerhaftes Hausverbot. In Bahnhofsrestaurants darf dagegen auch nach Oktober weitergetrunken werden, ebenso erlaubt bleiben der Kauf und Transport verschlossener Flaschen. Die Bahn hat bereits Erfahrung mit dem Alkoholverbot. Es gilt schon heute auf Bahnhöfen wie Hamburg, Bremen, Frankfurt am Main oder Köln. Erst Ende Mai erweiterte die Bahn das Verbot auf weitere Bahnhöfe in Nordrhein-Westfalen und versprach, die geänderten Regelungen mit Augenmaß durchzusetzen. Mit Durchsagen, Aushängen und der direkten Ansprache durch Bahnmitarbeiter.
2: Das Alkoholverbot soll auf allen Bahnhöfen in Deutschland also kommen. Aber was sagen eigentlich die Sachsen-Anhalter dazu? Wir haben uns mal am Bahnhof in Halle umgehört und da treffen die Pläne auf große Zustimmung.
4: Wenn es der Bevölkerung hilft, wenn es der Ruhe hilft und alles sowas, das finde ich gut.
5: Finde ich in Ordnung. Auf dem Bahnhof hat keiner was zu trinken.
6: Finde ich super. Und ich denke, das würde einfach die Sicherheit erhöhen und halt die Sauberkeit auch innerhalb der Bahnhöfe.
7: Finde ich in Ordnung. Ja, ganz einfach, weil man immer wieder Situationen erlebt, wo angedrungene, meist männliche Personen in Einrichtungen der Bahn oder in Bahnhöfen Blödsinn machen.
2: Das geplante Alkoholverbot deutschlandweit auf den Bahnhöfen trifft bei den Hallensern auf große Zustimmung. Ja, Tag 2 heute im Prozess gegen einen Fan des 1. FC Magdeburg. Dem 29-Jährigen wird versuchter Mord vorgeworfen. Er soll während des Spiels gegen Dynamo Dresden Anfang des Jahres eine Betonplatte gegen den Kopf eines Beamten geworfen haben. Jetzt die Frage an André Blaul aus der Nachrichtenredaktion. Der Angeklagte hat heute ja eine Teilschuld eingeräumt.
8: Ja, er hat zugegeben, die Platte geworfen zu haben. Er sagt, er habe sich mitreißen lassen und werde die Tat sein Leben lang bereuen. Nach seiner Darstellung war er bereits vor dem Spiel angetrunken und nachdem die Dresdner Pyrotechnik in Richtung der Magdeburger Fans geschossen hatten, da sei er aus dem Block gerannt. Dort habe er weinende Frauen und verletzte Fans gesehen und sein Ziel sei es dann gewesen, die Beamten, die Pfefferspray eingesetzt haben, zurückzudrängen.
2: Und inwiefern stellt er die Tat denn anders dar als die Anklage?
8: Also die Anklage spricht von einer 15 Kilogramm schweren Platte, die er geschleudert haben soll. Also so eine Platte, die man zum Beschweren zum Beispiel von Schirmen nimmt. Er selbst, der Angeklagte, spricht aber von einer zerbrochenen Betonplatte, die halb so schwer gewesen sein soll. Er relativierte dann auch, dadurch, dass seine Freundin Polizistin gewesen sei, habe er gewusst, dass der Treffer bei Vollmontur nicht tödlich sein würde. Außerdem habe er niemand anderen angestiftet und sei auch selbst zuvor nie Teil der gewaltbereiten Fanszene gewesen.
2: Und heute haben da auch Zeugen ausgesagt?
8: Ja, ausgesagt haben heute aber zunächst Ermittler. Auf Videos sei zu erkennen gewesen, dass der Angeklagte zuvor auf Mülleimer geworfen hatte und auch versucht hat, einen Tisch zu werfen, ehe dann die Steinplatte flog. Nach diesem Treffer habe er zunächst einen Gullideckel gegriffen, diesen dann aber wieder weggelegt. Ein leitender Beamter im Einsatz selbst beschrieb dann chaotische Szenen. Man sei von allem beworfen worden, was die Angreifer hätten greifen können. 20 oder 21 Einsatzkräfte in seiner Gruppe seien verletzt worden. Und nach dem Kopftreffer bei seinem Kollegen habe er befürchtet, es könnte bei den Ausschreitungen Tote geben. Einen solchen Einsatz habe er noch nicht erlebt.
2: Tag 2 im Prozess gegen einen gewaltbereiten FCM-Fan. Heute hat der Angeklagte ausgesagt und ein Teilgeständnis abgelegt. Und jetzt zum Schluss noch zu dieser Geschichte. Ein aufmerksamer Bankmitarbeiter hat verhindert, dass eine Rentnerin aus Sandersdorf-Brehna tausende Euro an Betrüger verliert. Die 86-Jährige hatte sich bei der Polizei gemeldet und erzählt, wie die Betrüger sich bei ihr gemeldet hatten. Über einen Messenger-Dienst hatte ein Mann sie angeschrieben und behauptet, ihr Sohn zu sein. Er habe finanzielle Probleme und bräuchte dringend Geld. Daher sollte sie, die 86-Jährige, 4.000 Euro an ein ausländisches Konto überweisen. Die Rentnerin hat das auch geglaubt und mehrmals versucht, den Betrag zu überweisen. Aber als das nicht geklappt hat, hat sie sich an ihren Kundenbetreuer bei der Bank gewandt und der hat sie über den Betrugsversuch aufgeklärt und ihr auch gesagt, die Bank hat den Betrug erkannt und deshalb die Überweisung nicht ausgeführt. Und das war bis hierhin der Tag in Sachsen-Anhalt. Jetzt geht's weiter im Programm mit dir, Christoph.
0: Und habe ich direkt den Geisterfahrer. Over. Wir möchten, dass Sie gut ankommen. Hier ist der MDR Sachsen-Anhalt Verkehrsservice mit einem Falschfahrer auf der A36 bzw. auf der B6 zwischen Kreuz Bernburg und Bernburg Zentrum. Bitte fahren Sie ganz rechts, überholen Sie nicht. Ich sag Bescheid, wenn die Gefahr vorüber ist. A36 bzw. B6 zwischen Kreuz Bernburg und Bernburg Zentrum ist ein Falschfahrer unterwegs. Fahren Sie ganz rechts, überholen Sie nicht. Bitte besondere Vorsicht in beiden Richtungen. Außerdem Meldungen der Polizei von der A2 Richtung Hannover zwischen Irxleben und Eis. Leben Staus wegen Bergungsarbeiten, dauert hier 20 Minuten länger, Bauarbeiten sind's. Und in Halle, in der Rheinstraße, über die Brunnen bis zur Ludwig-Wucherer Straße ist Öl ausgelaufen. Auch hier bitte besondere Vorsicht. Dann die Blitzer, die Sie entdeckt haben. Auf der A14 Richtung Schwerin bei Stendal, auf der B91 zwischen Schkopau und Merseburg, auf der B180 zwischen Eisleben und Rotenschirmbach, auf der B189 am Abzweig Häsewig Richtung Osterburg, am Ortsausgang Halberstadt Richtung Neurundstedt, in Halle in der Magistrale Höhe Feuerwache Stadt auswärts zwischen Merseburg und der A38 Auffahrt Merseburg Süd, dann einer in Salzwedel in der Kleinbahnstraße Stadt auswärts, Sangerhausen ist dabei, Riestädter Straße Stadt auswärts und Grüße nach Webau, hier blitzt es Richtung Weißenfels. Wenn Sie jetzt Ihren Lieblingsblitzer noch mit einreihen möchten, die Reihe hat noch Platz. Kostenfrei 0800 94 6 94 6 und die 1. Und das Wetterchen? 21 Grad sind es in Bernburg, 21 Grad sind es in Wörlitz, 21 Grad in Oschersleben auf dem Brocken, 15 Grad. Viel Sonnenschein heute, nur so ein paar Quellwölkchen, bis 24 Grad. Und ja, vielleicht heute Nachmittag mal so ein kurzer Schauer. Morgen, ja, wieder mehr Wolken und auch wieder mehr Schauer.
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0: Hallihallo!

MDR Sachse-Anhalt hier immer noch mit dem Falschfahrer auf der A36 B6 zwischen Kreuz Bernburg und Bernburg Zentrum. Ein Falschfahrer. Bitte fahren Sie ganz rechts. Überholen Sie nicht. Ich sag Bescheid, wenn die Gefahr vorüber ist. Falschfahrer auf der A36 zwischen Kreuz Bernburg und Bernburg Zentrum.

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4: Wir möchten, dass Sie gut ankommen. Hier ist der MDR Sachsen-Anhalt Verkehrsservice. Immer noch mit dem Falschfahrer auf der A36 B6. Zwischen Kreuz Bernburg und Bernburg Zentrum ist ein Falschfahrer unterwegs. Jetzt nicht mehr. Gerade kommt die Aufhebung. Also, Entwarnung auf der A36. Kein Falschfahrer mehr zwischen Kreuz Bernburg und Bernburg Zentrum. A2 Richtung Hannover zwischen Irxleben und Eisleben. Stau wegen Bauarbeiten dauert 20 Minuten länger und auch ein bisschen Zeit einplanen. Halle in der Rheinstraße zwischen der, beziehungsweise über die Brunnen bis zur Ludwig-Wucherer Straße ist Öl ausgelaufen. Das muss jetzt entfernt werden. Auch hier etwas Nachsicht. Die Blitzer? Die stehen auf der A14 Richtung Schwerinhöhe Stendal, auf der B91 zwischen Schkopau und Merseburg, auf der B180 zwischen Eisleben und Rotenschirmbach, auf der B189 am Abzweig Häsewig Richtung Osterburg, in Halberstadt am Ortsausgang Richtung Neurundstedt, dann Grüße nach Halle. Hier stehen sie auf der Magistralehöhe Feuerwache Stadt auswärts, zwischen Merseburg und der A38 Auffahrt Merseburg Süd, in Salzwedel in der Kleinbahnstraße stadtauswärts, in Sangerhausen in der Riechstädter Straße stadtauswärts und in Webau Richtung Weißenfels. Auch noch einer in Weißenfels, in der Leipziger Straße in beiden Richtungen. So, das war's jetzt aber. Sie können aber natürlich jederzeit hier noch Ihren Lieblingsblitzer ergänzen. Kostenfrei auf der 0800 94 6 94 6 und die 1. Und der blaue Himmel ist da. Kemberg 21 Grad, Osterweg 20 Grad, in Klötze sind es 22 Grad. Gibt noch so ein paar Quellwolken. Ja, aus denen könnte es heute Nachmittag auch mal ganz kurz schauern. Aber eher nicht. Die Höchstwerte heute bei 24 Grad. Morgen ein paar mehr Regenwolken, ein paar mehr Schauer und bis 23 Grad.
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0: Ach, so schöne Mittagsmomente mit MDR Sachsen-Anhalt und Hubert K. und dem Sternenhimmel. Haben Sie eine schöne Pause? Och ja, ne? Und wir lieben unsere kleinen und auch die größeren Piepmätze. Dabei ist Ihnen wahrscheinlich auch schon aufgefallen, müssen die oft für Redewendungen herhalten, die gar nicht freundlich sind. Schnapsdrossel, Schmierfink, Dreckspatz. Oder warum sagt man bitteschön, du hast wohl eine Meise? Unser Lieblingsvogelkunde Axel Schonert erklärt, woher das kommt.
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2: Heute?
3: Eine Meise haben. Ja, eine Meise haben, das ist im Grunde genommen ganz ähnlich wie bei dir piept's wohl oder dich pickt wohl der Vogel oder ein Piep haben. Und es bedeutet ja alles so viel wie, wir haben einen an der Waffel. Wir haben einen nassen Hut auf, wir haben den Verstand verloren, gibt es die schönsten Umschreibungen. Ja, warum ist jetzt da die Meise mit drin? Was hat die Meise da drin verloren? Tatsächlich ist es so, dass man früher bei, ich sag mal, ein bisschen verwirrten Personen dachte, dass die einen Untermieter haben.
4: Ja, hallo?
3: Vermutlich fielen solche Menschen auch manchmal durch sehr, sehr üppiges und wirres Haupthaar auf, was dann vielleicht von Weitem wirklich aussah wie ein Vogelnest. Und verwirrte Personen hatten ja früher auch das schlechte Image, von Dämonen besessen zu sein. Also das ist alles so ein Zusammenhangskreis, dass man sagte, mit dem stimmt irgendwas nicht. Bei dem nistet halt ein Vogel im Kopf, ja, bei dem piept's. Für uns ist das heute ziemlich lächerlich bis lustig. Damals war es den Leuten todernst. Also von Dämonen besessen zu sein, war kein Spaß. Mit ein bisschen Pech im falschen Jahrhundert, in der falschen Region, wurde man auch ganz schnell dafür mal verbrannt. Und da ist dann so einfach die Bezeichnung, dass du eine Meise hast, schon viel, viel sympathischer, finde ich. Und auch viel, viel harmloser. Heute wissen wir natürlich, dass das alles Quatsch ist. Jeder ist mal verwirrt, jeder hat mal eine Meise unterm Pony. Und wir wissen auch, dass es in aller Regel völlig harmlos ist. Aber die Meise kann eigentlich nichts dafür. Auch wenn die sich vielleicht manchmal ein bisschen verrückt benehmen, hat das mit unseren eigenen Verrücktheiten gar nichts zu tun.
0: Ach, sehr, sehr schön. Mehr Folgen von Axels kleiner Vogelwelt gibt's bei uns in der MDR Sachsen-Anhalt App. Und hier gibt's Kincaid, Dreams Are Ten a Penny.

Musik fürs Herz. Ist aber auch eine wunderschöne Schnulze. Oder finden Sie nicht? Richard Marx, Right Here Waiting, hat er geschrieben für seine spätere Frau, damalige Freundin Cynthia Rhodes. Die kennen Sie aus Dirty Dancing. Das ist nicht Baby, sondern das ist die Tänzerin, die da Schwierigkeiten hat. Und ja, sie war auf Dreharbeiten und sie waren so verliebt und er hätte sie gerne jeden Tag gesehen und er wollte ihr das einfach in einem Brief schreiben, Richard Marx. Nach 20 Minuten war der Brief fertig. Nach 20 Minuten war sogar der ganze Song fertig. So schnell wie noch nie, hat Richard Marx später erzählt. MDR Sachsen-Anhalt hier. Wir legen etwas Tempo auf mit Eric Clapton. Lay Down Sally.

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0: Oh, L'Amour. Erasure hier bei MDR Sachsen-Anhalt und gleich. Blondie und das Sunday Girl.
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10: Am Mikrofon begrüßt Sie Martinas. Einen schönen guten Tag. Im Prozess um die Ausschreitungen beim Zweitligaspiel zwischen Magdeburg und Dresden im Januar hat der Angeklagte heute die Vorwürfe teilweise eingeräumt. Der 29-Jährige aus Aschersleben gestand, einen Pflasterstein auf einen Polizisten geworfen zu haben. Michael Rosebrock, hat er denn auch Reue gezeigt?
11: Ja, das hat er. Der 29-Jährige bedauerte seine Tat und entschuldigte sich bei den betroffenen Beamten. Gleichzeitig erklärte er aber auch angetrunken gewesen und von der aufgeheizten Situation im Stadion mitgerissen worden zu sein. Er habe den Stein in Richtung der Polizisten geworfen, aber ohne Tötungsabsicht.
10: Klingt ja ein bisschen so, als wollte er seine Tat relativieren, oder? Immerhin spricht die Staatsanwaltschaft ja von versuchtem Mord.
11: Könnte man so sehen. Der Angeklagte sagte auch, dass er davon ausging, dass der Helm des Polizisten schwerere Verletzungen durch den Steinwurf verhindern würde. Ein Polizeibeamter schilderte den Angeklagten im Zeugenstand als äußerst aggressiv. Auf Videoaufnahmen sei klar zu sehen, wie er andere auffordert, gegen die Polizei vorzugehen.
10: Vielen Dank, Michael. Der Fund eines toten Klinikmitarbeiters in einer Blutlache am Wochenende an der Uniklinik Halle ist auf einen medizinischen Notfall zurückzuführen. Laut Polizei gibt es keine Hinweise auf ein Verbrechen oder einen Selbstmord. Der Mann habe sich offenbar nicht wohlgefühlt, habe die Körperspannung verloren und sei gestürzt. Dabei könnte er gegen einen Gegenstand geprallt sein, was die blutende Wunde erklären würde. An großen Bahnhöfen in Deutschland ist es schon gang und gäbe. Alkohol trinken außerhalb von Restaurants und Bistros ist tabu. An kleineren Bahnhöfen war das Feierabendbier bislang erlaubt. Damit soll nun Schluss sein. Die Deutsche Bahn will Alkohol an allen bundesweit 5400 Bahnhöfen verbieten. Wir haben uns am Bahnhof Halle umgehört und die Meinung der Befragten ist eindeutig.
12: Wenn es der Ruhe hilft und alles sowas, das finde ich gut.
13: Finde ich super. Und ich denke, das wird einfach die Sicherheit erhöhen und halt die Sauberkeit auch innerhalb der Bahnhöfe.
14: Finde ich in Ordnung. Ja, ganz einfach, weil man immer wieder Situationen erlebt, wo angetrunkene, meist männliche Personen in Einrichtungen der Bahn oder in Bahnhöfen Blödsinn machen.
10: Die Regelung soll nach Angaben der Bahn bis Mitte Oktober umgesetzt werden und die Sicherheit für Reisende und Personal erhöhen. Ob auf dem Teller oder im Trog, Europa produziert nicht genug Eiweiß, um Menschen und Tiere selbst zu ernähren. Für den Großteil des Proteinbedarfs muss zum Beispiel Soja aus anderen Ländern eingekauft werden. Im Chemiepark Leuna soll nun eine Anlage entstehen, die Eiweiß aus pflanzlichen Reststoffen herstellt. Dabei wandeln Mikroorganismen, Melasse, ein Nebenprodukt der Zuckerherstellung, in hochwertiges Protein um. Ein Hamburger Unternehmen will in die Anlage einen zweistelligen Millionenbetrag investieren und 25 neue Arbeitsplätze schaffen. Die Produktion soll 2028 starten. Das waren die Nachrichten. Weiter geht's mit Christoph.
0: Dankeschön, Martin. Wir möchten, dass Sie gut ankommen. Hier ist der MDR Sachsen-Anhalt Verkehrsservice um 13:03. A2 Richtung Hannover, zwischen Irxleben und Eisleben Staus wegen Bauarbeiten, dauert 10 Minuten länger. Und in Halle, in der Rheinstraße, über die Brunnen bis zur Luwu, bis zur Ludwig-Wucherer-Straße, ist Öl ausgelaufen. Hier bitte besondere Vorsicht. Blitzer haben sie entdeckt auf der A14 Richtung Schwerinhöhe Stendal, auf der B91 zwischen Schkopau und Merseburg, auf der B189 am Abzweig Häsewig Richtung Osterburg, am Ortsausgang Halberstadt Richtung Neurundstedt, in Halle auf der Magistrale Höhe Feuerwache stadtauswärts, dann einer zwischen Merseburg und der A38 Auffahrt Merseburg Süd, in Salzwedel in der Kleinbahnstraße stadtauswärts, in Sangerhausen in der Riestädter Straße stadtauswärts und einer in Webau Richtung Weißenfels und einer in Weißenfels in der Leipziger Straße in beiden Richtungen. Ich glaube, das waren sie wirklich alle. Mehr gibt's gerade, glaube ich. Also ja. Wenn Sie jetzt Ergänzung durchgeben möchten, falls es doch noch einen gibt, dann auf der kostenfreien 0800 94 6 94 6 und die 1. Und dazu dieses angenehme sommerliche Wetter. Braunsbedra 22 Grad, Köthen 22 Grad, Wolmirstedt 22 Grad. Gibt noch ein paar Quellwolken, werden bis 24 Grad. Und hab gerade noch mal das Wetterradar befragt. So eine richtige Regenwolke ist da auch nicht dabei. Heute Nacht von Nordwesten her dichte Wolken bei 13 bis 10 Grad. Und morgen ist es erstmal stark bewölkt, kann auch etwas regnen. Zum Nachmittag dann nur noch wechselnd bewölkt und bis 23 Grad.
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0: Wünschen wir uns einen schönen Mittag.

0: cool, geil, urstfetzig, immer wieder eine lässige Nummer. Michael Jackson, Billie Jean, gehört hier bei MDR Sachsen-Anhalt. Sind Sie schon mal mit einem Wohnmobil verreist? Also was es da alles gibt, mit allem drum und dran und alles für jede Annehmlichkeit. Klar, die schönste Zeit des Jahres soll ja auch die schönste Zeit des Jahres sein. In Gardelegen ist ein Wohnmobil entstanden, das ein komplettes Forschungslabor eingebaut hat. Die Firma Mondschein Camper, die macht sowas. Die hat das gemacht für die Hochschule Magdeburg-Stendal. Und unsere Reporterin Carina Emich hat sich dieses Hightech-Fahrzeug zeigen lassen.
1: Also von außen sieht das ja fast aus wie so ein normaler Camper, aber innen drin steckt ganz schön so ein richtiges Forschungslabor. Der Gardelegener Tino Fellenberg und sein Team von Mondschein Camper haben es gebaut. Tino, woran merkt man denn, dass das kein normaler Camper ist?
2: Als erstes merkt man das daran, dass da unglaublich große Batterien verbaut wurden und damit kann man wirklich große Mengen Strom ziehen. Das heißt, ich sag mal, wenn man da kochen möchte mit Induktion, ist das kein Problem. Währenddessen kann man eine Spritzgussmaschine noch anschließen. Dann ist noch ein Windkanal geplant. Also das ist eigentlich ein fahrendes Kraftwerk.
1: Professorin Gillian Gerke von der Magdeburger Hochschule ist mit ihrer Arbeitsgruppe Rohstoffwerkstatt mit diesem Fahrzeug ja auch schon unterwegs gewesen. Jetzt nochmal das Feintuning. Der Camper hat sogar einen Schlafplatz. Also ist es doch so eine Art Wohnmobil oder wie?
2: Ja, also man könnte sagen, es ist eigentlich ein Hybridfahrzeug. Unser Auftrag war es, erstmal dieses fahrende Labor, sage ich mal, zu gewährleisten, dass die Frau Doktorin auch verschiedene Universitäten ansteuert im Ausland und auch Partneruniversitäten, unter anderem in Shanghai. Dann geht es wirklich darum, dass sie dann natürlich auch ein bisschen darin wohnen kann.
1: Und worauf bist du besonders stolz?
2: Es ist, glaube ich, diese Kombination aus sehr präzisem und sehr leichtem Möbelbau, der trotzdem aber sehr stabil ist. Und auf der anderen Seite die Technik, die dann wirklich sehr ungewöhnlich ist.
1: Also nun geht das mobile Labor auf Reisen und soll Forschungen aus den Hochschulen herausbringen und dort ermöglichen, wo sie gebraucht wird, nämlich direkt vor Ort und vielleicht ja auch mal wieder in Gardelegen.
0: Was es alles gibt und sogar made in Sachsen-Anhalt. Danke an unsere Reporterin Carina Emich.

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2: Um 13.30 Uhr bringt ihr Dirk Jacobs auf den neuesten Stand. Guten Tag. Es waren Szenen, die man bei einem Fußballspiel oder Stadionbesuch einfach nicht sehen möchte. Ausschreitungen wie beim Fußballspiel zwischen Magdeburg und Dresden im Januar. Einem 29-Jährigen aus Aschersleben wird versuchter Mord vorgeworfen. Er soll während des Spiels eine Betonplatte gegen den Kopf eines Beamten geworfen haben. Jetzt die Frage an André Plau aus der Nachrichtenredaktion. Der Angeklagte hat heute vor dem Landgericht eine Teilschuld eingeräumt.
3: Ja, er hat zugegeben, die Platte geworfen zu haben. Er sagt, er habe sich mitreißen lassen und werde die Tat sein Leben lang bereuen. Nach seiner Darstellung war er bereits vor dem Spiel angetrunken und nachdem die Dresdner Pyrotechnik in Richtung der Magdeburger Fans geschossen hatten, da sei er aus dem Block gerannt. Dort habe er weinende Frauen und verletzte Fans gesehen und sein Ziel sei es dann gewesen, die Beamten, die Pfefferspray eingesetzt haben, zurückzudrängen.
2: Bei den Ausschreitungen waren im Januar in Magdeburg übrigens mehr als 70 Polizeibeamte verletzt worden. Einmal mehr ermittelt die Polizei im Fall eines gesprengten Zigarettenautomaten. In Herrengosserstedt im Burgenlandkreis ist das genau in der vergangenen Nacht passiert. Nach Angaben von unserer Reporterin Grit Lichtblau gibt es auch schon Tatverdächtige, ne?
4: Genau, die Polizei hat nach der Sprengung des Automaten in der Bergstraße drei junge Männer in der Nähe des Tatorts entdeckt. Die drei im Alter von 14, 18 und 20 Jahren saßen in einem Auto. Bei der Kontrolle stellte die Polizei Beweismittel sicher. Die drei Tatverdächtigen wurden vorläufig festgenommen und verbrachten die Nacht im Polizeirevier. Die zuständige Staatsanwaltschaft soll heute über das weitere Vorgehen entscheiden.
2: Der Fund eines toten Mitarbeiters in einer Blutlache in der Uniklinik Halle hat am Wochenende für Aufsehen gesorgt. Er war in einem Forschungslabor leblos aufgefunden worden. Seit heute Vormittag wissen wir, es gibt keine Hinweise auf ein Verbrechen oder einen Suizid. Das haben wir vom Polizeirevier Halle erfahren. Frage an Fabian Brenner, was ist denn genau die Ursache?
5: Die Polizei spricht von einem medizinischen Notfall. Der Mann habe sich offenbar nicht gut gefühlt, verlor die Körperspannung und ist gestürzt. Dabei könnte er gegen einen Gegenstand geprallt sein. In solchen Fällen ist es demnach nicht ungewöhnlich, dass die Person dann in so einer Situation in einer Blutlache aufgefunden wird. Die Polizei will darin aber keinen besonders bemerkenswerten Vorfall erkennen.
2: Ein aufmerksamer Bankmitarbeiter hat verhindert, dass eine Rentnerin aus Sandersdorf-Brehna tausende Euro in einem Betrüger verliert. Die 86-Jährige wurde kontaktiert von dem Unbekannten über einen Messenger-Dienst. Laut Polizei hat er dann erzählt, dass er dringend Geld bräuchte, weil er finanzielle Probleme habe. Und daher sollte die Dame 4.000 Euro in ein ausländisches Konto überweisen. Die Rentnerin glaubte das und versuchte mehrmals, den Betrag zu überweisen. Als das aber nicht klappte, wandte sie sich an ihren Kundenbetreuer und der klärte sie dann über den Betrugsversuch auf. Das war's von mir, Christoph. Und du hast mir im Vorfeld erzählt, du bist eine kleine Naschkatze. Stell dir vor, wir haben jetzt wieder am Wochenende fast 30 Grad und im Supermarkt, habe ich gestern gesehen, gibt's den ersten Spekulatius. Passt das für dich?
6: Nee. Ich habe jetzt mich schon auf eine Schokolade oder irgendwas spekuliert. Nee,
2: schon Weihnachten im Supermarkt.
6: Oh nee, echt.
2: Nee. Fängt schon wieder früher an.
6: Da habe ich jetzt viel Zeit drüber nachzudenken.
2: Mach das stimmt erstmal.
6: 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Hier ist der MDR Sachsen-Anhalt Verkehrsservice. 13 Uhr gleich 34. A2 Richtung Hannover zwischen Irxleben und Eisleben. Stau wegen Bauarbeiten. 20 Minuten dauert es länger. Und in Halle die Ölspur. Die zieht sich von der Rheinstraße über die Brunnen bis zur Ludwig-Wucherer Straße. Hier bitte besondere Vorsicht. Blitze haben Sie auch noch entdeckt. Auf der B91 zwischen Schkopau und Merseburg. Am Ortsausgang Halberstadt Richtung Neurundstedt. In Halle auf der Magistrale Höhe Feuerwache stadtauswärts. In Salzwedel in der Kleinbahnstraße, in Sangerhausen in der Riestädter Straße stadtauswärts und in Weißenfels in der Leipziger Straße in beiden Richtungen. Und Ihre Ergänzung ist ja herzlich willkommen. Wir übernehmen auch die Kosten für den Anruf 0800 94 6 94 6 und die 1. Das schöne Wetter, Blankenburg 21 Grad, Nebra 21 Grad, Hundeluft 22 Grad, ein bisschen was geht da noch. Dazu blauer Himmel und nur lockere Wölkchen und auch morgen Nachmittag, ja, wechselnd bewölkt. Morgen Vormittag ist es erstmal grau, da kann es auch noch ein bisschen regnen.
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1: 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Wir werden es nie erfahren. MDR Sachsen-Anhalt hier mit Bugs Fizz, The Land of Make-Believe. Schreiben Sie eigentlich noch Briefe? Vielleicht jetzt eine Urlaubskarte? Das wäre doch eine tolle Idee, oder? Dann lautet die Anschrift, also jetzt zum Beispiel in meinem Fall Christoph Schneider, Musterstraße 69 und der Ort ist an der Poststraße. Da werden Sie sich jetzt fragen, was ist denn das bitte schön für ein Ortsname? An der Poststraße. Da kann ich doch auch schreiben, an der Tanke links. Es gibt in Sachsen-Anhalt seit der Gemeindegebietsreform 2009 mehrere solcher ungewöhnlicher Ortsnamen. Und um die Sache mit an der Poststraße mal live zu erleben, quasi das Ortseingangsschild in echt zu sehen, hat sich mein Fernsehkollege Stefan Hellem auf die Socken gemacht. Hallo Stefan.
2: Grüß dich, Christoph.
1: An der Poststraße. Du hast dir das dort mal angeguckt. Was für Geschichten hast du denn in an der Poststraße entdeckt?
2: Ja, also das ist schon, du sagst es, ne, an der Poststraße. Ich habe da immer so meine, auch meine Berührungsbefindlichkeiten, wie man so schön sagt. Aber ich war dann entsprechend erstaunt, dass dieser Name tatsächlich wirklich eine, ja, große Historie hat. Denn die Poststraße ist dort unter den Einheimischen

0: Keine Unbekannte. Es gab also seinerzeit 2009 bei der Gemeindegebietsreform mehrere Namensvorschläge für diese neue Verbandsgemeinde. Aber weil die neuen Dörfer, um die es ging, wirklich an einer historischen Poststraße von Kassel nach Leipzig liegen, hat sich dann die Mehrheit für diesen Namen entschieden.
1: Und du warst in allen neuen?
0: Nicht im Prinzip schon, muss man sagen, in einigen mehrfach, in anderen auf der Durchreise. Man muss auch schauen, was ist den Leuten wichtig. Und da ist mir aufgefallen, es gibt tatsächlich wirklich jetzt nach diesen Jahren der Gemeinsamkeit ein Gemeinschaftsgefühl. Also wir haben bei der Feuerwehr in Herrengosserstedt gedreht, wir haben im Heimatverein Frank-Roda gedreht oder auch bei der Feuerwehr und beim Dorfgemeinschaftsverein, auch ganz wichtig, fühlt man sich dort in Braunsroda. Also das sagt schon mal viel mit diesen Vereinen. Es gibt 20 Vereine an der Poststraße, die so ein bisschen für ein Gemeinschaftsgefühl sorgen. Ich habe das ein kleines Orgelbaumuseum entdeckt in Klosterhäsler, ein Kleinod in dieser Region. Ja, und das Ganze wird sozusagen ehrenamtlich geführt von einem sehr energiegeladenen jungen Bürgermeister, den ich kennengelernt habe. Mit ganz viel Enthusiasmus kümmert er sich um seine neuen Dörfer.
1: An der Poststraße. Man muss es wahrscheinlich einfach mal gesehen haben, dass es da ein Ortseingangsschild gibt an der Poststraße.
0: Wir müssen auch mal die Dörfer nennen, habe ich das Gefühl.
1: Bitte.
0: Herrengosserstedt hatte ich schon erwähnt. Braunsroda, Wischroda, Frankroda, Schimmel, Pleismar, Gößnitz, Klosterhäseler und Burghäsler. Nachher bitte Zettel raus und ich höre nochmal ab.
1: Wir fragen das ab. Also, liebe Leute, entweder hinfahren und angucken oder die Einzelteile alle im Fernsehen anschauen. Diese Woche bei Sachsen-Anhalt heute. Ich danke Stefan Helle.
0: Ich danke dir, Christoph.

Barry White, What Am I Gonna Do With You? MDR Sachsen-Anhalt hier um 10 Minuten vor 2. Und hier läuft sich feinste Italo-Disco-Mucke warm. Baltimora im Jahr 1985. Und jetzt bitteschön alle mitsingen beim Tarzan Boy.

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0: Das klingt doch wie die Bee Gees. Das sind die Bee Gees bei MDR Sachsen-Anhalt und das hier. Eindeutig die Kings und Lola. Gleich hier.
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13: Am Mikrofon begrüßt sie Martin Nass. Guten Tag. An großen Bahnhöfen sind Bier, Schnaps oder Wein ja schon seit längerem tabu. An kleineren Bahnhöfen, auch hier in Sachsen-Anhalt, war das Feierabendbierchen dagegen bislang erlaubt. Damit soll nun Schluss sein. Die Deutsche Bahn will Alkohol an allen bundesweit 5400 Bahnhöfen verbieten, um die Sicherheit für Reisende und Personal zu erhöhen. Manuel Ostermann ist der Chef der Bundespolizeigewerkschaft. Können Sie die Maßnahme nachvollziehen?
14: Also ich kann sie sehr gut nachvollziehen. Die Gewalteskalation an deutschen Bahnhöfen ging ja immer weiter nach oben. Allerdings, und das muss einfach der Schwerpunkt sein, wenn ich so ein Verbot ausspreche, dann bitte auch um und durchsetzbar. Und die Verantwortung am Ende, die hat die Deutsche Bahn und sie darf sie nicht der Bundespolizei überhelfen. Denn wir können das schlicht und ergreifend in dieser Masse, in dieser Struktur nicht um und durchsetzen.
13: Sagt der Chef der Bundespolizeigewerkschaft Manuel Ostermann. Umgesetzt werden soll das Alkoholverbot nach den Plänen der Bahn übrigens schon bis Mitte Oktober. Im Prozess um die Ausschreitungen beim Zweitligaspiel zwischen Magdeburg und Dresden im Januar hat der Angeklagte heute die Vorwürfe teilweise eingeräumt. Der 29-Jährige aus Aschersleben gestand, einen Pflasterstein auf einen Polizisten geworfen zu haben. Michael Rosebrock, hat er denn auch Reue gezeigt?
15: Ja, das hat er. Der 29-Jährige bedauerte seine Tat und entschuldigte sich bei den betroffenen Beamten. Gleichzeitig erklärte er aber auch angetrunken gewesen und von der aufgeheizten Situation im Stadion mitgerissen worden zu sein. Er habe den Stein in Richtung der Polizisten geworfen, aber ohne Tötungsabsicht.
13: Klingt ja ein bisschen so, als wollte er seine Tat relativieren, oder? Immerhin spricht die Staatsanwaltschaft ja von versuchtem Mord.
15: Könnte man so sehen. Der Angeklagte sagte auch, dass er davon ausging, dass der Helm des Polizisten schwerere Verletzungen durch den Steinwurf verhindern würde. Ein Polizeibeamter schilderte den Angeklagten im Zeugenstand als äußerst aggressiv. Auf Videoaufnahmen sei klar zu sehen, wie er andere auffordert, gegen die Polizei vorzugehen.
13: Vielen Dank für die Informationen, Michael. In Deutschland ist die Zahl der erfassten Fälle von sexuellem Kindesmissbrauch deutlich gestiegen. Nach Angaben des Bundeskriminalamtes wurden im vergangenen Jahr mehr als 17.100 Fälle gezählt. Das waren rund 1.600 mehr als 5 Jahre zuvor. In mehr als der Hälfte der Fälle kannten sich Opfer und Tatverdächtige. Bei den Opfern handelt es sich überwiegend um Mädchen, bei den Tatverdächtigen um Männer. Sebastian Korn kommt aus Halle, arbeitet beim Omnibusbetrieb Saale-Kreis und ist einer der 30 beliebtesten Busfahrer aus ganz Deutschland. Eine Jury wählte ihn in einem Wettbewerb des Verbandes Deutscher Verkehrsunternehmen aus mehr als 3000 Einsendungen aus. Korns Fahrgäste lobten vor allem seine Freundlichkeit, Geduld und Hilfsbereitschaft. Die Bundessieger werden im Oktober in Berlin gekürt. Das waren die Nachrichten. Weiter mit Christoph.
16: Danke, Martin.
0: Wir möchten, dass Sie gut ankommen. Hier ist der MDR Sachsen-Anhalt Verkehrsservice um 14 Uhr und 3 Minuten. A2 Richtung Hannover zwischen Irxleben und Eilsleben, Stau wegen Bauarbeiten. 30 Minuten dauert's länger. Und in Halle immer noch die Ölspur. Rheinstraße über die Brunnen bis zur Ludwig-Wucherer Straße ist Öl ausgelaufen. Es wird geblitzt auf der B71 in Haldensleben Richtung Magdeburg, auf der B91 zwischen Schkopau und Merseburg, am Ortsausgang Halberstadt Richtung Neurundstedt, in Halle auf der Magistrale Höhe Feuerwache stadtauswärts, in Mützel Richtung B107, in Salzwedel in der Kleinbahnstraße stadtauswärts, in Sangerhausen, in der Riestädter Stehense stadtauswärts und in Weißenfels in der Leipziger Straße in beiden Richtungen. Vielen Dank fürs Melden und allen unterwegs eine gute Fahrt. Und die Nummer, falls Sie weitere Meldungen durchgeben möchten, ist die 0800 94 6 94 6 und die 1. Was macht's Wetter? Kelbra 21 Grad, Oranienbaum 22 Grad, Halle 22 Grad. Ob da noch was geht? Das können wir etwas ausführlicher erfahren hier gleich in circa einer Viertelstunde mit dem MDR Wetterstudio.
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0: MDR Sachsen-Anhalt hier. 14 Uhr und gleich 13 Minuten. Es gibt was Frisches von der A39 und zwar eine Schaufel. A39 Richtung Salzgitter zwischen Braunschweig-Grüningen-Nord und Braunschweig-Grüningen-Süd. Bitte besondere Vorsicht. Hier liegt eine Schaufel auf der Autobahn. So, willkommen hier bei MDR Sachsen-Anhalt am 21.07.2026. Haben wir denn heute schon dem Magdeburger Zoo zum Geburtstag gratuliert? Moment. Der wurde nämlich damals noch als Tiergarten am 21. Juli 1950 eröffnet. Und Sie müssen nicht nachrechnen, das hat die Zootierärztin Anna Haufe schon für Sie erledigt.
1: Der Zoo feiert heute seinen 76. Geburtstag. Und aus dem Anlass haben wir uns tatsächlich überlegt, dass in dieser Woche von Montag bis Sonntag alle unsere Besucher, die 76 oder älter sind, kostenlos bei uns in den Zoo reinkommen und auch noch um 30% vergünstigt bei uns im Zoo-Restaurant frühstücken können und hoffen, dass wir da unseren Geburtstag so ein bisschen als kleines Geburtstagsgeschenk an alle weitergeben können.
0: Na, wenn das nicht eine gute Idee ist, der Magdeburger Zoo täglich von 9 bis 11.

0: Ein richtig fetter Sommerhit in Italien. Bei uns nicht so bekannt gewesen, aber in Italien im Jahr 1983 bis Platz 4 in den Jahressinglecharts vorgeprescht. Amore Disperato, Musik von Nada. So, jetzt haben wir Grit Krämer hier zugeschaltet. Hallihallo.
1: Hallo Christoph.
0: Also das ist für mich ein richtig schöner Dienstag. Ich gucke aus dem Fenster, ich habe lockere Wölkchen, ich habe blauen Himmel, ich habe schöne Temperaturen.
1: Mhm.
0: Ist es überall so schön?
1: Sei froh, dass du nicht ganz weit gucken kannst. Ja, im Raum Wittenberg, die Leute werden jetzt sagen, was redet denn der? Wir haben ganz viel dichte Wolken inzwischen gekriegt. Die hatten vorher natürlich auch Sonne, aber die Wolken sind jetzt hier doch verdichtet. Und hier gibt es auch ein paar Schauer, gerade in der Stadt Wittenberg, auch so am Rande Richtung Brandenburg zieht das Ganze. Es dauert noch eine Weile, bis die Schauer rausgezogen sind. Könnte sein, dass es am Abend auch im Harzumfeld mal ein bisschen tröpfelt. Auch hier bahnen sich gerade dichte Wolken an, aber viele haben es schon recht schön. Im Burgenlandkreis ganz im Süden könnte auch noch ein bisschen Regen aus Thüringen reinspritzen. Viel ist es aber nicht. Und die Temperaturen, du hast recht, die sind schon weiter oben als gestern. Wir haben jetzt 20 bis 24 Grad.
0: Okay, ich gebe das weiter. Ich brauche ein größeres Studiofenster. Habe ich jetzt verstanden. Ich dachte gestern noch, der Dienstag wird so der schönste Tag der Woche. Kann man das dann trotzdem sagen?
1: Ich würde sagen, noch schöner wird dann der Freitag und am schönsten wird der Samstag. Aber dazwischen liegen noch Mittwoch und Donnerstag und die fassen wir mal ganz schnell zusammen. Die bringen wieder Tiefdruckeinfluss so richtig. Der Nordwestwind frischt auf, ist also morgen wieder stark böig unterwegs, trägt kühlere Luft rein, 17 bis 21 Grad und natürlich trägt er auch viele dichte Wolken rein und da fällt auch einiges an Regen raus. Da gibt's im Laufe des Tages hier und da kräftige Schauer. Aber wie das mit Schauern so ist, alle trifft's doch wieder nicht. Wir bräuchten in Sachsen-Anhalt vielerorts noch ganz schön Regen. Unser Regenzoll vom Juli ist noch weit, weit weg vom Erfüllen.
0: Okay, und du hast gerade das Wochenende so leicht angeteased.
1: Freitag schon schön, 25 Grad, die Sonne gewinnt. Samstag ist ein richtiger Badetag für alle Ferienkinder. Sonntag ist noch ungewiss, das sage ich deshalb, weil jetzt würde ich sagen, da regnet es wieder ganz schön. Wissen wir noch nicht so genau.
0: Okay, bis dahin lebe erstmal die Regenjacke. Ja. Danke, Gretia. Bis dann.

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2: Um 14.30 Uhr mit Dirk Jacobs. Ich grüße Sie. Guten Tag. Immer wieder sorgen Leute, die einen über den Durst getrunken haben, für Stress in Bahnen und auf den Bahnhöfen. Jetzt hat die Chefin der Deutschen Bahn ein Alkoholverbot auf allen Bahnsteigen und in Bahnhofshallen ab Herbst angekündigt. Eine Entscheidung, die offenbar sehr gut bei den Fahrgästen ankommt. Hier einige Stimmen vom Halleschen Hauptbahnhof.
3: Wenn es der Bevölkerung hilft, wenn es der Ruhe hilft und alles sowas, das finde ich gut.
4: Bin ich in Ordnung? Auf dem Bahnhof hat keiner was zu trinken.
5: Finde ich super. Und ich denke, das wird einfach die Sicherheit erhöhen und halt die Sauberkeit auch innerhalb der Bahnhöfe.
6: Finde ich in Ordnung. Ja, ganz einfach, weil man immer wieder Situationen erlebt, wo angetrunkene, meist männliche Personen in Einrichtungen der Bahn oder in Bahnhöfen Blödsinn machen.
2: Ab Herbst soll es auf den Bahnhöfen also ein Alkoholverbot geben. Das waren Stimmen vom Hauptbahnhof in Halle. Die Menschen in Arendsee in der Altmark haben gehofft, dass sich die Wasserqualität ihres Sees verbessert. Doch daraus wird vorerst nichts, denn die geplante Behandlung mit einem chemischen Mittel ist gestoppt worden. Der Altmarkkreis Salzwedel hat die dafür notwendige Genehmigung verweigert. Der Landesbetrieb für Hochwasserschutz und Wasserwirtschaft wollte eigentlich ein Mittel in den See einbringen, das Phosphor bindet und so die Wasserqualität verbessert. Der Bürgermeister von Arendsee, Norman Klebe, ist enttäuscht.
7: Stimmt einem jetzt nicht so froh, weil wir sehen ja, was jedes Jahr am See los ist, insbesondere mit irgendwelchen Cyanobakterien, die dann wieder massenhaft wachsen, sprich Thema Blaualge. Und das ist für uns natürlich ein Riesenthema hier vor Ort, weil Tourismusfaktor ist nun mal gegeben und der ist auch groß und da braucht man eigentlich langfristig eine Sicherheit. Und diese generelle Ablehnung, auch ohne eine Alternative zu benennen, halte ich jetzt für sehr problematisch.
2: Nach Ansicht des Landkreises ist die Maßnahme derzeit jedoch noch zu riskant, weil die möglichen Folgen für das Ökosystem nicht ausreichend geklärt seien. Dort haben bereits hunderte Kinder das Singen gelernt in der Kindersingakademie in Halle. Doch die hat jetzt ein großes Problem, denn gestern Abend hat es dort gebrannt und die Schäden in den Räumen im Stadtteil Silberhöhe sind wohl viel größer als angenommen. Das Haus wird derzeit aufwendig energetisch saniert und zu den Schäden erklärt Geschäftsführerin Anna Manser.
8: Die Räume sind deutlich mehr in Mitleidenschaft gezogen, als es bisher vermuten ließ. Die Musikräume sind gänzlich ausgebrannt, der Flügel ist nicht mehr zu benutzen und verkohlt und die Einzelinstrumente, die sind alle nicht mehr zu benutzen und auch nicht wiederzuerkennen. Das sind lauter schwarze Löcher.
2: Große Schäden also in der Kindersingakademie in Halle nach dem Brand. Dort hofft man jetzt auf Spenden und morgen sollen dann Brandursachenermittler der Polizei das Haus betreten, um der Brandursache auf die Spur zu kommen. Das war's von mir, Christoph. Du hast Mittelverkehr, oder?
9: Ich bin da. Habe ich eine Meldung. Okay?
2: Okay. Okay. Ich höre zu.
9: Wir möchten, dass Sie gut ankommen. Hier ist der MDR Sachsen-Anhalt Verkehrsservice um 14.33 Uhr. Die eine Meldung kommt von der A2 Richtung Hannover. Zwischen Irxleben und Eilsleben staut's an einer Baustelle und es bedeutet, Sie sind 45 Minuten länger unterwegs. Die Blitze haben Sie entdeckt auf der B71 in Haldensleben Richtung Magdeburg, auf der B91 zwischen Schkopau und Merseburg, am Ortsausgang Halberstadt Richtung Neurundstedt, in Halle auf der Magistrale Höhe Feuerwache stadtauswärts, in Mützel Richtung B107. Salzwedel habe ich dabei, Kleinbahnstraße stadtauswärts, Sangerhausen. Hier ist es die Riestädter Straße stadtauswärts und noch in Weißenfels einer in der Leipziger Straße, der blitzt in beiden Richtungen. Die Nummer für Ergänzung ist die kostenfreie 0800 94 6 94 6 und die 1. Ja, da kann es eben doch heute Nachmittag doch mal noch regnen. Quedlinburg im Augenblick 22 Grad, Querfurt 22 Grad, Quellendorf 22 Grad. Im Augenblick eher Sonnenschein, aber die Quellwolken, wie gesagt, sorgen für kurze Schauer, vor allem Richtung Harz und in den östlichen Landesteilen. Heute Nacht dann vor Nordwesten eher dichtere Wolken bei 13 bis 10 Grad und morgen eher grau, kann auch noch etwas regnen. Im Laufe des Tages wechselnd bewölkt, die Höchstwerte um die 23 Grad. Richtung Freitag wird es wieder sommerlicher.
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0: ein ganz gefühlvoller Moment, präsentiert von Westernhagen und von MDR Sachsen-Anhalt. Die Erntezeit im Lande ist in vollem Gange, aber eine gute Ernte ist keine Selbstverständlichkeit. Klimawandel, Krankheiten, Schädlinge, um da auf dem Feld alles richtig zu machen, steht schon ganz am Anfang die Frage, welches ist die beste Getreidesorte für meinen speziellen Boden? Sowas wird natürlich untersucht in sogenannten Versuchsstationen der Landwirtschaft, der Landesanstalt für Landwirtschaft im Gartenbau Sachsen-Anhalt. Aber nur eine einzige Station kümmert sich auch um die Öko-Getreidesorten, nämlich die in Betzendorf in der Altmark. MDR Sachsen-Anhalt-Reporterin Katharina Heckel aus dem Regionalstudio Stendal war dort. Katharina, wie muss ich mir das in Betzendorf vorstellen? Unendliche Felder voller wogendem Getreide?
1: Na, eher Fältchen, würde ich sagen. Stationsleiter Cedric Feseke und seine drei Mitarbeiterinnen testen ja mehrere Sorten gleichzeitig. Jede Sorte bekommt 13,5 Quadratmeter, auf denen sie sich beweisen muss. Jede bekommt dieselben Chancen, ganz akkurat.
2: Sie können sich vorstellen, 10 verschiedene Sorten werden alle am gleichen Tag mit der gleichen Saatstärke gedrillt, auf der gleichen Fläche. Die werden alle mit derselben Technik behandelt, mit demselben Mähdrescher gedroschen, mit derselben Einstellung. Und zwischen Saat und Ernte gehen meine Mitarbeiterin und ich da mehrmals durch und erfassen dann eben Merkmale der Pflanzen. Zum Beispiel der Befall mit Braunrost, das wäre jetzt eine Pilzkrankheit. Oder wie hochwachsend ist diese Sorte.
1: 3 Jahre lang wird jede Getreidesorte getestet und im Idealfall spricht die Landesanstalt danach eine Empfehlung aus. Diese Roggensorte zum Beispiel passt super zu den sandigen Altmarkböden oder zu den Lössstandorten oder anderen. Darauf kann man sich als Landwirt dann wirklich verlassen, sagt Cedric Feseke.
2: Wir haben das hier alles unter sehr kontrollierten, qualitativ hochwertigen Bedingungen, so dass man sich eben auch ein unabhängiges Bild machen kann. Ich bezeichne uns immer so ein bisschen flapsig als Stiftung Warentest für Sorten, für Landwirte.
0: Und Katharina, was hat dich in Betzendorf jetzt am meisten beeindruckt dort?
1: Ehrlich gesagt, mit wie viel Herzblut Cedric Feseke bei der Sache ist. Der pflanzt aus privatem Interesse auch alte Getreidesorten im eigenen Garten an. Und welche Namen die einzelnen Sorten haben. Das amüsiert auch Feseke Chefin Jana Fritsch. Sie leitet das zuständige Dezernat.
3: Der Name muss für die Sorte so einmalig sein, dass Verwechslungen auf dem Markt nicht möglich sind.
2: Es gab auch mal eine Winterrapsorte, die hieß Attacke. Also ein bisschen Humor ist da manchmal wahrscheinlich auch mit im Spiel.
3: Ja, und es gibt also auch Züchter, wenn ein langjähriger Mitarbeiter in Rente geht, dann kriegt er eben eine Sorte. Der Name des Mitarbeiters wird dann der Sortenname. Oder es gibt sehr viele Züchter, die lieben Star Wars. Also wir haben eine Amidala, Obi-Wan gab es mal, es gab auch mal Yoda. Das ist schon erstaunlich, wo man sich die Inspiration für den Namen herholt.
0: Na, da schaut man doch am nächsten Getreidefeld gleich mit einem ganz anderen Gefühl vorbei. Nur in Betzendorf werden Öko-Getreidesorten getestet. Im Auftrag des Landes Sachsen-Anhalt. Danke, Katharina Heckel im Studio Stendal.

Jawohl, jawohl, jawohl. Direkt aus Dirty Dancing hier ins Radio. The Contours und Do You Love Me? MDR Sachsen-Anhalt hier. Wir haben es 10 Minuten vor 2. Und es gibt was Frisches von der A9. Vorsicht A9 Richtung München. Zwischen Leipzig-West und Kreuz-Rippachtal liegt eine große Plane auf der Autobahn. Hier ist MDR Sachsen-Anhalt mit Musik von Lambada. Nee, Lambada ist der Song. Kaoma heißt die Truppe.

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0: mit Hochgeschwindigkeitsklängen Richtung 15 Uhr. Elton John, I don't wanna go on like that. Gleich Musik von The Sweet. Love is like oxygen hier bei MDR Sachsen-Anhalt. Wo ist meine Reklame? 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
13: Am Mikrofon jetzt Martin Nass. Einen schönen guten Tag. An großen Bahnhöfen sind Bier, Schnaps oder Wein ja schon seit längerem tabu. An kleineren Bahnhöfen, auch hier in Sachsen-Anhalt, war das Feierabendbierchen dagegen bislang erlaubt. Damit soll nun Schluss sein. Die Deutsche Bahn will Alkohol an allen bundesweit 5400 Bahnhöfen verbieten, um die Sicherheit für Reisende und Personal zu erhöhen. Manuel Ostermann ist der Chef der Bundespolizeigewerkschaft. Können Sie die Maßnahme nachvollziehen?
14: Also ich kann sie sehr gut nachvollziehen. Die Gewalteskalation an deutschen Bahnhöfen ging ja immer weiter nach oben. Allerdings, und das muss einfach der Schwerpunkt sein, wenn ich so ein Verbot ausspreche, dann bitte auch um und durchsetzbar. Und die Verantwortung am Ende, die hat die Deutsche Bahn und sie darf sie nicht der Bundespolizei überhelfen, denn wir können das schlicht und ergreifend in dieser Masse, in dieser Struktur nicht um und durchsetzen.
13: Sagt der Chef der Bundespolizeigewerkschaft Manuel Ostermann. Umgesetzt werden soll das Alkoholverbot nach den Plänen der Bahn übrigens schon bis Mitte Oktober. Im Prozess um die Ausschreitungen beim Zweitligaspiel zwischen Magdeburg und Dresden im Januar hat der Angeklagte heute die Vorwürfe teilweise eingeräumt. Der 29-Jährige aus Aschersleben räumte den Wurf eines Pflastersteins auf einen Polizisten ein und zeigte Reue, entschuldigte sich bei den betroffenen Beamten. Er sei angetrunken gewesen und habe sich von der aufgeheizten Situation mitreißen lassen. Eine Tötungsabsicht bestritt der 29-Jährige. Die Staatsanwaltschaft sieht das anders und wirft dem versuchten Mord vor. Außerdem soll er einer der Anführer bei den Ausschreitungen im Magdeburger Stadion gewesen sein. Schüsse in einer Mutter-Kind-Einrichtung in Stade. Am Ende sind 6 Menschen tot. Die Gewalt hat Ende Juni nicht nur in Niedersachsen Entsetzen ausgelöst. Nun ist auch der mutmaßliche Täter tot. Wie das Justizministerium in Hannover mitteilte, hat sich der Verdächtige im Gefängnis in der Untersuchungshaft erhängt. Der 45-Jährige soll nach bisherigen Erkenntnissen wegen eines Sorgerechtsstreits um seine Tochter zur Waffe gegriffen haben. Gestern war bekannt geworden, dass bereits vor der Tat ein türkischer Haftbefehl gegen den Mann vorlag. Ob auf dem Teller oder im Trog, Europa produziert nicht genug Eiweiß, um Menschen und Tiere selbst zu ernähren. Für den Großteil des Proteinbedarfs muss zum Beispiel Soja aus anderen Ländern eingekauft werden. Im Chemiepark Leuna soll nun eine Anlage entstehen, die Eiweiß aus pflanzlichen Reststoffen herstellt. Dabei wandeln Mikroorganismen, Melasse, ein Nebenprodukt der Zuckerherstellung, in hochwertiges Protein um. Ein Hamburger Unternehmen will in die Anlage einen 2-stelligen Millionenbetrag investieren und 25 neue Arbeitsplätze schaffen. Die Produktion soll 2028 starten. In Dessau hat eine Bombendrohung heute Morgen für Aufregung gesorgt. Das Rathaus wurde evakuiert und das Gelände drumherum abgeriegelt. Anschließend wurde das Rathaus durchsucht. Ein Sprengsatz wurde aber nicht gefunden. Kurz nach 8:30 konnten alle Mitarbeiter wieder zurück an ihre Arbeitsplätze. Die Drohmail war laut Polizei bereits gestern Abend eingegangen, wurde aber erst heute früh gelesen. Das waren die Nachrichten. Weiter geht's mit Wetter und Verkehr und Christoph.
15: Das ist so ein Trick. Wenn man dem Amt schreibt, macht man es immer am Abend vorher, dann haben die es früher als fast ist.
0: Ja, toll. Wir möchten, dass Sie gut ankommen. Hier ist der MDR Sachsen-Anhalt Verkehrsservice. 15 Uhr und gleich 4 Minuten. A2 Richtung Hannover zwischen Irxleben und Eisleben. Stau wegen Bauarbeiten dauert 20 Minuten länger. Und A14 Richtung Magdeburg. Vorsicht zwischen Halle-Tornau und Halle-Trotha. 3 Kilometer Stau wegen Löscharbeiten. Deswegen wird die Abfahrt Halle-Trotha immer mal wieder kurz gesperrt. Die Blitzer haben Sie entdeckt. Auf der A9 Richtung München an der Abfahrt Halle. Auf der B71 in Haldensleben Richtung Magdeburg. Am Ortsausgang Halberstadt Richtung Neu-Runstedt, in Mützel Richtung B107, in Weißenfels in der Leipziger Straße in beiden Richtungen. Und das war's. Wenn Sie jetzt Ergänzung durchgeben möchten, sind Sie hier goldrichtig. Kostenfrei auch noch auf der 0800 94 6 94 und die 1. Aschersleben 22 Grad, Arendsee 23 Grad, Aachen 23 Grad. Es gibt so ein paar Quellwolken und ja, es kann heute Nachmittag dann vielleicht doch noch so einen kurzen Schauer geben, vor allem Richtung Harz und in den östlichen Landesteilen. Heute Nacht von Nordwesten her dichtere Wolken bei 13 bis 10 Grad und morgen, naja, stark bewölkt geht's los. Da kann es auch noch ein bisschen regnen. Am Nachmittag dann eher wechselnde Bewölkung, die Höchstwerte bei 23 Grad.
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0: Guten Nachmittag.

0: Bruce Hornsby and the Range jetzt um Dienstagnachmittag, 3:45 haben wir es gleich. The Way It Is heißt der Song. Und Sie wissen Bescheid, oder?
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0: Und keine Baustelle ohne das passende Baustellenradio, das ist allen klar. Und deshalb verschenken wir diese DAB Plus Radios hier im Programm. Wenn Sie uns kurz erzählen, welche Baustelle bei Ihnen gerade beackert wird. Olaf Wenske aus Staßfurt hat sich das Baustellenradio für seine Maurerbrigade gesichert. Und nicht nur das, er hat es sogar heute von MDR Sachsen-Anhalt auf die Baustelle geliefert bekommen. MDR Sachsen-Anhalt-Reporter Nils Sänger überbrachte das gute Stück.
2: Olaf, ich hab's dir versprochen, ich hab's mitgebracht. Dein DAB Plus Baustellenradio. Hier, bitteschön.
3: Danke dir.
2: Ja, die Freude ist groß. Olaf, was
3: Endlich
2: sagst du?
3: Brauchen wir nicht mehr selber singen.
2: Ja, so sieht's aus. Jetzt Musik. Olaf, wie kam's denn dazu, dass du dich beworben hast für die Aktion?
3: Weil wir ständig MDR hören. Einfach mal mitgemacht, wie bei den anderen Aktionen und das erste Mal gewonnen. So, jetzt haben wir den Karton geöffnet. Nehmen wir das gute Stück mal raus. Tüte noch ab. Also optisch sieht es erstmal sehr gut aus. Schwarzes Radio mit blauem Griff und MDR Sachsen-Anhalt ist natürlich auch vorne drauf. Dankeschön.
2: Ich viertel jetzt hier die Ziegelsteine und...
3: Du machst die Bassstücke.
2: Genau das mache ich gerade. Und Olaf vermauert die. Der Eingang des Eiskellers, der muss ja auch schick aussehen und fertig werden. Und du bist ja auch Maurer mit Leib und Seele, hast du mir erzählt. Was macht den Beruf aus? Warum liebst du den so?
3: Weil man ständig was herstellt, was für die Ewigkeit ist. Also das, was wir hier momentan bauen, der Nils und ich, das wird hier ein paar hundert Jahre stehen.
2: Und wenn man hier eigentlich an so einem Schloss mal rumwerkelt, findet man da auch mal so kuriose Sachen?
3: Naja, da muss ich mal erzählen. Unsere Maurerbrigade im Schloss Quedlinburg hat eine sehr kuriose Sache gefunden. Dort wurde in einer Fensternische, einer großen, ein eingemauertes, lebensechtes oder großes Männchen gefunden. Ja, also mit sehr viel Liebe hergestellt, mit Zettel, wer dort gearbeitet hat, wer zu der Zeit Maurer war, wer geliefert hat. Das war alles. Das war eine Zeitkapsel, sag ich mal, vom Feinsten.
2: Wir schauen mal, ob wir hier noch was finden. Aber erstmal machen wir den Eingang schön und ja, damit das hier auch bald alles fertig wird, ne?
0: Ja, Mission erfüllt. Das nächste Baustellenradio gibt's morgen früh im schönsten Morgen bei Lars. Um 7:45 hier ist MDR Sachsen-Anhalt.

0: So muss das bis zum letzten Ton, die Sutherland Brothers Arms of Mary. Wann waren Sie das letzte Mal im Kino? Popcorn, Nachos, meistens ein richtig cooler Film. Viele Menschen lieben Kino. Naja, MDR-Nörgler Leonard Schubert hingegen ist etwas enttäuscht.
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2: Ja toll, jetzt muss ich auch noch zu diesem Thema einen Beitrag machen. Kino. Als ob ich nicht schon genug zu tun hätte. Wenn ich ins Kino gehe, bin ich meistens enttäuscht. Enttäuscht und arm. Für den Preis einer einzigen Vorstellung mit Getränk und Snack hätte ich mir in den 80er Jahren noch eine kleine Immobilie im Harz leisten können. Die Filme überzeugen nur selten und jedes zweite Handy hat eine bessere Auflösung als die Kinoleinwand. Am schlimmsten sind aber die Menschen. Kinder bewerfen sich mit Gummibärchen, neben einem knutscht ein Pärchen so wild, dass man ständig fremde Körperteile im Gesicht hat und immer sitzt jemand hinter mir, der den Film kommentiert wie ein arbeitsloser Sportreporter, sodass ich absolut gar nichts von der Handlung verstehe.
3: Leonard, das klingt wunderbar. Darum heißt es ja auch ganz großes Kino,
2: ruft meine Chefin vergnügt durchs Büro.
3: Ich war neulich im Kino mit meiner Freundin Ute. Das war so schön, da konnten wir uns mal ganz entspannt unterhalten.
2: Sie war das also, denke ich. Die Stimme war mir gleich so bekannt vorgekommen.
3: Aber neben mir hat sich jemand beschwert, nur weil ich ein Selfie gemacht habe,
2: ruft meine Chefin.
3: Da dachte ich auch, ich bin im falschen Film.
2: Völlig von der Rolle, sage ich. Und nur, weil du den Blitz noch anhattest.
3: Woher weißt du das mit dem Blitz? Schreib jetzt sofort deinen Text,
2: schimpft meine Chefin.
3: Wenn es geht, noch vor dem Abspann.
2: Action, rufe ich also und beginne zu tippen. Denn, was soll ich sagen? Hauptsache, sie ist glücklich.
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2: Um 15.30 Uhr die frischen Nachrichten aus dem Land zum Feierabend mit Dirk Jacobs. Hallo. Immer wieder sorgen Leute, die einen über den Durst getrunken haben, für Stress in Bahnen und auf Bahnhöfen. Und jetzt hat die Chefin der Deutschen Bahn ein Alkoholverbot auf allen Bahnsteigen und in Bahnhofshallen ab diesem Herbst angekündigt. Wir haben dazu einige Stimmen am Halleschen Hauptbahnhof gesammelt.
3: Wenn es der Bevölkerung hilft, wenn es der Ruhe hilft und alles sowas, das finde ich gut.
4: Bin ich in Ordnung. Auf dem Bahnhof hat keiner was zu trinken.
5: Finde ich super. Und ich denke, das würde einfach die Sicherheit erhöhen und halt die Sauberkeit auch innerhalb der Bahnhöfe.
6: Finde ich in Ordnung. Ja, ganz einfach, weil man immer wieder Situationen erlebt, wo angetrunkene, meist männliche Personen in Einrichtungen der Bahn oder in Bahnhöfen Blödsinn machen.
2: Stimmen zum geplanten Alkoholverbot ab Herbst auf den Bahnhöfen eingesammelt in Halle. Es waren Szenen, die man bei einem Fußballspiel oder Stadionbesuch einfach nicht sehen möchte. Ausschreitungen wie die beim Fußballspiel zwischen Magdeburg und Dresden im Januar. Einem 29-Jährigen aus Aschersleben wird versuchter Mord vorgeworfen. Er soll während des Spiels eine Betonplatte gegen den Kopf eines Beamten geworfen haben. Frage an André Plau aus der Nachrichtenredaktion. Der Angeklagte hat ja heute vor dem Landgericht eine Teilschuld eingeräumt.
7: Ja, er hat zugegeben, die Platte geworfen zu haben. Er sagt, er habe sich mitreißen lassen und werde die Tat sein Leben lang bereuen. Nach seiner Darstellung war er bereits vor dem Spiel angetrunken und nachdem die Dresdner Pyrotechnik in Richtung der Magdeburger Fans geschossen hatten, da sei er aus dem Block gerannt. Dort habe er weinende Frauen und verletzte Fans gesehen und sein Ziel sei es dann gewesen, die Beamten, die Pfefferspray eingesetzt haben, zurückzudrängen.
2: Danke, André Blaul. Der Hallische Bergzoo ist in diesem Jahr bereits 125 Jahre alt. Der Magdeburger Zoo ist deutlich jünger. Er wurde am 21. Juli 1950 eröffnet, also heute vor 76 Jahren, damals noch als Tiergarten. Und zu seinem krummen Geburtstag hat sich der Zoo was Cooles einfallen lassen. Näher erfahren wir von Zootierärztin Anne Haufe.
8: Der Zoo feiert heute seinen 76. Geburtstag und aus dem Anlass haben wir uns tatsächlich überlegt, dass in dieser Woche von Montag bis Sonntag alle unsere Besucher, die 76 oder älter sind, kostenlos bei uns in den Zoo reinkommen und auch noch um 30% vergünstigt bei uns im Zoo-Restaurant frühstücken können und hoffen, dass wir da unseren Geburtstag so ein bisschen als kleines Geburtstagsgeschenk an alle weitergeben können.
2: Sagt die Tierärztin des Magdeburger Zoos Anna Haufe. Die Feuerwehr im Saalekreis ist aktuell wegen eines Feldbrands bei Wallwitz im Einsatz. Wie mir eine Polizeisprecherin vor einigen Minuten sagte, sorgt dicker Qualm für erhebliche Sichtbehinderungen auf der A14. Deshalb sei die Fahrt Richtung Magdeburg zwischen den Auffahrten Halle-Tornau und Halle-Trotha gesperrt. Und letztere ist zudem noch wegen der Löscharbeiten immer mal wieder gesperrt. Es staut sich bereits. Christoph, du hast ja deinen Überblick. Wie viel mehr Zeit muss man einplanen?
9: Oh, soll ich jetzt aufstehen? Moment.
2: Guck mal nach.
9: 20 Minuten steht hier. Ja, genau. Soll ich noch die restlichen Meldungen gleich mit?
2: Mach mal bitte gleich.
9: Pass auf, geht los jetzt, ja. Wir möchten, dass Sie gut ankommen. Hier ist der MDR Sachsen-Anhalt Verkehrsservice. 15 Uhr und gleich 34 Minuten. A2 Richtung Hannover zwischen Wollin und Ciesa. Stau wegen eines defekten Fahrzeugs. Hier dauert es 15 Minuten länger. A2 Richtung Hannover zwischen Irxleben und Eilsleben. Stau wegen Bauarbeiten auch 15 Minuten länger. Jetzt kommt die A14 Richtung Magdeburg zwischen Halle-Tornau und Halle-Trotha. 4 Kilometer Stau wegen Löscharbeiten. 20 Minuten mehr. Die B6 Richtung Bernburg ist zwischen den Abzweigen Klein-Parschleben und Bernburg-Ost nach einem Unfall gesperrt. Und da sind wir schon bei den Geschwindigkeitskontrollen. Die finden statt auf der A9 Richtung München an der Abfahrt Halle, auf der B71 in Haldensleben Richtung Magdeburg, in Leuna in der Sperrgauer Straße stadtauswärts, in Mützel Richtung B107, in Weißenfels in der Leipziger Straße in beiden Richtungen und das war's dann. Sie können hier aber Ihren Lieblingsblitzer noch ergänzen. Die Nummer ist die kostenfreie 0800 94 6 94 6 und die 1. Und das wechselhafte Nachmittagswetter. Magdeburg 23 Grad, Haldensleben 23 Grad, Bitterfeld 22 Grad. Es gibt Sonnenschein, es gibt Wolkenlücken, es gibt blauen Himmel. Und zack, mal wieder so eine dickere Wolke. Und die kann dann auch mal ganz kurz regnen. Heute Nacht von Nordwesten her dichte Wolken bei 13 bis 10 Grad. Und morgen stark bewölkt. Kann auch anfangs erstmal noch ein bisschen regnen. Zum Nachmittag wird es dann wechselnd bewölkt sein. Die Höchstwerte bei 23 Grad. Der Freitag wird wieder richtig sommerlich.
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0: That's all, heißt der Song.
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0: Es wird laut an diesem Wochenende, vor allem rund um Oschers Leben. Es wird wieder ordentlich geknattert. In der Motorsportarena macht die DTM Station. Ab Freitag geht das los in der Magdeburger Börde. Der Saisonhöhepunkt steht also unmittelbar bevor. Und auch MDR Sachsen-Anhalt wird ganz nah dran sein am Motorsportgeschehen. Frank Martin ist hier aus unserer Sportredaktion. Sportfrei.
2: Hallo, Sportfrei.
0: Geht schon los am Donnerstag? Was gibt's denn da zu sehen und zu hören?
2: Ja, da gibt's exklusive Einblicke in eben diese DTM. Ab 14 Uhr in einem MDR-Livestream werden dann unter anderem auch Fahrer zu sehen sein, Fragen beantworten, das Ganze vor Publikum, das Ganze aus Oschersleben und das Ganze in der MDR Sport im Osten-App oder per Livestream auf mdr.de. Also unbedingt einschalten, da kann man sich dann schon mal Appetit holen für das Rennsportwochenende in Oschersleben.
0: Und es heißt ja, Oschersleben ist so eine ganz besondere Strecke, eng, kaum Möglichkeiten zu überholen. Hm. Wie blicken denn die Fahrer auf das Wochenende?
2: Ja, ich glaube mit ganz viel Respekt, denn Oschersleben, du hast es angesprochen, ist so eine Strecke, wo es extrem eng zugeht, extrem spannend zugeht. Da ist es wichtig, dass man möglicherweise in der Qualifikation eine gute Startposition herausfährt. Und dazu kommen dieses Mal auch die Temperaturen, denn anders als in den letzten Jahren, da startete die DTM zumeist im Frühling in Oschersleben, geht es diesmal quasi, wir schauen alle raus, im Sommer. Oschersleben um die begehrten Punkte. Das weiß übrigens auch Calvin van der Linde, der Südafrikaner vom Schubert Motor Teams. Das sind die Lokalmatadoren.
3: Dieses Jahr ist Oschersleben tief in den Sommermonate. Also das hat deutlich auch einen Einfluss auf den Performance, wie die Reifen reagieren. Also da haben wir tatsächlich eine komplett andere Aussicht als letztes Jahr. Die Hoffnung ist natürlich groß, weil das ein wichtiger Event ist für das Team. Die haben viele Partner vor Ort. Also ich will hoffen, dass wir da konkurrenzfähig sind. Und deswegen hoffe ich, dass wir in Oschersleben wieder zurückschlagen können.
2: Ja, das sagt der 30-jährige Südafrikaner. Freitag geht's also los. Qualifikationszeittraining. Sonnabend dann bereits das erste Rennen der DTM in Oschersleben. Und Ohren zu halten, es wird laut in der Magdeburger Börde.
0: Ach ja, wir freuen uns aufs Wochenende. Wir werden natürlich dann noch hier im Programm berichten. Aus der Magdeburger Börde. Danke, Frank Martin.
2: Gerne.

0: So sind sie, die Musiker. Die werden einfach nicht fertig. Und noch ein Akkord und noch ein Akkord.
1: Ich wollte es jetzt nicht sagen. Weil ich bin kein Musiker, aber du.
0: Wir haben uns gerade darüber unterhalten, ob wir Instrumente spielen. Und ich hätte mir auch gewünscht, dass Cat Stevens einfach zack, Akkord, Tonika, fertig aus.
1: Aber ich habe auch gern Songs mit richtigem Schluss.
0: Genau.
1: Gebe ich zu.
0: Und dann ist durch und dann ist erledigt und dann ist fertig.
1: Genau, da weiß man doch, woran man ist.
0: Und ich habe gerade gelernt, du malst, Peter Hofmann.
1: Ich zeichnete.
0: Zeichnete?
1: Ich spiele so mit Graffiti und Bleistift, habe es aber wirklich lange nicht mehr gemacht.
0: Okay. Wie sagt man dann, lieber von Peter gezeichnet als, nee, andersrum, von nee, Peter von, gemalt als vom Leben gezeichnet.
1: Lieber von Sitte gezeichnet als von Leben.
0: Oder so.
1: Also das sind so alte Sprüche, die sind irgendwo da. Jetzt hast du natürlich wieder eine Schublade aufgemacht. Nein, da gehen wir jetzt nicht hin.
0: Vielleicht hat jemand eine Idee, kann er uns ja das Ding mal bitte aufsprechen als WhatsApp-Sprachnachricht.
1: Lieber vom Leben gezeichnet als von Sitte gemalt,
0: so genau.
1: War der Spruch damals. Damit wir das auch vom Tisch kriegen. Wir machen gleich Feierabend.
0: Der Plan ist klar für den Nachmittag. Peter Hofmann begleitet Sie. Die Twins laufen sicher warm und ich bin Christoph Schneider und ich freue mich auf morgen. Morgen ist Mittwoch.
1: Ich hoffe.
0: Ab 12 hier bei MDR Sachsen-Anhalt.

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0: Eins, zwei, drei. Ich bin zu hören. Ich dachte eben, ich bin nicht zu hören. Sie haben einen panischen Radiomoderator erlebt, dass es nochmal so weit kommt. Die meisten haben gleich frei. Ich habe gleich free, aber erstmal gibt's die Nachrichten. Und die hat Martin für Sie.
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4: Am Mikrofon jetzt Martin Nass. Einen schönen guten Tag. Bisher hat Ihre Krankenkasse Sie per Brief persönlich informieren müssen, wenn Sie den Zusatzbeitrag erhöht. Und das einen Monat vor der Beitragsanpassung. Damit ist nun Schluss. Um Bürokratie abzubauen und Verwaltungskosten einzusparen, hat der Bundestag beschlossen, diese Informationspflicht vollständig abzuschaffen. Für uns Versicherte wird es dadurch ja nun deutlich schwieriger, eine Erhöhung überhaupt zu bemerken. Oder Hermann Josef Thehaken vom Verbraucherportal Finanztipp, Stichwort Sonderkündigungsrecht und Kassenwechsel.
5: Sonderkündigungsrecht ist halt sehr viel schwieriger wahrzunehmen, weil ich muss ja erfahren, dass mein Beitrag erhöht wird, damit ich das Sonderkündigungsrecht wahrnehmen kann. Das habe ich nur eine Zeit lang. Und ehrlich gesagt, wann haben Sie das letzte Mal auf Ihren Lohnzettel drauf geguckt und mal geschaut, ob sich die Kosten für Ihre Krankenkasse dort erhöht haben?
4: Die Wahl einer neuen Krankenkasse muss übrigens spätestens bis zum Ende des Monats erfolgen, für den der höhere Zusatzbeitrag erstmals gilt. Ansonsten bleibt man erstmal ein Jahr an die bisherige Kasse gebunden. An großen Bahnhöfen sind Bier, Schnaps oder Wein ja schon seit längerem Tabu. Mitte Oktober soll das Verbot an allen Bahnhöfen deutschlandweit gelten, auch an kleineren hier bei uns in Sachsen-Anhalt. Erklärtes Ziel der Bahn ist es, dadurch die Sicherheit für Reisende und Personal zu erhöhen. Bei einer Umfrage am Hauptbahnhof in Halle begrüßten alle von uns Befragten das geplante Verbot. Auch die Bundespolizeigewerkschaft erklärte, die Idee nachvollziehen zu können. Allerdings fehle schlicht das Personal, um ein Alkoholverbot an allen 5.400 Bahnhöfen durchzusetzen. Einmal mehr ermittelt die Polizei im Fall eines gesprengten Zigarettenautomaten, diesmal in Herrengosserstedt im Burgenlandkreis. Anwohner alarmierten in der vergangenen Nacht nach einer lauten Explosion die Polizei und die konnte auch relativ schnell drei Tatverdächtige dingfest machen, oder Tatjana Gropius?
6: Ja, ganz genau. Die Polizeistreife stoppte ganz in der Nähe ein verdächtiges Auto, am Steuer ein einschlägig polizeibekannter 18-Jähriger. Daneben saßen im Wagen auch noch zwei Komplizen im Alter von 14 und 16 Jahren. Neben reichlich Zigarettenschachteln stellten die Beamten auch noch einen illegalen modifizierten Sprengkörper sowie Sturmhauben sicher. Die Jugendlichen wurden vorläufig festgenommen. Der durch die Sprengung entstandene Schaden wird auf mehrere tausend Euro geschätzt.
4: Die Feuerwehr im Saale-Kreis ist aktuell wegen eines Feldbrandes bei Wallwitz im Löscheinsatz. Der dichte Rauch zieht auch über die A14. Die Polizei hat deshalb die Fahrbahn Richtung Magdeburg zwischen den Auffahrten Halle Tornau und Halle Trotha gesperrt. Und auch in der Nacht wird's eng auf der A14 und zwar zwischen den Anschlussstellen Dahlen-Warsleben und dem Kreuz Magdeburg. Beide Fahrtrichtungen werden zwischen 22 und 5 Uhr komplett dicht gemacht. Grund dafür sind Kabelverlegungen im Zuge der Arbeiten für den Ausbau der Stromtrasse dort. Das waren die Nachrichten. Wie sieht's denn aktuell aus auf den Straßen?
0: Das sage ich sofort. Danke, Martin. Wir möchten, dass Sie gut ankommen. Hier ist der MDR Sachsen-Anhalt Verkehrsservice. Es ist gleich 16.04 Uhr. Vorsicht auf der A2 Richtung Berlin. Zwischen Magdeburg-Hannenstieg und Magdeburg-Zentrum steht ein defektes Fahrzeug auf der linken Fahrspur. A2 Richtung Hannover. Zwischen Wohlin und Seesa. Stau wegen eines defekten Fahrzeugs im Baustellenbereich. Da dauert es mindestens 15 Minuten länger. A2 Richtung Hannover nochmal. Zwischen Irxleben und Eilsleben. Stau wegen Bauarbeiten. Da dauert es 10 Minuten länger. A14 Richtung Magdeburg. Zwischen Halle Tornau und Halle Trotha, wie eben gehört, 5 Kilometer Stau. Der Löscheinsatz ist jetzt gerade beendet, aber die Verzögerung, die beträgt mindestens immer noch eine Dreiviertelstunde. Die B6 Richtung Bernburg ist zwischen den Abzweigen Klein-Paschleben und Bernburg-Ost nach einem Unfall gesperrt und es wird geblitzt. Auf der A9 Richtung München an der Abfahrt Halle, auf der B71 in Haldensleben Richtung Magdeburg. In Leuna in der Sperrgauer Straße wird stadtauswärts geblitzt und in Mützel Richtung B107. In Weißenfels in der Leipziger Straße stehen die Blitzer in beiden Richtungen und das, weiß mal das Ende meiner Liste. Falls Sie noch was sehen, Sie wissen Bescheid, Sie können anrufen, das ist wie immer kostenfrei, unter der Nummer 0800 94 6 94 6 und die 1. Danke fürs Gucken, gute Fahrt. Naja, zurückhaltend freundlich mit ein, zwei, drei kleinen Tränchen mit dabei. Vereinzelt mal ein Schauer, besonders östlich der Elbe und zwischen Harz und Burgenlandkreis. Ansonsten aufgelockert mit mehr oder weniger Sonne bei 20 bis 25 Grad, auf den Brocken bei 14 Grad. Und es bleibt windig. In der Nacht haben wir es 12 bis 8 Grad, da geht's ganz schön runter, locker bewölkt oder klar. Und naja, morgen zum Start südlich der Börde noch ein bisschen Sonne. Ansonsten wird der Mittwochmorgen überwiegend mit Wolken garniert sein. Stellenweise gibt's Regen und es wird windig. Am Nachmittag böig im Oberharz erwarten wir stürmische Böen bei 19 bis 22 Grad.
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0: Manchmal merkt man erst, wenn es nicht mehr da ist, dass es einem fehlt. Mein Mikrofon war gerade nicht an, aber es ist wieder da. Ich wünsche Ihnen einen schönen Dienstagsfeierabend. Sie haben vielleicht frei, ich habe free und ich grüße Sie.

0: ein gewisser Stevie Wonder an der Harmonika bei There Must Be an Angel mit den Eurythmics. Sie hören den Feierabend bei MDR Sachsen-Anhalt. Weil wir gerade bei den Engeln sind, grüßen wir alle Alltagsengel, Schutzengel, Begleitengel und auch die Wetterengel, auch wenn viele sagen, sie meint's nicht so gut mit uns im Moment in diesem Sommer. Es war schon mal richtig heiß, aber diese Woche, wie es aussieht, wird eher wechselhaft. Ich find's ja, wie gesagt, nicht so schlimm. Wir haben schon drüber gesprochen. Ich habe keinen Urlaub, also habe ich keine Erholungspflicht und keine Sonnenstunden am Strand Ablegpflicht. Aber meine Morgenkollegin, unsere Morgenkollegin Julia Rosebruck, die hat da ein bisschen mehr zu leiden. Sie liebt eigentlich heiße Sommer, aber ich muss sagen, sie strengt sich an, das gut zu finden.
1: Ach, ist das schön. Wir können jetzt schon über die Wiesen tollen und Drachen steigen lassen.
2: Träume von nichts anderem.
1: Wenn wir mit dem Fahrrad nur in die richtige Richtung fahren, dann sind wir mit Rückenwind schnell wie der Wind. Bei frischen 10 Grad morgens kommt endlich mal das schöne Sommermäntelchen groß raus. Ach, und die gefütterten Herbststiefel, die können ja direkt schon eingelaufen werden. Wir können Rasen mähen oder Hecke schneiden, ohne gleich einzugehen vor Hitze. Das ist echt ganz gut. Endlich nicht mehr grillen und immer dieser Ärger mit dem Saubermachen. Nee, eigentlich schmeckt auch schon Grünkohl.
0: Na gut, mit den Grillen würde ich auch nicht gern verzichten, aber ich habe mal gezählt, in 6-7 Wochen gibt's schon wieder Weihnachtsmänner. Einen schönen Feierabend, hier ist MDR Sachsen-Anhalt.

fluffig, entspannt, sommerlicher Reggae aus Großbritannien wohlgemerkt. UB40, hier ist MDR Sachsen-Anhalt. Wir bleiben in Großbritannien und das Klavier steht jetzt wohl eher im Pub bei David Dundas Another Funny Honeymoon und Ihnen einen schönen Feierabend.

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9: Um 16.30 Uhr wünscht Ihnen Dirk Jacobs einen schönen Feierabend. Er hat eine Betonplatte in Richtung der Köpfe von Polizeibeamten geworfen. Das räumte heute ein 29-jähriger Anhänger des 1. FC Magdeburg vor Gericht ein. Er ist wegen versuchten Mordes angeklagt. Heute haben auch mehrere Polizisten ausgesagt. Max Hensch, worum ging es denn da?
10: Ja, zum einen waren das Beamte, die unmittelbar während der Ausschreitungen im Einsatz waren. Ihrer Aussage nach hatten sie versucht, aufgebrachte FCM-Fans im Umlauf des Stadions vom Gästeblock fernzuhalten. Und sie beschrieben heute ja Gewaltexzesse, die sie so noch nie erlebt hätten. Steine, Bänke, Metallteile, sogar Eimer voller Senf und Mayonnaise, alles sei auf sie geworfen worden. Ein Beamter ging dann durch den Treffer mit der Betonplatte zu Boden. Sein Vorgesetzter beschrieb die Angreifer wie aufgeputscht. Er habe zwischenzeitlich Sorge gehabt, es könne Tote geben. Heute sagten auch Ermittler aus, die teilweise den Erklärungen des Angeklagten widersprachen. Er soll demnach auch andere Angreifer motiviert und selbst neben der Betonplatte auch Pyro Technik und einen Mülleimer auf die Beamten geworfen haben.
9: Die Verhandlung am Landgericht Halle wird übrigens am 11. August fortgesetzt. Er ist Sachsen-Anhalts größter künstlicher See und zeigt, wie aus einem Tagebaurestloch ein Naturidyll entstehen kann. Der Geiseltalsee im Saalekreis. Im Mai erst war er komplett für die sportliche und touristische Nutzung freigegeben worden. Aber jetzt gibt es schon wieder Einschränkungen. Das Verwaltungsgericht Halle hat die Freigabe für den Nordteil des Sees vorläufig untersagt. Grund ist ein Eilantrag des Naturschutzbundes Sachsen-Anhalt, NABU. Der befürchtet, dass brütende Vögel am See gestört werden könnten. Sven Sikala von der CDU ist ab Oktober Landrat im Saalekreis.
11: Wir müssen ja ganz klar festhalten, wir befinden uns aktuell in der Ferien- und Urlaubszeit, also in der Hochsaison am Geiseltalsee. Da ist natürlich so eine Nachricht völlig kontraproduktiv, was auch die touristische Entwicklung angeht. Und das hat natürlich bei vielen Akteuren am Geiseltalsee für Unmut gesorgt. Und die Nachricht ging natürlich auch überregional raus in ganz Sachsen-Anhalt. Und es gab auch bei verschiedenen Akteuren die Anfrage, ist jetzt der gesamte See gesperrt? Also das ist natürlich für die Außenwirkung einer Sachsen-Tourismusregion nicht gut.
9: Sagte der designierte Landrat des Saalekreises Sven Sikala. Sachsen-Anhalts Waldbrandzentrale mit Sitz in Annaburg im Kreis Wittenberg rüstet auf. Nun ist nahe des Coswiger Ortsteils Jeber-Bergfrieden, direkt an der Landesgrenze zu Brandenburg, ein neuer Überwachungsturm dazugekommen. Dazu der Leiter der Waldbrandzentrale, Justus Presse.
12: Wir haben einen Standort gewählt, der nochmal 13 Meter höher ist als der alte. Dadurch kann die Kamera wesentlich weiter schauen. Und durch die Versetzung erreichen wir jetzt eine Lage genau in der Mitte zwischen zwei anderen Kamerastandorten. Das ist für uns super wichtig, dass wir nicht nur einen Brand mit einer Kamera erfassen können, dann könnten wir den Feuerwehren nur sagen in die Richtung. Aber wenn wir den gleichen Brand mit zwei Kameras erfassen können, dann können wir den Leitstellen bis auf Meter genau die Koordinaten melden. Das hilft natürlich im Wald ungemein.
9: Landesweit gibt es nun übrigens 16 Wachtürme mit Kameras, die Bilder zur Früherkennung in die Waldbrandzentrale Annaburg übertragen können. Peter, das war's von mir. Du hast jetzt die Verkehrslage im Blick. Wie schaut's denn aus im Feierabendverkehr?
13: Sag ich sofort. Danke, Dirk.
9: Wir möchten, dass Sie gut ankommen. Hier ist der MDR Sachsen-Anhalt Verkehrsservice um 16.33 Uhr. A2 Richtung Hannover zwischen Wollin und Ceesa, Stau wegen eines defekten Fahrzeugs im Baustellenbereich. Da dauert es etwa 30 Minuten länger. A2 Richtung Hannover nochmal zwischen Irxleben und Eilsleben, Stau wegen Bauarbeiten. Da sind es 20 Minuten Verzögerung. Und die B6 Richtung Bernburg ist zwischen den Abzweigen Kleinpaschleben und Bernburg Ost nach einem Unfall gesperrt. Blitzer stehen auf der A9 Richtung München in der Abfahrt Halle. Dann auf der B71 in Haldensleben Richtung Magdeburg, geblitzt für den Ahrensee Richtung Salzwedel und in Leuna in der Sperrgauer Straße stadtauswärts. In Mützel wird Richtung B107 geblitzt und das waren die Blitzer alle. Und ich sage Ihnen noch die Telefonnummer, damit Sie auch Blitzer sehen und bei uns melden können. Das ist natürlich wie immer kostenfrei unter der 0800 94 6 94 6 und die 1. Danke fürs Gucken, gute Fahrt. Zurückhaltend freundlich, habe ich gesagt, mit ein, zwei kleinen Tränchen. So geht's weiter. Vereinzelten Schauer östlich der Elbe und besonders zwischen Harz und Burgenlandkreis. Mehr Wolken und ab und zu mal Schauer. Ansonsten aufgelockert mit Sonne, halbwegs freundlich bei 20 bis 25 Grad. Der Nordwestwind, der frischt auf und ist böig unterwegs. Das ist auch den nächsten Tagen so. Die Nacht klar und locker bewölkt bei frischen 12 bis 8 Grad. Und morgen am Mittwoch kann sich südlich der Börde nochmal die Sonne zeigen. Aber dann schieben sich die Wolken dazwischen. Da gibt es auch stellenweise Regen bei 19 bis 22 Grad. Und am Nachmittag gibt es mehr Wind. Am Abend böig, im Oberharz stürmisch. Ich sage ja, es bleibt Bewegung in der Wetterküche. Und jetzt gibt's in der Plattenküche gleich Purple Schulz und Boney M. Und ich wünsche Ihnen einen schönen Feierabend.
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habe jetzt mal versucht mitzuzählen, was andere bestimmt längst getan haben. Ich bin jetzt auf 20 Liebeslieder, eigentlich 21, wenn man die verliebten Jungs, die Purple Schulz gerade besungen hat, mitrechnet. Also 21 Liebeslieder in 3 Minuten und 54 Sekunden, das finde ich schon gar nicht schlecht. Sie hören nämlich MDR Sachsen-Anhalt, da ist sowas immer möglich. Die besten, schönsten Liebes- und auch die Sommerlieder. Ich entführe sie jetzt an die Copacabana und die hoffentlich jetzt abfährt. Ich dachte, sie fährt ab. Ha, jetzt tut sie abfahren. Gleiches Gipfeltreffen, bleiben Sie dran mit Thorsten Sträter, Olaf Schubert und Johann König. Und ich tue an meinem Deutsch arbeiten. Viel Spaß jetzt erstmal mit Barry Manilow und einen schönen Feierabend.

0: waren die Searchers. Es ist 16.49 Uhr.
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0: immer noch und immerhin die wohl fluffigste Philly-Disco-Nummer, die es überhaupt gibt und je geben wird. Rock You Baby, George McRae. Und jetzt gibt's Disco Made in Germany. Eruption wird gleich mit dem Deutschland-Ticket ausgespielt, aber vorher gibt's der Tag in Sachsen-Anhalt mit Tatjana.
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0: Überblick oder den Überblick über diesen Dienstag hat Tatjana Grobius. Tatjana, die Zusatzbeiträge steigen heimlich bei der Krankenkasse, Heizungsregeln gibt's neu und es geht auch um unsere Bauern in Sachsen-Anhalt bei dir jetzt.
9: Ja, und zwar haben meine Kolleginnen Heike Bade und Sabine Falk-Barz mit Milchbauern gesprochen und die stehen ganz schön unter Druck. Wetterkapriolen wie Hitzewellen oder Starkregen sind ein Dauerbrenner, wenn es um Ernteeinbußen bei den Bauern geht. Die Bürokratie und Energiepreise kommen auch noch dazu und auch geringe Erlöse wie zum Beispiel bei der Milch. Meine Kolleginnen Heike Bade und Sabine Falk-Barz haben sich mit der Problematik beschäftigt. Wie schaut es denn aus, Sabine?
10: Na, wir haben mal speziell einen Blick auf die Tier- und Milchproduktion geworfen. Da muss man sagen, dass sich immer mehr Landwirte gegen Tierhaltung entscheiden. In unserem Bundesland sind es in den letzten 5 Jahren rückläufige Zahlen. Zum Beispiel 1350 Betriebe waren es vor 5 Jahren. Jetzt sind es 200 weniger. Und bei der Schweinehaltung ist der Rückgang noch deutlicher. Die Zahl der Betriebe ist um ein Drittel zurückgegangen.
9: Und woran liegt das nun?
10: Wir haben das am Beispiel der Agrargenossenschaft Schwarzbundzucht in Fischbeck gesehen. Die haben 1000 Milchkühe stehen. Die stehen in sogenannten Frischluftställen. Also alles ist offen, aber eben nicht auf der Wiese. Denn das minimiert die Kosten. Die Bauern bekommen beschämend wenig für ihre Milch. Früher gab es mal 50 Cent pro Liter. Jetzt sind es nur noch um die 36 Cent. Und der Geschäftsführer Michael Briest sagt dazu Folgendes.
11: Milchproduktion ist immer so ein Geschäft mit einem spitzen Bleistift. Also ganz viel bleibt meistens nie über. Es gibt auch Monate, die sind auch mal im Minus. Man muss Milchproduktion immer über längere Zeit betrachten.
10: Eine Kuh gibt im Schnitt übrigens 40 Liter am Tag. Es geht also nur über Masse, denn die Weltmarktpreise sind im Keller.
9: Apropos Weltmarkt, das heißt ja immer wieder, die Discounter drücken die Preise.
10: Ja, wir haben dazu eine Anfrage an Aldi Nord gestellt und bekamen sinngemäß die Antwort, dass die Preise ja nicht machen, sondern die zwischen den Bauern und Verkäufern verhandelt werden. Das heißt also, die Bauern bekommen das Geld ja von der Molkerei und die Discounter aber verhandeln mit den Molkereien. Und dann sind wir wieder beim Preisdiktat und der Begründung durch die Weltmarktpreise.
9: Heißt dann also für unsere Bauern Pech gehabt?
10: Naja, wir haben bei unserem Besuch beim Milchbauern in Fischbeck die Landwirtschaftsfrau der SPD getroffen, Elrit Passbrick. Sie ist Abgeordnete im Landtag und die ist oft auf den Höfen unterwegs und kennt das Dilemma. Und sie sagt dazu Folgendes. Heißt, die Landwirtschaft braucht mehr Verlässlichkeit. Aber ob die Politik hier in den Markt eingreifen kann, also das ist fraglich. Am besten man kauft regionale Produkte.
9: Genau, und wie meine Kollegin es eben schon angedeutet hat, am besten man kauft regionale Produkte, auch wenn die ein paar Cent teurer sind, auch wenn viele im Moment nur noch über die Runden kommen, dann nur noch, wenn sie andere Standbeine haben, die Landwirte wie zum Beispiel Biogasanlagen oder Futter vom eigenen Grünland. Es ist Sommer und auch wenn es gerade nicht überall danach aussieht und ans Heizen will gerade wahrscheinlich keiner denken, es sei denn, man plant, eine neue Heizung einzubauen. dann könnte jetzt der richtige Zeitpunkt sein. Denn wer auf klimafreundliche Heizungen umsteigt, bekommt sogar Geld vom Staat. Aber ab heute nicht mehr ganz so viel wie bisher. Lissy Kaufmann im ARD-Hauptstadtstudio. Die Bundesregierung will die Hilfen jetzt stärker sozial staffeln. Wie genau soll das denn aussehen?
12: Also zunächst mal hat die Bundesregierung die maximal förderfähigen Kosten gesenkt. Bislang waren es 30.000 Euro, jetzt sind es nur noch 28.000 Euro und diese Summe, die sinkt weiter in den kommenden Jahren. Das heißt jetzt aber nicht, dass ein Antragsteller die Summe komplett erstattet bekommt. Maximal zahlt der Staat davon 80%. Die genaue Summe, die hängt jetzt stärker vom Einkommen ab. Ein Haushalt mit einem Jahreseinkommen bis zu 30.000 Euro zum Beispiel kann bis zu 80% der förderfähigen Kosten erstattet bekommen. Wenn das Jahreseinkommen jetzt aber über 50.000 Euro liegt, dann gibt es nur etwa halb so viel Geld. Ein bisschen anders sieht es aus, wenn noch ein minderjähriges Kind im Haushalt lebt, dann darf das Haushaltseinkommen etwas höher liegen.
9: Und ab nächstem Jahr ist sogar noch ein weiterer Schritt geplant. Wer sich für eine chinesische Wärmepumpe entscheidet, soll weniger Förderung bekommen als jemand, der eine aus Europa kauft. Und auf der Silberhöhenhalle ist gestern Abend ein Gebäude in Brand geraten. Dort zu Hause sind die Kindersingakademie der Stadt und auch mehrere Chöre. Fast 30 Einsatzkräfte waren da über 4 Stunden im Einsatz. Das Haus selbst war gerade mitten in der Sanierung. Neue Fenster und eine neue Dämmung sollten helfen, Geld zu sparen. Doch die sind nun erstmal hin, weiß mein Kollege Attila Dabrowski. Attila, wie sieht's denn jetzt vor Ort aus?
13: Naja, von außen halten sich die Schäden in Grenzen, zumindest auf den ersten Blick. Nur an einer Stelle, da schaut man wie in ein großes schwarzes Loch, die Fassade ist verrußt, die Fenster und die Dämmung kaputt. Aber auch ringsrum sind etliche Fenster gesprungen, die Dämmung und die Fenster, die waren gerade erst eingebaut worden. Aus dem Sondervermögen des Bundes gab es 1 Million Euro für die energetische Sanierung des Hauses. Ob jetzt eine Versicherung für die Schäden einspringt, das steht noch in den Sternen. Aber auch im Inneren sind die Schäden groß. Alle Räume sind verrußt, die Inneneinrichtung zum großen Teil zerstört. Am schwersten wiegt aber der Verlust der Instrumente, darunter ein Konzertflügel. Deswegen bittet die Hallische Jugendwerkstatt, die das Gebäude betreibt, nun um Hilfe und sammelt Spenden. Den Link dazu, den gibt's auf der Webseite der Jugendwerkstatt. Wie das Feuer ausgebrochen ist, das muss nun die Polizei ermitteln. Heute sind bereits Spuren gesichert. Und morgen gehen die Brandursachenermittler ins Haus. Für die Geschäftsführerin der Jugendwerkstatt Anna Manser steht auf jeden Fall fest, das ist nicht das Ende, es wird auf jeden Fall weitergemacht. Nur wie, das ist noch nicht klar.
9: Für die Singakademie in Halle gibt es Spenden. Den Beitrag dazu hatte mein Kollege Attila Dabrowski. Und das war bis hierhin der Tag in Sachsen-Anhalt. Jetzt geht's weiter im Programm mit dir, Peter.
0: Danke, Tatjana. Wir möchten, dass Sie gut ankommen. Hier ist der MDR Sachsen-Anhalt Verkehrsservice um 17 Uhr und gleich 7 Minuten. Ganz aktuell reingekommen, Vorsicht auf der A9 Richtung Berlin. Zwischen Dreußig und Naumburg liegt ein Reifen auf der rechten Fahrspur. A2 Richtung Hannover, zwischen Wohlin und Ceesa, Stau wegen eines defekten Fahrzeugs im Baustellenbereich, da sind sie im Moment 30 Minuten länger. A38 Richtung Göttingen, zwischen Merseburg Süd und Merseburg Nord gibt Stau wegen Bauarbeiten, da etwa 10 Minuten mehr einplanen. Die B6 Richtung Bernburg ist zwischen den Abzweigen Kleinpaschleben und Bernburg Ost nach einem Unfall gesperrt und Blitzer. Stehen auf der A9 Richtung München an der Abfahrt Halle. Dann auf der B71 in Haldensleben Richtung Magdeburg. Geblitzt wird dann noch in ARC Richtung Salzwedel. In Leuna in der Sperrgauer Straße stadtauswärts. Und in Mützel steht ein Blitzer Richtung B107. Und wenn Sie doch einen sehen, anrufen wie immer kostenfrei 0800 94 6 94 6 und die 1. Danke fürs Gucken. Gute Fahrt. Bis zum Harz oder bis zum Abend im Harz und im Burgenlandkreis und östlich der Elbe noch ein paar Schauer. Da gibt's ein paar mehr Wolken. Ansonsten meist aufgelockert mit Sonne zwischendurch bei 20 bis 25 Grad. Auf dem Brockenhammer 14 Grad. Und es ist windig. Der Wind frischt immer wieder böig auf. In der Nacht geht's bei den Temperaturen ein bisschen weiter runter. 12 bis 8 Grad und trocken und klar. Morgen dann, da starten wir südlich der Börde noch mit ein bisschen Sonne. Aber dann gibt's mehr Wolken, stellenweise morgen im Tagesverlauf Regen und es wird windig. Stürmisch im Oberharz am Nachmittag bei 19 bis 22 Grad und auch der Donnerstag erstmal unbeständig und windig und nur mäßig warm. 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
0: Und mit der summenden Precious Wilson wünsche ich Ihnen einen schönen Feierabend mit der Eruption und von Wet Ticket und

0: Riccardo Fogli mit Story di tutti i giorni. Und das R wollte ich jetzt gerne mal gerollt haben.
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0: Und noch viele, viele andere Momente noch dazu. Hier ist John Lennon mit Imagine. Schönen Feierabend.

Noch ein bisschen Luftgitarre zum Feierabend mit Heinz Rudolf Kunze und mit der Frage, weil der Song ist aus dem Jahr 1994, da gab es noch Telefonhörer, ob Menschen, die ein paar Tage jünger als 39 sind, heute noch wissen, was Auflegen bedeutet. Vielleicht würden sie eher singen, bitte block mich nicht, Liebes. Aber das werden wir noch sehen. Sie hören sicherlich zu, das freut uns. Hier ist Ihr Feierabend bei MDR Sachsen-Anhalt und ein schicker Sommerhit ist hier aus dem Jahr 78 mit Marshall & Hayne, Dancing in the City. In diesem Sinne, einen schönen Feierabend.

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5: Um 17.30 Uhr mit Dirk Jacobs genießen Sie Ihren Feierabend. Er hat eine Betonplatte in Richtung der Köpfe von Polizeibeamten geworfen. Das räumte heute ein 29-jähriger Anhänger des 1. FC Magdeburg vor Gericht ein. Er ist wegen versuchten Mordes angeklagt. Heute haben auch mehrere Polizisten vor dem Landgericht ausgesagt. Max Hensch, warum ging es denn da?
6: Ja, zum einen waren das Beamte, die unmittelbar während der Ausschreitungen im Einsatz waren. Ihrer Aussage nach hatten sie versucht, aufgebrachte FCM-Fans im Umlauf des Stadions vom Gästeblock fernzuhalten. Und sie beschrieben heute ja Gewaltexzesse, die sie so noch nie erlebt hätten. Steine, Bänke, Metallteile, sogar Eimer voller Senf und Mayonnaise, alles sei auf sie geworfen worden. Ein Beamter ging dann durch den Treffer mit der Betonplatte zu Boden. Sein Vorgesetzter beschrieb die Angreifer wie aufgeputscht. Er habe zwischenzeitlich Sorge gehabt, es könne Tote geben. Heute sagten auch Ermittler aus, die teilweise den Erklärungen des Angeklagten widersprachen. Er soll demnach auch andere Angreifer motiviert und selbst neben der Betonplatte auch Pyrotechnik und einen Mülleimer auf die Beamten geworfen haben.
5: Die Verhandlung wird übrigens am 11. August fortgesetzt. Und inzwischen ist ja klar, dass bei der Gewaltorgie im Magdeburger Stadion im Januar natürlich auch Alkohol im Spiel war. Immer wieder sorgen Leute, die einen über den Durst getrunken haben, für Stress, auch in Bahnen und auf Bahnhöfen. Jetzt hat die Chefin der Deutschen Bahn ein Alkoholverbot auf allen Bahnsteigen in Bahnhofshallen ab diesem Herbst angekündigt. Stimmen dazu haben wir eingeholt vom Halleschen Hauptbahnhof.
7: Wenn es der Bevölkerung hilft, wenn es der Ruhe hilft und alles sowas, das finde ich gut.
8: Bin ich in Ordnung. Auf dem Bahnhof hat keiner was zu trinken.
9: Finde ich super. Und ich denke, das wird einfach die Sicherheit erhöhen und halt die Sauberkeit auch innerhalb der Bahnhöfe.
10: Finde ich in Ordnung. Ja, ganz einfach, weil man immer wieder Situationen erlebt, wo angetrunkene, meist männliche Personen in Einrichtungen der Bahn oder in Bahnhöfen Blödsinn machen.
5: Stimmen vom Halleschen Hauptbahnhof zum geplanten Alkoholverbot auf deutschen Bahnhöfen ab Herbst dieses Jahres. Dort haben bereits hunderte Kinder das Singen oder das Lernen, das Instrumentespielen gelernt in der Kindersingakademie in Halle. Doch die hat jetzt ein großes Problem. Nach dem Brand gestern Abend sind die Schäden in den Räumen im Stadtteil Silberhöhe wohl größer als angenommen. Das Haus wird derzeit aufwendig energetisch saniert und zu den Schäden erklärt Geschäftsführerin Anna Menser.
11: Die Räume sind deutlich mehr in Mitleidenschaft gezogen, als es bisher vermuten ließ. Die Musikräume sind gänzlich ausgebrannt. Der Flügel ist nicht mehr zu benutzen und verkohlt. Und die Einzelinstrumente, die sind alle nicht mehr zu benutzen und auch nicht wiederzuerkennen. Das sind lauter schwarze Löcher.
5: Die Brandursache ist momentan noch unklar. Morgen sollen Brandursachenermittler der Polizei das Haus betreten, um mal zu schauen, was sie da so finden. Und wir haben auch noch gehört von der Geschäftsführerin, dass sie jetzt dringend auf Spenden angewiesen sind. Das war's von mir, Peter. Wie schaut's im Feierabendverkehr aus?
12: Sag ich sofort. Danke, Dirk. Wir möchten, dass Sie gut ankommen. Hier ist der MDR Sachsen-Anhalt Verkehrsservice um 17.33 Uhr. A2 Richtung Hannover, zwischen Wohlin und Ceesa, Stau wegen eines defekten Fahrzeugs im Baustellenbereich. Da dauert es in etwa 30 Minuten länger im Moment. Weiter geht's dann auf der A2 Richtung Hannover. Nee, das hatte ich gerade. B6 Richtung Bernburg. Die ist zwischen den Abzweigen Kleinpaschleben und Bernburg-Ost immer noch nach einem Unfall gesperrt und es wird geblitzt. Auf der A9 Richtung München in der Abfahrt Halle-Stettin-Blitzer, dann auf der B71 in Haldensleben Richtung Magdeburg. Geblitzt wird auch auf der B91 Ortsumgehung Weißenfels Richtung Merseburg, gleich hinter der Abfahrt Borau, also Achtung dort. Und in Ahrens See wird noch Richtung Salzwedel geblitzt, sowie in Halle in der Wörmlitzer Straße, da steht ein Blitzer stadtauswärts. Ich habe noch einen in Leuna in der Sperrgauer Straße, ebenfalls stadtauswärts. Und last but not least in Mützel Richtung B107 wird geblitzt. Und falls Sie noch was sehen, Blitzerbehinderungen, Staus, anrufen, wie immer kostenfrei 0800 94 6 94 6 und die 1. Wie immer danke fürs Gucken, gute Fahrt. Gardelegen 23, Quedlinburg 23, Zeitz 22 Grad, auf dem Brocken haben wir so um die 14 Grad und wir haben immer wieder mal östlich der Elbe und zwischen Harz und Burgenlandkreis hier und da ein Scheuerchen. Ansonsten wechselnd bewölkt mit Sonne bei 20 bis 24 Grad und in der Nacht geht's runter auf 12 bis 8 Grad, dann ist es klar oder locker bewölkt. Den Mittwoch starten wir südlich der Börde noch ein bisschen mit Sonne, aber dann kommen mehr Wolken, da gibt stellenweise Regen und es wird windig morgen am Nachmittag und am Abend stark böig, im Oberharz stürmisch bei 19 bis 22 Grad und auch der Donnerstag noch unbeständig und windig.
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0: zwar. David Bowie mit seinem China Girl um 17.42 Uhr. Sie hören den Feierabend am Dienstag bei MDR Sachsen-Anhalt. Und im Oldie-Club habe ich neulich mal ein Lied gespielt, das hieß, die beste Art zu verreisen ist es, in Gedanken zu verreisen, von The Moody Blues. Auf Englisch klingt er nochmal anders, aber fand ich ein ganz gutes Konzept, denn viele Leute mögen nicht verreisen, mögen nicht fliegen, was auch immer, und suchen vielleicht ihre Aussteigerecken in der Nähe. Und da gibt's ja auch durchaus welche. Also warum in die Ferne schweifen? Das Gute liegt manchmal so nah. Das ist ja weit mehr als nur ein Klischee. Man muss nur ab und zu mal sich die Zeit nehmen und gucken oder sich was zeigen lassen. Das wollen wir tun, denn Sommerurlaub in Deutschland, in Sachsen-Anhalt, kann durchaus was haben und kann nicht nur, sondern hat durchaus etwas. Zum Beispiel der Erlebnispark Plötzky bei Gommern im Salzlandkreis. Der zählt seit Jahren zu den beliebtesten Campingplätzen Deutschlands. Weiß man gar nicht, da ist aber ein Guck ganz bestimmt mal etwas, das sich lohnt. Das meinen wir und das meint auch MDR Sachsen-Anhalt-Reporter Guido Hensch. Der hat sich heute nämlich so einen kleinen Urlaub zwischendurch in Plötzky gegönnt.
1: Ja, hier in Plötzky, da gibt's auch ein paar ordentliche Bungalows für alle, die es ein bisschen bequemer haben wollen. Und hier macht Urlaub die Familie?
2: Norke.
1: Aus?
2: Nauhain. Bei Döbeln ist das. Landkreis Döbeln in Sachsen.
1: Ich wollte gerade sagen, es klingt etwas sächsisch. Ja. Und wie verschlägt es einen ausgerechnet hier nach Plötzky?
3: Hat die immer im Internet rausgesucht. Und da ausprobiert, wir waren Forscher schon hier. Und die ist schon immer wieder hierher gefahren, weil es uns gefallen hat.
4: Ja. Den Kindern gefällt's.
1: Da fragen wir mal nach bei den Kindern. Okay, hast du hier alles schon erkundet? Was ist denn hier so besonders toll?
5: Also es ist besonders toll der See gleich. Da kann man immer gleich hinrennen. Früh ist eine Abkühlung. Und auch die Fahrräder, da kann man hier auch schöne Runden drehen. Und Spielplätze sind auch ganz schön viele.
1: Warum ist Urlaub in Deutschland auch schön?
6: Wir machen eigentlich nur Urlaub in Deutschland. Wir fahren privat, Oma und Opa fahren wir immer jedes Jahr einmal an die Ostsee. Da pendeln wir zwischen Kühlungsborn, Usedom, sprich Heringsdorf oder Rügen.
1: Und die weite Welt reizt gar nicht?
6: Nee, reizt nicht. Es ist so schön in Deutschland. Rein ins Auto, los geht's, fertig.
1: Aber die Ostsee ist auch schon ganz schön teuer geworden, oder?
6: Naja, ne, wo ist denn das billig? Aber schön. Wir sind Ostsee-Fans. Ja, ganz einfach. Ja.
1: Und hier ist auch mächtig was los, ne? Ich glaube, wenn man zum ersten Mal herkommt, dann ist man überrascht, was man hier alles machen kann, oder?
6: Ja, ne, man kennt das ja eigentlich schon. Wir waren voriges Jahr schon hier, in einem anderen Bungalow und jetzt sind wir in den. Alles schick, Fahrräder mit, Kinder fühlen sich wohl, Badesee vor dem Haus hier, was willst du mehr?
1: So soll das sein. Ja, so kann man es aushalten. Ja. Wenn das Wetter noch halbwegs mitspielt, gestern war ein bisschen kühl, aber heute perfekt.
6: Ja, wenn Sonne scheint, ist alles rutscher.
1: Ja. Dann drücken wir die Daumen, dass das noch eine Weile so bleibt. Ja. Vielen Dank und viel Spaß.
4: Ja, ebenfalls.
0: Na, das ist doch wirklich alles Roger. MDR Sachsen-Anhalt-Reporter Guido Hensch war in Plötzky und hat frisch gebackene Plötzky-Fans getroffen. Also Urlaub in Sachsen-Anhalt rockt total. Hier ist MDR Sachsen-Anhalt und hier rockt Joan Jett. Und einen schönen Feierabend wünsche ich.

mit Hits ist es wie mit dem Urlaub. Man muss nicht immer weit fahren, man kann auch in der Nähe bleiben, man muss keine neuen Hits schreiben, man muss nur wissen, wo die alten Hits liegen. Das hat Mariah Carey 94 gemacht und hat mit Without You nochmal einen Superhit gehabt. Und mal sehen, vielleicht findet in 20 Jahren jemand diesen Hit von der Steve Miller Band. Abracadabra, einen schönen Feierabend mit MDR Sachsen-Anhalt. Hey.

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0: Ich bin älter geworden und ich renne immer noch gegen den Wind. Wundervoller Song von Bob Seger and the Silver Bullet Band. Und nachher rennen wir nach Sacramento mit Middle of the Road. Vorher gibt's aber Nachrichten mit Tatjana.
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2: Mit Tatjana Gropius. Guten Abend. Bisher hat Ihre Krankenkasse Sie per Brief persönlich informieren müssen, wenn sie den Zusatzbeitrag erhöht. Und das einen Monat vor der Beitragsanpassung. Damit ist nun Schluss. Um Bürokratie abzubauen und Verwaltungskosten einzusparen, hat der Bundestag beschlossen, diese Informationspflicht vollständig abzuschaffen. Für uns Versicherte wird es dadurch ja nun deutlich schwieriger, eine Erhöhung überhaupt zu bemerken. Oder Hermann Josef Tenhagen vom Verbraucherportal Finanzstipp? Stichwort Sonderkündigungsrecht und Kassenwechsel.
3: Sonderkündigungsrecht ist halt sehr viel schwieriger wahrzunehmen, weil ich muss ja erfahren, dass mein Beitrag erhöht wird, damit ich das Sonderkündigungsrecht wahrnehmen kann. Das habe ich nur eine Zeit lang. Und ehrlich gesagt, wann haben Sie das letzte Mal auf Ihren Lohnzettel drauf geguckt und mal geschaut, ob sich die Kosten für Ihre Krankenkasse dort erhöht haben?
2: Die Wahl einer neuen Krankenkasse muss übrigens spätestens bis zum Ende des Monats erfolgen, für den der höhere Zusatzbeitrag erstmals gilt. Ansonsten bleibt man erstmal ein Jahr an die bisherige Krankenkasse gebunden. An großen Bahnhöfen sind Bier, Schnaps oder Wein ja schon seit längerem tabu. Ab Mitte Oktober soll das Verbot an allen Bahnhöfen deutschlandweit gelten, auch an kleineren hier in Sachsen-Anhalt. Erklärtes Ziel der Bahn ist es, dadurch die Sicherheit für Reisende und Personal zu erhöhen. Bei einer Umfrage am Hauptbahnhof in Halle begrüßten alle von uns Befragten das geplante Verbot. Auch die Polizeigewerkschaft erklärte, die Idee nachvollziehen zu können, allerdings fehle schlicht das Personal, um ein Alkoholverbot an allen 5400 Bahnhöfen durchzusetzen. Einmal mehr ermittelt die Polizei im Fall eines gesprengten Zigarettenautomaten, diesmal in Herrengosserstedt im Burgenlandkreis. Anwohner haben letzte Nacht nach einer lauten Explosion die Polizei gerufen und die konnte auch relativ schnell die drei Tatverdächtigen dingfest machen, oder Martin Nass?
4: Ganz genau, die Polizeistreife stoppte ganz in der Nähe ein verdächtiges Auto am Steuer, ein einschlägig polizeibekannter 18-Jähriger. Daneben saßen im Wagen auch noch zwei Komplizen im Alter von 14 und 16 Jahren. Neben reichlich Zigarettenschachteln stellten die Beamten auch noch einen illegalen modifizierten Sprengkörper sowie Sturmhauben sicher. Die Jugendlichen wurden vorläufig festgenommen, der durch den Sprengsatz entstandene Schaden wird auf mehrere tausend Euro geschätzt.
2: Und vor ein paar Tagen ist am Universitätsklinikum Halle ein ganz besonderes Geschwisterpaar zur Welt gekommen, Anton und Mara. Das Besondere, obwohl sie beide Zwillinge sind, haben sie an zwei unterschiedlichen Tagen Geburtstag. Denn der kleine Anton war am 18. Juli kurz vor Mitternacht da, seine Schwester kam erst eine halbe Stunde später. Da hatte schon der 19. Juli begonnen. Vom Universitätsklinikum Halle heißt es dazu, den Babys und der Mama geht es gut. Und soweit die Nachrichten. Jetzt geht's weiter im Programm mit dir, Peter.
5: Ein großer Bruder ist immer gut.
2: Ja.
5: Danke, Tatjana. Wir möchten, dass Sie gut ankommen. Hier ist der MDR Sachsen-Anhalt Verkehrsservice um 18.03 Uhr. A2 Richtung Hannover zwischen Wohlin und CESA. Stau wegen eines defekten Fahrzeugs im Baustellenbereich. Da dauert es mindestens 30 Minuten länger. Die B6 Richtung Bernburg ist zwischen den Abzweigen Klein-Paschleben und Bernburg-Ost immer noch nach einem Unfall gesperrt und es wird geblitzt. Auf der A9 Richtung München an der Abfahrt Halle. Auf der B91 Ortsumgehung Weißenfels Richtung Merseburg hinter der Abfahrt Borau. Dann steht ein Blitzer in Ahrensee Richtung Salzwedel. Und in Halle in der Wörmlitzer Straße stadtauswärts steht auch einer. Stadtauswärts ebenfalls in der Sperrgauer Straße in Leuna. Und geblitzt wird in beiden Richtungen in Weißenfels in der Leipziger Straße. Das waren alle Blitze auf meiner Scheibe hier, die ich vor mir habe. Da steht auch die Telefonnummer zum Bescheid sagen. Und die ist natürlich wie immer kostenfrei. Blitzer, Staus, Behinderungen unter 0800 94 6 94 6 und die 1 melden. Wir sagen danke fürs Gucken und gute Fahrt. Immer wieder mal ein Schauer östlich der Elbe im Harz- und Burgenlandkreis. Ansonsten locker bewölkt mit Sonne zwischendurch bei 20 bis 25 Grad. Auf dem Brockenhammer 14 Grad. Und es ist windig und es bleibt auch windig die nächsten Tage. In der Nacht Tiefstwerte zwischen 12 und 8 Grad. Und morgen, da erwarten wir 19 bis 22 Grad. Da gibt's Anfang ein bisschen Sonne südlich der Börde, aber dann überwiegend doch die Wolken. Stellenweise gibt's Regen und es bleibt windig. Ich hab's ja gesagt. Und morgen legt der Wind nochmal zu. Am Nachmittag stark böig und im Oberharz stürmisch.
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5: Warum in die Ferne schweifen? Denn das Gute liegt doch so nah. Wir düsen gleich mit Major Tom in den Weltraum und vorher mit Middle of the Road in die Hauptstadt Kaliforniens. Ich grüße Sie.

hat er sich den Major Tom vom David Bowie geborgt, 82, und hat noch einen ganz anderen Major Tom draus gemacht. Einer, der heute noch richtig frisch ist. Peter Schilling, völlig losgelöst. Hier ist ihr Feierabend bei MDR Sachsen-Anhalt. Und zwischendurch vor Cyndi Lauper, die wieder abgeht, gibt's noch ein kleines Balletchen, ein wundervolles noch dazu. Hier ist Leo Sayer, auch ein Balladenspezialist, When I Need You. Schönen Feierabend, Sie hören MDR Sachsen-Anhalt.

0: Cyndi Lauper, Girls Just Wanna Have Fun. Hier ist MDR Sachsen-Anhalt. Die Mädchen wollen Spaß haben, die Jungs wollen auch ab und zu mal Spaß haben. Vor allem wollen Mädchen wie Jungs wissen, wie das Wetter wird. Und dafür ist zuständig Renato Bodenburg im MDR Wetterstudio. Hallo Renato.
1: Hallo Peter.
0: Zwei Jungs, wir reden jetzt übers Wetter. Heute war es durchwachsen, morgen wird es noch ein bisschen durchwachsener oder so, wa?
1: Ja, also das Durchwachsene war heute eher so am Nachmittag dann der Fall, wo noch ein paar Schauer mit aufgetaucht sind. Vom Harz bis zum Burgenlandkreis und dann vom Elbhavelwinkel runter bis zur Dübener Heide. Das war eigentlich so der Bereich. Dazwischen gab es eine ganze Menge an Sonnen, zwar Wolken, aber was da mal reingepustet hat, ist eben auch der Wind. Also das ist mal so ein bisschen mit den Böen aus Nordwest. Ja, gut. Thema aber auch trotzdem heute, Sommertag. Wir haben es auf 25 Grad geschafft. Das ist schon mal ganz gut und das wird morgen dann leider nicht klappen. Also wenn man jetzt mal guckt, dann sieht man, dass die Wolken doch tatsächlich hier und da noch immer weniger werden. Und so geht es dann auch in die Nacht rein. Das heißt dann, morgen starten

0: wird, denn morgen wird der Wind noch ein bisschen mehr zu spüren sein, noch ein bisschen kräftiger aus Nordwesten. Im Harz kann er dann auch stürmisch sein und temperaturmäßig geht es auch gar nicht so rauf. 22 Grad, da ist dann das Ende der Fahnenstange.
1: Sollen wir mit der Pellerine einen Satz noch zum Donnerstag?
0: Ja, also da wird der Wind zumindest weniger sein. Es gibt erstmal ein paar Wolken, im Laufe des Tages wird es dann freundlicher und so ist der Trend letzten Endes. Gut. Ab Freitag wird es dann wieder wärmer.
1: Alles wird wieder freundlich.
0: Ja,
1: vielen Dank für die Aussichten und für das Licht am Ende der Woche. Renate Bodenburg. Und
0: Schön.
1: Ich habe jetzt Razy, das wird noch heller.
0: Oh, Some Girls, oder? Nee. Ah, okay.
1: Boy, boy, oh boy.
0: Ja, ja.
1: Eben Bunny Girls.

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6: Um 18.30 Uhr mit Dirk Jacobs genießen Sie den frühen Dienstagabend. Bislang ist es ja so, dass Krankenkassen schriftlich mitteilen müssen, wenn sie ihren Zusatzbeitrag erhöhen wollen. Diese Pflicht ist aber mit dem Reformpaket zur gesetzlichen Krankenversicherung weggefallen. So sollen Verwaltungskosten gespart werden. Jetzt müssen wir Versicherte uns also selbst informieren. Dazu sagte Hermann Josef Tenhagen, der Chefredakteur vom Braucherportal Finanztipp, im MDR-Interview.
7: Ja, im Zweifel muss man bei der Kasse nachfragen oder wenigstens alle paar Monate mal seinen Lohnzettel angucken, ob da eine Veränderung bei den Krankenkassenbeiträgen dabei ist. Das ist ja kompliziert. Wir haben Krankenkassenbeiträge, sie haben Rentenversicherungsbeiträge, sie haben Steuerveränderungen und all das verändert das Netto, was ich für mein Brutto rausbekomme, neben noch vielen anderen Dingen. Das heißt, wenn mein Krankenkassenbeitrag steigt, und ich also mehr bezahlen muss und weniger netto rausbekomme, weiß ich nicht sofort, ob das wegen der Krankenkasse ist. Und das ist deswegen, ist das doof, dass die Leute das eben nicht erkennen können und dann eben auch gar nicht abstellen können.
6: Hermann Josef Tenhagen vom Verbraucherportal Finanztipp. Es ist Sachsen-Anhalts größter künstlicher See und zeigt, wie aus einem Tagebau-Restloch ein Naturidyll für Mensch und Tier entstehen kann, der Geiseltalsee im Saalekreis. Im Mai erst war er komplett für die sportliche und touristische Nutzung freigegeben worden, aber jetzt gibt es schon wieder Einschränkungen. Das Verwaltungsgericht Halle hat die Freigabe für den Nordteil des Sees vorläufig untersagt. Grund ist ein Eilantrag des Naturschutzbundes Sachsen-Anhalt NABU. Der befürchtet nämlich, dass brütende Vögel am See gestört werden könnten. Sven Zekala von der CDU ist ab Oktober Landrat im Saalekreis.
8: Wir müssen ja ganz klar festhalten, wir befinden uns aktuell in der Ferien- und Urlaubszeit, also in der Hochsaison am Geiseltalsee. Da ist natürlich so eine Nachricht völlig kontraproduktiv, was auch die touristische Entwicklung angeht. Und das hat natürlich bei vielen Akteuren am Geiseltalsee für Unmut gesorgt. Und die Nachricht ging natürlich auch überregional raus in ganz Sachsen-Anhalt. Und es gab auch bei verschiedenen Akteuren die Anfrage, ist jetzt der gesamte See gesperrt? Also das ist natürlich für die Außenwirkung einer Sachsen-Tourismusregion nicht gut.
6: Sagt der designierte Landrat des Saalekreises Sven Zekala. Der Traum vom Lottogewinn. Zwei Sachsen-Anhalter sind in diesem Jahr schon Lotto-Millionäre geworden. Im Februar im Landkreis Stendal und im Mai im Saalekreis. Und Lotto Sachsen-Anhalt erwirtschaftet auch viel für das Gemeinwohl. In diesem Jahr wurden schon knapp 240 unterschiedliche Projekte gefördert, sagt Lotto-Chef Stefan Ebert.
9: Von den Einnahmen profitieren nicht nur die, die gespielt haben, sondern profitieren alle. Von dem Euro, der abgegeben wird als Spieleinsatz, gehen 40 Cent in Form von Abgaben und Fördermitteln und Steuern eben an das Land, entweder direkt oder indirekt zurück. Und wir als Lotto Sachsen-Anhalt vergeben pro Jahr ca. 6 Millionen an gemeinnützige Vereine hier bei uns im Bundesland.
6: Und noch immer sucht Lotto Sachsen-Anhalt im Landkreis Wittenberg seit 2024 einen Gewinner für eine 250.000 Euro. Ach ja, träumen kann man ja, Peter, oder?
10: Na klar.
6: Schön wär's. Aber ist nicht meine.
10: Hilft ja nichts. Danke, Dirk. Wir möchten, dass Sie gut ankommen. Hier ist der MDR Sachsen-Anhalt Verkehrsservice um 18.33 Uhr. A2 Richtung Hannover zwischen Wohlin und Seesa. Stau wegen eines defekten Fahrzeugs im Baustellenbereich. Da dauert es etwa 30 Minuten länger. Geblitzt wird's auf der A9 Richtung München an der Abfahrt Halle. Dann auf der A38 Richtung Göttingen am Dreieck Südharz. Auf der B 91, auf der B91, Ortsumgehung Weißenfels. Da wird Richtung Merseburg hinter der Abfahrt Borau geblitzt und in ARNC Richtung Salzwedel. In Halle in der Wörmlitzer Straße steht ein Blitzer stadtauswärts, ebenfalls stadtauswärts in Leuna in der Spergauer Straße und in Weißenfels in beiden Richtungen in der Leipziger Straße. Danke wie immer fürs Bescheid sagen. Hier ist nochmal die kostenfreie Nummer, falls Sie noch was sehen. Und das ist wie immer die 0800 94 6 94 6 und die 1. Danke fürs Gucken. Gute Fahrt. Ja, bis zu 25 Grad, doch so 23 bis 25 Grad im Moment der Durchschnitt im Land. Vereinzelt kannst du nochmal schauern, ansonsten durchwachsen mit Sonne und mit mehr Sonne beim Wind. Da legen wir die nächsten Tage ein bisschen zu, wir haben es gerade gehört. In der Nacht 12 bis 8 Grad, morgen dann 19 bis 22 Grad. Da gibt es besonders am Nachmittag viel Regen und auch viel Wind. Im Oberharz wird es stürmisch und den Wind können Sie nutzen jetzt beim Luftgitarre spielen mit Show Waddy Waddy, Quatsch, mit Status Quo. Luftgitarre spielen mit Status Quo, damit er schön durch die Haare fährt. Einen schönen Feierabend.
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0: Ja, Udo, Airport hören Sie wahrscheinlich mutmaßlich gerade zu Hause im Küchenradio oder im Wohnzimmerradio. Wenn Sie gerade von der Baustelle kommen, die kein Radio hat, könnten wir Abhilfe schaffen.
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0: In Sachen Baustelle und in Sache Radio, denn die Baustelle von Olaf Wenzgau Stassfurt, die hat heute ein Radio gebracht bekommen, sage ich hier im schönsten Deutsch. Unser Morgenreporter Nils Sänger ist mit dem Radio nach Wernigerode gefahren, denn die Baustelle vom Olaf, das ist, halten Sie sich fest, das Schloss Wernigerode. Und da ist er gerade im Eiskeller beschäftigt und da ist Nils natürlich hinabgestiegen und hat gleich mit angepackt.
2: So. Ich habe da Arbeitshandschuhe schon an und ich viertel jetzt hier die Ziegelsteine und
3: mach die Passstücke.
2: Genau das mache ich gerade. Und Olaf vermauert die, der Eingang des Eiskellers, der muss ja auch schick aussehen und fertig werden. Und Olaf, du meintest, das hier ist dein Baby. Warum?
3: Ja, weil sowas Ausgefallenes man sehr selten hat in unserem Beruf. Ja, dass man mal mit so viel Ziegel und anderen Steinen arbeiten kann in einer so komplizierten Sache wie hier. Ja, das strengt den Kopf an und hält gesund und fit.
2: Und du bist ja auch Maurer mit Leib und Seele, hast du mir erzählt. Was macht den Beruf aus? Warum liebst du den so?
3: Weil man ständig was herstellt, was für die Ewigkeit ist. Also das, was wir hier momentan bauen, der Nils und ich, das wird hier ein paar hundert Jahre stehen. Ja, also da kann er noch sehr alt sein und hier vorbeigehen, als wären wir Röder, das steht hier.
2: Das werde ich machen. Und wenn man hier eigentlich an so einem Schloss mal rumwerkelt, findet man da auch mal so kuriose Sachen?
3: Naja, da muss ich mal erzählen. Unsere Maurerbrigade im Schloss Quedlinburg hat eine sehr kuriose Sache gefunden. Dort wurde in einer Fensternische, einer großen, ein angemauertes, lebensechtes oder großes Männchen gefunden. Ja, also mit sehr viel Liebe hergestellt, mit Zettel, wer dort gearbeitet hat, wer zu der Zeit Maurer war, wer geliefert hat. Das war alles. Das war eine Zeitkapsel, sage ich mal, vom Feinsten.
2: Also eine historische Figur, kann man sagen. Und die war auch nicht ganz jugendfrei.
3: Sie hatte einen Eimer hängen, damit sie nicht in die Hose geht, sagen wir mal so.
2: Na, wir schauen mal, ob wir hier noch was finden. Aber erstmal machen wir den Eingang schön. Und ja, damit das hier auch bald alles fertig wird. Ne?
0: Genau, Nils auf der Baustelle im Schloss Wernigerode. Danach konnte auch das Radio wieder angestellt werden. Denn darum ging's ja.
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0: So, und wenn Sie eine Baustelle haben, dann morgen früh, so kurz nach 7:45, zuhören, anrufen. Vielleicht haben Sie dann auch ein Baustellenradio, ein neues. Und Nils kommt zu Ihnen und bringt es auch vorbei. Schönen Feierabend. Ich drücke die Daumen. Viel Glück und viel Radio.

Suspicious Minds, der King, Elvis himself, und ich gucke doch auf die Jahreszahl wieder mal. 1969 war das, immer noch ein Klassiker. Der nächste Song ist 20 Jahre jünger, aber ein Klassiker ist er auch. Mike Oldfield und Anita Hegerland,

Innocence, Mike Oldfield und Anita Egerland und Magnificent geht's weiter um 18.56 Uhr mit einem super Song und einem Klassiker mit Neil Young und Linda Ronstadt im Background, Heart of Gold. Einen schönen Feierabend mit MDR Sachsen-Anhalt.

0: Ja, alle suchen diese Herzen aus Gold, aber die sind wirklich nicht immer leicht zu finden oder ziemlich schwer zu finden. Das war Neil Young, Heart of Gold. Ist ihr Feierabend bei MDR Sachsen-Anhalt. Ich spiele jetzt lieber Musik. Gleich die Nick Straker Band, ganz ausgespielt in voller Schönheit. Natürlich ein bisschen Disco-Sound bei uns. Vorher gibt's natürlich die Nachrichten und die hat gleich Tatjana für Sie.
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5: Mit Tatjana Gropius. Guten Abend. Bisher hat Ihre Krankenkasse Sie per Brief persönlich informieren müssen, wenn Sie den Zusatzbeitrag erhöht. Und das einen Monat vor der Beitragsanpassung. Damit ist nun Schluss. Um Bürokratie abzubauen und Verwaltungskosten einzusparen, hat der Bundestag beschlossen, diese Informationspflicht vollständig abzuschaffen. Für uns Versicherte wird es dadurch nun deutlich schwieriger, eine Erhöhung überhaupt zu bemerken. Die Wahl einer neuen Krankenkasse muss übrigens spätestens bis zum Ende des Monats erfolgen, für den der höhere Zusatzbeitrag erstmals gilt. Ansonsten bleibt man erstmal ein Jahr an die bisherige Kasse gebunden. Es ist Sommer und auch wenn es aktuell draußen nicht überall danach aussieht, an Zeitzen will wahrscheinlich gerade keiner denken. Es sei denn, man plant, sich eine neue Heizung einzubauen. Dann ist jetzt vielleicht ein guter Zeitpunkt. Lissy Kaufmann aus dem ARD-Hauptstadtstudio. Die Bundesregierung will die Hilfen jetzt stärker sozial staffeln. Wie genau soll das denn aussehen?
6: Also zunächst mal hat die Bundesregierung die maximal förderfähigen Kosten gesenkt. Bislang waren es 30.000 Euro, jetzt sind es nur noch 28.000 Euro und diese Summe, die sinkt weiter in den kommenden Jahren. Das heißt jetzt aber nicht, dass ein Antragsteller die Summe komplett erstattet bekommt. Maximal zahlt der Staat davon 80%. Die genaue Summe, die hängt jetzt stärker vom Einkommen ab. Ein Haushalt mit einem Jahreseinkommen bis zu 30.000 Euro zum Beispiel kann bis zu 80% der förderfähigen Kosten erstattet bekommen. Wenn das Jahreseinkommen jetzt aber über 50.000 Euro liegt, dann gibt es nur etwa halb so viel Geld. Ein bisschen anders sieht es aus, wenn noch ein minderjähriges Kind im Haushalt lebt, dann darf das Haushaltseinkommen etwas höher liegen.
5: An großen Bahnhöfen sind Bier, Schnaps oder Wein ja schon seit längerem tabu. Ab Mitte Oktober soll das Verbot an allen Bahnhöfen deutschlandweit gelten, auch an kleineren hier in Sachsen-Anhalt. Erklärtes Ziel der Bahn ist es, dadurch die Sicherheit für Reisende und Personal zu erhöhen. Bei einer Umfrage am Hauptbahnhof in Halle begrüßten alle von uns Befragten das geplante Verbot. Auch die Bundespolizeigewerkschaft erklärte, die Idee nachvollziehen zu können. Allerdings fehle schlicht das Personal, um ein Alkoholverbot an allen 5.400 Bahnhöfen durchzusetzen. Und mehr als doppelt so schnell unterwegs wie erlaubt, in einer Tempo-60-Zone am Magdeburger Ring ist ein Autofahrer mit 156 Kilometer pro Stunde geblitzt worden. Das bedeutet für den Mann nicht nur 800 Euro Bußgeld, sondern auch noch 2 Punkte in Flensburg. Und den Führerschein muss er außerdem auch noch für 3 Monate abgeben. Das Ordnungsamt hatte am Samstag in dem Bereich einen Blitzer aufgestellt und festgestellt, schneller als der Raser war an diesem Tag niemand. Soweit zu den Nachrichten. Jetzt geht's weiter mit Wetter, Verkehr und dir, Peter.
0: Und ein Bild kriegt er auch noch. Danke, ja. Tatjana. Wir möchten, dass Sie gut ankommen. Hier ist der MDR Sachsen-Anhalt Verkehrsservice. Um 19.03 Uhr darf ich Ihnen sagen, dass uns Verkehrsmeldungen im Moment nicht vorliegen. Aber hier sind noch Blitzer. Und zwar auf der A9 Richtung München an der Abfahrt Halle. Auf der A38 Richtung Göttingen am Dreieck Südharz wird geblitzt. Und auf der B91 Ortsumgehung Weißenfels Richtung Merseburg hinter der Abfahrt Borau. In Ahrensee Richtung Salzwedel steht ein Blitzer. In Halle in der Wörmlitzer Straße wird stadtauswärts geblitzt. Und in Leuna ebenfalls stadtauswärts in der Sperrgauer Straße. Dann in Weißenfels, da stehen nochmal zwei Blitzer in beiden Richtungen in der Leipziger Straße. Und falls Sie noch was sehen, hier steht die Telefonnummer, die wie immer kostenfrei ist, zum Bescheid sagen. 0800 94 6 94 6 und die 1. Danke fürs Gucken, gute Fahrt. Zwischen Harz und Bund, Landkreis östlich der Elbe, kann es hier und da vereinzelt noch mal schauern. Ansonsten aufgelockert, ein halbwegs freundlicher Abend bei 20 bis 25 Grad, immer noch auf den Brocken bei 14 Grad. Und in der Nacht dann trocken, klar oder locker bewölkt bei Tiefstwerten zwischen 12 und 8 Grad. Morgen starten wir südlich der Börde noch mit ein bisschen Sonne. Ansonsten gibt es dann viel Wolken, stellenweise Regen. Und es wird morgen windig am Nachmittag. Und am Abend ist der Wind auch mal stark böig und im Oberharz stürmisch unterwegs bei 19 bis 22 Grad.
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0: Und mit dem versprochenen Ausflug in den Park mit der Nick Straker Band. Einen schönen Feierabend. Ich grüße Sie.

0: Genau. Man findet immer wieder nach Hause irgendwie und vor allem mit der Musik sowieso. John and Vangelis waren das I'll Find My Way Home. Es ist 19.13 Uhr. Sie hören den Feierabend bei MDR Sachsen-Anhalt, Ihren Feierabend bei MDR Sachsen-Anhalt. Und ich habe trotz Ferien wieder mal ein paar Hausaufgaben für Sie. Auf dem Oldie Club kommen wir nochmal zurück. Da ist in 14 Tagen wieder ein Sommerthema das Thema. Aber erstmal war am Sonnabend Hitparade. Und da hat sich ein bisschen was im Feld getan. Die Hitparade bei MDR Sachsen-Anhalt. Sie können wie immer bei uns auf der App gucken, wie da der aktuelle Stand ist. Im Moment noch auf 1 die Moody Blues mit Nights in White Satin. Aber auf 2 ist ein Sommerklassiker aus der DDR mit Egon Linde. Sie erinnern sich, der wurde damals der Ostlindenberg genannt mit seiner Band Transit.
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zwei Kumpel, die dort aufzutreiben. Genau, die Kumpel, die aufzutreiben sind. Mal sehen, wie der Song es die Woche in die Charts schafft. Vielleicht schafft er die 1. Wir werden sehen, was auf 12 die Hollies machen. Werden wir auch gucken. Damit haben es die Jungs damals so in die 70er Jahre geschafft. Das haben ja nicht alle 60s Band geschafft, aber die Hollies haben es gerade ganz gut hingekriegt. Und Platz 13, diese Dame. Tracy Ullman, They Don't Know, einer der perfekteren Popsongs überhaupt. Und da gibt's auch ein ziemlich herrliches Video, bei dem am Ende Tracy Ullman neben einem gewissen Paul McCartney im Auto sitzt. Also einfach mal gucken und vor allem abstimmen. In der MDR Sachsen-Anhalt-App können Sie Ihre Stimme abgeben. Ich hab's schon getan, ich sag aber natürlich wie immer niemals, für wen ich abgestimmt habe. Erstmal einen schönen Feierabend und einen schicken Sheriff mit Eric Clapton.

Was kommt da denn noch um 19.22 Uhr? Hier ist Ihr Feierabend bei MDR Sachsen-Anhalt. Es ist Dienstag, es kommt noch eine fast ganze Woche, die vor uns liegt. Da ist noch viel zu tun. Hausaufgaben habe ich schon angekündigt. Einmal für die Hitparade von MDR Sachsen-Anhalt und dann zum zweiten natürlich für den Oldie-Club. Für diese Woche, für den kommenden Sonntag, für den 60er Sommer sind alle Messen gesungen. Viele, viele Vorschläge sind gekommen. Dafür wie immer ein riesengroßes Dankeschön. Macht jedes Mal viel Arbeit, aber eben auch viel Spaß, sich da durchzuwühlen. Und in 14 Tagen, am 2. August, da gibt's dann den 70er Sommer. Also die Charts, die August-Charts, insbesondere der 70er Jahre. Da sind auch da schon viele Vorschläge gekommen. Falls Sie da dabei sein wollen, mitgestalten möchten, dann nichts mehr her. Wie immer maximal 2 Vorschläge bis Donnerstag, also kommenden Donnerstag, 24 Uhr, an die bekannte E-Mail-Adresse studio-sachsen-anhalt@mdr.de. Es gibt 2 Sommerausgaben und dann gucken wir vielleicht nochmal Länderspiele an, aber dazu später mehr. Und das letzte Länderspiel vom vergangenen Sonntag, das können Sie natürlich bei uns auf der Internetseite und auch in der MDR Sachsen-Anhalt App nachhören. Das ist ziemlich interessant, der Ausflug nach Frankreich, in die Schweiz und nach Österreich. So, genug geredet, jetzt gibt's einen Ausflug nach Schweden mit dem Harpo und seinem Movie Star und Frieda im Hintergrund. Jetzt habe ich genug gequatscht. Schönen Feierabend.

0: Und mit Schluss, wie sich das gehört, Murray Head One Night in Bangkok. Wir möchten, dass Sie gut ankommen. Hier ist der MDR Sachsen-Anhalt Verkehrsservice um 19.30 Uhr. Im Moment liegen uns keine Verkehrsmeldungen vor, aber wir haben noch Blitzer. Und zwar auf der A9 Richtung München an der Abfahrt Halle. Auf der A38 Richtung Göttingen am Dreieck Südharz wird geblitzt. Und auf der B91 Ortsumgehung Weißenfels Richtung Merseburg hinter der Abfahrt Borau. In Arendsee Richtung Salzwedel steht noch ein Blitzer. In Halle in der Wörmlitzer Straße wird stadtauswärts geblitzt. Und in Weißenfels in der Leipziger Straße in beiden Richtungen. Und falls Sie unterwegs noch was sehen, hier ist für alle Richtungen die kostenfreie Telefonnummer zum Bescheid sagen. Die 0800 94 6 94 6 und die 1. Danke fürs Gucken. Gute Fahrt. Ein halbwegs freundlicher Abend. Schauer kann es im Osten hier und da noch geben, aber die stören kaum bei 20 bis 25 Grad. Windig ist es und der Wind bleibt uns auch in den nächsten Tagen erhalten. In der Nacht erstmal 12 bis 8 Grad Tiefstwerte, locker bewölkt. Und morgen haben wir südlich der Börder noch ein bisschen Sonne am Anfang, aber dann morgen am Mittwoch viele Wolken, stellenweise Regen. Und es wird morgen noch ein bisschen windiger als heute. Der Nordwestwind, der wird am Nachmittag böig, im Oberhart stürmisch bei 19 bis 22 Grad.
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0: Only You mit der wundervollen Sängerin Alison Moyet. Das waren ja so, hier ist ihr Feierabend bei MDR Sachsen-Anhalt und wir kümmern uns ja in dieser Woche und schon letzte Woche um Redensarten, die sich um Vögel drehen. Gestern haben wir Eulen nach Athen getragen, heute geht's bei Axel Schonert um was anderes. Da haben wir einen Vogel. Werden Sie sagen, ja, aber wir haben nicht nur einen Vogel, wir haben eine Meise.
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2: Heute?
3: Eine Meise haben. Ja, eine Meise haben, das ist im Grunde genommen ganz ähnlich wie bei dir piept's wohl oder dich pickt wohl der Vogel oder ein Piep haben. Und es bedeutet ja alles so viel wie, wir haben einen an der Waffel. Wir haben einen nassen Hut auf, wir haben den Verstand verloren, gibt es die schönsten Umschreibungen. Ja, warum ist jetzt da die Meise mit drin? Was hat die Meise da drin verloren? Tatsächlich ist es so, dass man früher bei, ich sag mal, ein bisschen verwirrten Personen dachte, dass die einen Untermieter haben.
4: Ja, hallo?
3: Vermutlich fielen solche Menschen auch manchmal durch sehr, sehr üppiges und wirres Haupthaar auf, was dann vielleicht von Weitem wirklich aussah wie ein Vogelnest. Und verwirrte Personen hatten ja früher auch das schlechte Image, von Dämonen besessen zu sein. Also das ist alles so ein Zusammenhangskreis, dass man sagte, mit dem stimmt irgendwas nicht. Bei dem nistet halt ein Vogel im Kopf, ja, bei dem piept's. Für uns ist das heute ziemlich lächerlich bis lustig. Damals war es den Leuten todernst. Also von Dämonen besessen zu sein, war kein Spaß. Mit ein bisschen Pech im falschen Jahrhundert, in der falschen Region, wurde man auch ganz schnell dafür mal verbrannt. Und da ist dann so einfach die Bezeichnung, dass du eine Meise hast, schon viel, viel sympathischer, finde ich. Und auch viel, viel harmloser. Heute wissen wir natürlich, dass das alles Quatsch ist. Jeder ist mal verwirrt, jeder hat mal eine Meise unterm Pony. Und wir wissen auch, dass es in aller Regel völlig harmlos ist. Aber die Meise kann eigentlich nichts dafür. Auch wenn die sich vielleicht manchmal ein bisschen verrückt benehmen, hat das mit unseren eigenen Verrücktheiten gar nichts zu tun.
0: Unser MDR Sachsen-Anhalt Lieblingsvogelkundler Axel Schonert und die Meise, die wir alle zwischendurch mal haben und ab und zu auch genießen. Geben Sie es doch zu.

0: Kevin Johnson und der Klassiker, der Rock'n'Roll, dem er seine besten Jahre gegeben hat. Da könnte man fragen, warum eigentlich? Naja, den Rock'n'Roll kennt man wenigstens. An Fremde sollte man seine Jahre nicht verschleudern. Hier ist MDR Sachsen-Anhalt. Einen schönen Feierabend mit Ferkel Sharkey, A Good Heart.
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Ein gutes Herz ist dieser Tage schwer zu finden, hat Ferkel Schaake gerade gesungen. Dabei braucht man in diesen Zeiten ein ziemlich gutes Herz, um da manchmal durchzukommen. Wie auch immer, ich bin Peter Hofmann, das war Ihr Feierabend. Wenn wir uns morgen wieder zur selben Zeit hören, würde ich mich freuen. Ich habe jetzt noch eine herrliche Ballade von Air Supply für Sie. Every Woman in the World, machen Sie es hübsch und machen Sie es gut.

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1: Es ist 20 Uhr, mein Name ist Tatjana Gropius. Guten Abend. In einigen großen Städten gilt es bereits, das Alkoholverbot an den Bahnhöfen. Jetzt soll das auch überall in Deutschland eingeführt werden, heißt es heute von der Bahn. Auch in Sachsen-Anhalt zum Beispiel. In Halle haben uns heute mehrere Fahrgäste gesagt, dass sie das Alkoholverbot gut fänden. Worum geht es denn da jetzt genau, Sören Hinze?
2: Verschlossene Flaschen bleiben erlaubt. Auch der Ausschank und Verkauf von Alkohol in den Bahnhöfen soll nicht eingeschränkt werden. An den Bahnsteigen, in den Hallen und auf den Plätzen der DB-Bahnhöfe soll das Alkoholtrinken allerdings verboten werden. Bis Mitte Oktober soll das Alkoholverbot schrittweise flächendeckend eingeführt werden. In den Fernzügen bleibt Alkoholkonsum allerdings erlaubt, sofern dies in angemessenen Rahmen geschieht und Mitreisende nicht gestört werden.
1: Von der Bundespolizei heißt es dazu, für ein Durchsetzen des Alkoholverbots an den Bahnhöfen fehlt aber das Personal. Bisher hat Ihre Krankenkasse Sie per Brief persönlich informieren müssen, wenn sie den Zusatzbeitrag erhöht, und das einen Monat vor der Beitragsanpassung. Damit ist nun Schluss. Um Bürokratie abzubauen und Verwaltungskosten einzusparen, hat der Bundestag beschlossen, diese Informationspflicht vollständig abzuschaffen. Für uns Versicherte wird es dadurch nun deutlich schwieriger, eine Erhöhung überhaupt zu bemerken. Die Wahl einer neuen Krankenkasse muss übrigens spätestens bis zum Ende des Monats erfolgen, für den der höhere Zusatzbeitrag erstmals gilt. Einmal mehr ermittelt die Polizei im Fall eines gesprengten Zigarettenautomaten, diesmal in Herrengosserstedt im Burgenlandkreis. Anwohner haben letzte Nacht nach einer lauten Explosion die Polizei gerufen. Und die könnte auch relativ schnell drei Tatverdächtige dingfest machen, oder Martinas?
3: Ganz genau, die Polizeistreife stoppte ganz in der Nähe ein verdächtiges Auto am Steuer. Ein einschlägig polizeibekannter 18-Jähriger. Daneben saßen im Wagen auch noch zwei Komplizen im Alter von 14 und 16 Jahren. Neben reichlich Zigarettenschachteln stellten die Beamten auch noch einen illegalen modifizierten Sprengkörper sowie Sturmhauben sicher. Die Jugendlichen wurden vorläufig festgenommen. Der durch den Sprengsatz entstandene Schaden wird auf mehrere tausend Euro geschätzt.
1: Wer heute Nacht noch über die A14 will, muss wahrscheinlich einen Umweg fahren. Denn von 22 bis 5 Uhr ist die Autobahn zwischen Dahlen-Warsleben und dem Kreuz Magdeburg in beide Fahrtrichtungen dicht. In diesen 7 Stunden wollen Bauarbeiter im Bereich der Strecke Kabel für eine Stromtrasse verlegen. Von der Autobahn GmbH heißt es dazu, dass der Verkehr aber umgeleitet wird. Und jetzt noch zum Wetter in Sachsen-Anhalt. In der Nacht geht die Bewölkung weiter zurück. Die meiste Zeit ist es klar oder locker bewölkt und trocken. Die Tiefstwerte liegen zwischen 12 und 8 Grad. Morgen kann sich anfangs südlich der Börde noch die Sonne zeigen.
4: Hier ist der Verkehrsservice für den ARD-Abend. Wir haben nur eine Meldung. Die A71 Richtung Sangerhausen ist zwischen Stadt Ilm und Arnstadt Süd wegen Wartungsarbeiten im Tunnel Behringen bis morgen früh ca. 6 Uhr gesperrt. Das war's. Damit weiter gute Fahrt durch diesen Abend.
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4: Aus Dresden mit Frank Michael Bauer.

der Kanadier Gordon Lightfoot. Hier bei uns im ARD-Abend Erinnerungen an den Kanadier. Und jetzt folgt ein Ire, der justament in diesem Moment auf der Bühne, auf der Schlosspark Freilichtbühne in Marburg steht und sein Konzert abliefert. Chris de Burgh entführt uns jetzt hier auch in eine düstere, fast schon mythologische Welt. Und wenn er dort in Marburg nachher auch Don't Pay the Ferryman spielt, wird es allen so gehen, handelt ja von einer stürmischen Überfahrt, bei der man den Fährmann erst am Ziel bezahlen soll. Inspiriert wurde das Ganze durch die griechische Mythologie. Und hier ist Chris de Burgh mit seinem Erfolgstitel aus dem Jahre 1982, Don't Pay the Ferryman.

Just for You, unverkennbar Lionel Richie hier bei uns im ARD-Abend. Und jetzt kommen die Norweger. Ja, und vielleicht rudern sie auch ein bisschen von Aha, sie verzaubern. Und jetzt gleich mit einer ganz besonderen Melancholie. Dieser wunderschöne Song Stay on These Roads aus dem Jahre 1988 zeigt ja eindrucksvoll auch diese stimmliche Ausnahmequalität von Frontmann Morten Harket. Die Band hatte in ihrer Karriere mal den Weltrekord für das größte zahlende Konzertpublikum gebrochen. 1991 lockten sie unglaubliche 198.000 Fans in das Maracanã-Stadion in Rio de Janeiro. Die skandinavische Eleganz und die treibenden Synthesizer-Klänge, ja, die machten diesen Titel unvergesslich und das Publikum war aus dem Häuschen. Aber nicht nur bei Stay on These Roads. Hier ist Aha!

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5: 20.31 Uhr, hier ist der Verkehrsservice für den ARD-Abend. Die A71 Richtung Sangerhausen ist zwischen Stadt Ilm und Arnstadt Süd wegen Wartungsarbeiten im Tunnel Behringen bis morgen früh ca. 6 Uhr gesperrt. Damit weiter gute Fahrt durch diesen Abend und kommen Sie gut an Ihr Ziel.
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5: Und dieser Abend wird jetzt zu einem Reggae-Abend oder einer Reggae-Nacht. Reggae-Night, hier ist Jimmy Cliff. Grüße aus Dresden, ich bin Frank-Michael Bauer hier im ARD-Amt und gleich danach, nach Jimmy, kommt Chris Rea.

Oh, Bursch, das war Chris Rea hier bei uns im ARD-Abend. Und jetzt ist die Zeit gekommen für eine der stimmgewaltigsten Rockbands aller Zeiten. Und den Song Somebody to Love. Queen kombinieren ja in ihrem Song meisterhaft echten Rock mit Gospel. Und Freddie Mercury wollte hierbei bewusst eine große Hommage an sein großes Idol Aretha Franklin schaffen. Ihre Musik hat er ja immer unheimlich gemocht. Um den gigantischen Choreffekt im Studio zu erzeugen, wurden die Stimmen von Freddie, Brian und Roger unzählige Male übereinander gelegt und am Ende klangen die drei Musiker wie ein großer, gewaltiger, hundertköpfiger Gospelchor, was die damalige Tonbandtechnik alles so noch zustande gebracht hat, aber schon fast an die Grenzen. Bassist John Deacon hielt sich beim Singen übrigens bewusst im Hintergrund und der konzentrierte sich ganz auf den treibenden Rhythmus. Der Song reflektiert Mercurys tiefe Sehnsucht nach echter Liebe und persönlicher Geborgenheit inmitten dieses überwältigenden Ruhms. War ja auch immer irgendwie ein Widerspruch in sich. Ja, und hier sind Queen mit Somebody to Love im ARD-Abend.

Hot Chocolate, it started with a kiss hier bei uns im ARD-Abend und jetzt wird's emotional wunderbar positiv obendrein mit Robbie Williams und er singt seinen mitreißenden Popsong Love My Life, eine tief empfundene Liebeserklärung des Sängers an seine eigenen Kinder Daddy und Charlton und er möchte ihnen damit Mut, unerschütterliches Selbstbewusstsein geben, mit auf dem Weg und ganz viel positive Energie. Und auftreten wird er auch im August zum Beispiel in Skanderborg auf einem Festival und im September ist er in Zürich und dann geht's weiter rüber auf einen anderen Kontinent im Oktober. Da wird er dann zum Beispiel in Buenos Aires auftreten und garantiert ist er dann auch mit diesem Titel unterwegs. Love My Life, Robbie Williams.

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1: Es ist 21 Uhr, mein Name ist Tatjana Gropius. Guten Abend. In einigen Großstädten gilt es bereits, das Alkoholverbot an den Bahnhöfen. Jetzt soll das auch überall in Deutschland eingeführt werden, heißt es heute von der Bahn. Auch in Sachsen-Anhalt. In Halle haben uns heute mehrere Fahrgäste gesagt, dass sie das Alkoholverbot gut fänden. Worum geht es da denn jetzt genau, Sören Hinzer?
2: Verschlossene Flaschen bleiben erlaubt. Auch der Ausschank und Verkauf von Alkohol in den Bahnhöfen soll nicht eingeschränkt werden. An den Bahnsteigen in den Hallen und auf den Plätzen der DB-Bahnhöfe soll das Alkoholtrinken allerdings verboten werden. Bis Mitte Oktober soll das Alkoholverbot schrittweise flächendeckend eingeführt werden. In den Fernzügen bleibt Alkoholkonsum allerdings erlaubt, sofern dies in angemessenen Rahmen geschieht und Mitreisende nicht gestört werden.
1: Von der Bundespolizei heißt es dazu, für ein Durchsetzen des Alkoholverbots an den Bahnhöfen fehlt allerdings das Personal. Es ist Sommer, auch wenn es aktuell nicht überall danach aussieht. Und ans Heizen will jetzt gerade wahrscheinlich keiner denken. Es sei denn, man plant, sich eine neue Heizung einzubauen. Dann ist jetzt vielleicht ein guter Zeitpunkt. Lissy Kaufmann im ARD-Hauptstadtstudio. Die Bundesregierung will die Hilfen jetzt stärker sozial staffeln. Wie soll das genau aussehen?
3: Also zunächst mal hat die Bundesregierung die maximal förderfähigen Kosten gesenkt. Bislang waren es 30.000 Euro, jetzt sind es nur noch 28.000 Euro und diese Summe, die sinkt weiter in den kommenden Jahren. Das heißt jetzt aber nicht, dass ein Antragsteller die Summe komplett erstattet bekommt. Maximal zahlt der Staat davon 80%. Die genaue Summe, die hängt jetzt stärker vom Einkommen ab. Ein Haushalt mit einem Jahreseinkommen bis zu 30.000 Euro zum Beispiel kann bis zu 80% der förderfähigen Kosten erstattet bekommen. Wenn das Jahreseinkommen jetzt aber über 50.000 Euro liegt, dann gibt es nur etwa halb so viel Geld. Ein bisschen anders sieht es aus, wenn noch ein minderjähriges Kind im Haushalt lebt, dann darf das Haushaltseinkommen etwas höher liegen.
1: Wer heute Nacht noch über die A14 will, muss wahrscheinlich einen Umweg fahren, denn von 22 bis 5 Uhr ist die Autobahn zwischen Dahlen-Warsleben und dem Kreuz Magdeburg in beide Fahrtrichtungen dicht. In diesen 7 Stunden wollen Bauarbeiter im Bereich der Strecke Kabel für eine Stromtrasse verlegen. Von der Autobahn GmbH heißt es dazu, dass der Verkehr aber umgeleitet wird. Und jetzt noch zum Wetter in Sachsen-Anhalt. In der Nacht geht die Bewölkung weiter zurück. Die meiste Zeit ist es klar oder locker bewölkt und trocken. Die Tiefstwerte liegen zwischen 12 bis 8 Grad. Morgen kann sich anfangs südlich der Börde noch die Sonne zeigen. Später überwiegen überall die Wolken und im Laufe des Nachmittags regnet es stellenweise. Die Höchstwerte liegen zwischen 19 und 22 Grad.
4: Hier ist der Verkehrsservice für den ARD-Abend. Die A1 Bremen Richtung Hamburg ist zwischen Dibbersen und Hittfeld wegen Bauarbeiten bis ca. 22 Uhr gesperrt. Die Umleitung führt über die U53. Die A1 Lübeck Richtung Fehmarn ist zwischen Neustadt-Pelzerhaken und Lehnsahn wegen Bergungsarbeiten momentan gesperrt. Die A44 Dortmund Richtung Kassel ist zwischen Gesecke und Büren wegen eines defekten Fahrzeugs im Baustellenbereich gesperrt. Die A71 Schweinfurt Richtung Sangerhausen ist zwischen Stadt Ilm und Arnstadt Süd wegen Wartungsarbeiten im Tunnel Behringen bis ca. 6 Uhr morgen früh gesperrt. Die A111 Berlin Richtung Oranienburg ist zwischen Weidmannsluster Damm und Schulzendorfer Straße wegen Bauarbeiten bis ca. 5 Uhr gesperrt. Die A215 Neumünster Richtung Kiel ist zwischen Blumenthal und Kreuz Kiel West nach einem Unfall gesperrt. Soweit unsere Meldungen, kommen Sie gut an Ihr Ziel.
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4: Von MDR Sachsen aus Dresden, ich bin Frank Michael Bauer. Hallo.

von 1972, der Rocketman Elton John im ARD-Abend. Sein Landsmann Paul McCartney hat ein neues Album The Boys of Dungeon Lane vorgelegt. Ja, und der Albumtitel The Boys of Dungeon Lane ist eine direkte Anspielung auf eine Straße in seiner Heimatstadt Liverpool, in der er als Nachkriegskind seine Nachmittage verbracht hat. In der nächsten Stunde gibt's einen Titel auf die Ohren, unser Albumtipp aus dieser neuen Platte, und wir verschenken eine CD. Dazu gibt's ein kleines Rätsel und Sie hören ganz kurz drei Titel, die Paul McCartney singt. Sind von den Wings und von den Beatles die Songs. Ja, und zwei müssen Sie erkennen. Wie heißen diese Titel? Wenn Sie zwei erkannt haben, dann kommt Ihr Name in den Lostopf. Ich lasse das Meer rauschen und da tauchen gleich die drei Titel aus dem Wasser auf. Wie heißen diese Titel?

Tja, ist gar nicht so leicht, ne? Wir machen noch einmal. Aber Sie bekommen das hin. Kostenfrei anrufen 0800 80 80 110, die Lösung, oder unter ard-abend@mdr.de. Wie heißen diese drei Titel? Und Sie spielen um das neue Album von Paul McCartney. Und jetzt geht's auf eine Party mit DJ Bobo.

Hier ist er, der ARD-Abend. Und jetzt gibt's gleich Musik mit Sandra und In the Heat of the Night. Und sie ist ja in diesem Sommer auch wieder unterwegs, zum Beispiel mit den 80ern live. Das nächste Konzert, wo sie mit auf der Bühne steht, das wird Open Air in Frankfurt am Main sein. Und zwar am 2. August. Sandra, In the Heat of the Night.

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5: 21.32 Uhr, hier ist der Verkehrsservice für den ARD-Abend. Die A1 Bremen Richtung Hamburg ist zwischen Dibbersen und Hittfeld wegen Bauarbeiten bis ca. 22 Uhr gesperrt. Die Umleitung führt über die U53. Die A1 Lübeck Richtung Fehmarn ist zwischen Neustadt-Pelzerhaken und Lensahn wegen Bergungsarbeiten gesperrt. Die A40 Essen Richtung Duisburg ist zwischen Essen-Zentrum und Essen-Holsterhausen wegen Wartungsarbeiten im Ruhrschnellwegtunnel gesperrt. Die A71 Schweinfurt Richtung Sangerhausen ist zwischen Stadt-Ilm und Arnstadt-Süd wegen Wartungsarbeiten im Tunnel Behringen bis ca. 6 Uhr gesperrt. Die A111 Berlin Richtung Oranienburg ist zwischen Weidmannsluster Damm und Schulzendorfer Straße wegen Bauarbeiten bis ca. 5 Uhr in der Früh gesperrt. Die A215 Neumünster Richtung Kiel ist zwischen Blumenthal und Kreuz Kiel West nach einem Unfall gesperrt. Und damit weiter gute Fahrt durch den Abend und kommen Sie gut an Ihr Ziel.
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5: Aus Dresden mit Frank-Michael Bauer. Und was macht das Quiz um Paul McCartney? Wir haben schon jemanden, der hat alle 3 Titel erkannt, glaube ich. Werde ich mich gleich nochmal erkundigen. Und nachher spielen wir auch nochmal unsere Soundcollage an, damit Sie auch mitraten können.

0: Mr. Currier hier bei uns im ARD-Abend. Gestern ist er an Krebs verstorben, Sie haben es sicherlich gehört. Kevin Keegan, die englische Fußballlegende, der frühere HSV-Profi, wurde 75 Jahre alt. Fußballer haben aber nicht nur Fußball gespielt, auch nicht Keegan, manchmal eben auch gesungen. Und das betraf insbesondere Kevin Keegan und er war gar nicht unerfolgreich. Und auch Kaiser Franz hat es 1966 in Angriff genommen.
1: Gute Freunde, die kann niemand trennen.
0: 3 Jahre später geht's noch spezieller mit dem Bomber der Nation Gerd Müller.
2: Jeden Samstagnachmittag, ja, da ist was los. Dann macht es Bomb, dann gibt's ein Tor.
0: Das wurde kein Knaller. Zur Heim-WM 1974 wird dann die westdeutsche Fußballnationalelf durch Jack White kurzzeitig in einen Chor verwandelt. Die DDR-Kicker für die WM mussten nicht ins Amiga-Studio einrücken. Dazu wurde Hobbyspieler Frank Schöbel verpflichtet.
3: Ja, der Fußball ist rund wie die Welt.
0: 5 Jahre später, 1979, wird der HSV zum ersten Mal seit Gründung der Bundesliga deutscher Meister. Und das lag auch an einem kleinen Engländer, der in seiner zweiten Hamburger Saison 17 Tore geschossen hat. Der Publikumsliebling wird Mighty Maus, die mächtige Maus, getauft. Echter Name?
4: Ich heiße Kevin Keegan, komme aus Liverpool, bin verheiratet. Gelernt habe ich kaufmännische Angestellte.
0: HSV-Generalmanager Dr. Peter Krohn hatte Keegan in einem BBC-Interview gehört.
5: Er suche eine neue Herausforderung. Und da habe ich gedacht, also Weltstar suche ich. Wenn der eine neue Herausforderung sucht, versuche es doch mal.
0: Der Mann vom FC Liverpool wurde der erste ausländische Superstar der Bundesliga. Sagenhafte 2,3 Millionen D-Mark blätterte der HSV für Keegan hin, der schon 1972 eine Platte besungen hatte. Eine große Kölner Plattenfirma wollte mit Mighty Maus eine neue Single aufnehmen und rief bei Chris Norman an. Der hatte bereits einen Song in der Schublade, der für ein neues Duett mit Susi Quattro nach Stumblin' In gedacht war. Da sie ablehnte, hat Smokey einfach mit Kevin Keegan, Head Over Heels in Love, im Hamburger Rüssel-Tonstudio von Otto Walkes aufgenommen. Premiere hatte das Lied im aktuellen Sportstudio bei Dieter Kürten.
6: Es ist, glaube ich, heute Abend die erste Möglichkeit, Kevin Keegan in aller Öffentlichkeit seinen neuen Song singen zu sehen.
0: In Deutschland schaffte es die Platte in der Single-Hit-Parade bis auf Platz 10. Trotz des fußballerischen Erfolgs verlässt Keegan 1980 den HSV.
7: Ich fühle mich vielleicht sehr, sehr traurig, aber das Leben geht immer weiter.
0: Er kickte wieder für englische Mannschaften, später wurde er Trainer. Gesungen hat er nicht mehr. Dafür spielt Chris Norman bei Konzerten manchmal seine eigene Komposition. Und hier nochmal unvergessen Kevin Keegan mit Head Over Heels in Love.

Ja, nochmal das Piano. Kid Rock und All Summer Long hier im ARD-Abend. Und es dauert nicht mehr lange, dann gibt's wieder Musik aus dem neuen Album von Mr. Paul McCartney, The Boys of Dungeon Lane. Und diese CD, die gibt's zu gewinnen bei uns. Und wir haben schon einige mit der richtigen Lösung im Lostopf. Drei Titel sind in eine Meereswelle sozusagen eingearbeitet. Und zwei sollten sie erkennen. Und das ist der Fall. Und hier nochmal unsere Meereswelle. Wasser und die Stimme von Paul McCartney. Und wie heißen die Titel? Viel Glück, wenn Sie was rausgefunden haben. 0800 80 80 110 ist kostenfrei, diese Nummer. 0800 80 80 110 oder ard-abend@mdr.de.

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1: Es ist 22 Uhr. Mein Name ist Tatjana Gropius. Guten Abend. In einigen Großstädten gilt es bereits, das Alkoholverbot an den Bahnhöfen. Jetzt soll das auch überall in Deutschland eingeführt werden, heißt es heute von der Bahn. Auch in Sachsen-Anhalt. In Halle haben uns heute mehrere Fahrgäste gesagt, dass sie das Alkoholverbot gut fänden. Worum geht es denn da jetzt genau, Sören Hinze?
2: Verschlossene Flaschen bleiben erlaubt. Auch der Ausschank und Verkauf von Alkohol in den Bahnhöfen soll nicht eingeschränkt werden. An den Bahnsteigen in den Hallen und auf den Plätzen der DB-Bahnhöfe soll das Alkoholtrinken allerdings verboten werden. Bis Mitte Oktober soll das Alkoholverbot schrittweise flächendeckend eingeführt werden. In den Fernzügen bleibt Alkoholkonsum allerdings erlaubt, sofern dies in angemessenen Rahmen geschieht und Mitreisende nicht gestört werden.
1: Von der Bundespolizei heißt es dazu, für ein Durchsetzen des Alkoholverbots an den Bahnhöfen fehlt allerdings das Personal. Bisher hat Ihre Krankenkasse Sie per Brief persönlich informieren müssen, wenn Sie den Zusatzbeitrag erhöht. Und das einen Monat vor der Beitragsanpassung. Damit ist nun Schluss. Um Bürokratie abzubauen und Verwaltungskosten einzusparen, hat der Bundestag beschlossen, diese Informationspflicht vollständig abzuschaffen. Für uns Versicherte wird es dadurch ja nun deutlich schwieriger, eine Erhöhung überhaupt zu bemerken. Oder Hermann Josef Tenhagen vom Verbraucherportal Finanztipp, Stichwort Sonderkündigungsrecht und Kassenwechsel.
3: Sonderkündigungsrecht ist halt sehr viel schwieriger wahrzunehmen, weil ich muss ja erfahren, dass mein Beitrag erhöht wird, damit ich das Sonderkündigungsrecht wahrnehmen kann. Das habe ich nur eine Zeit lang. Und ehrlich gesagt, wann haben Sie das letzte Mal auf Ihren Lohnzettel drauf geguckt und mal geschaut, ob sich die Kosten für Ihre Krankenkasse dort erhöht haben?
1: Die Wahl einer neuen Krankenkasse muss übrigens spätestens bis zum Ende des Monats erfolgen, für den der höhere Zusatzbeitrag erstmals gilt. Ansonsten bleibt man erstmal ein Jahr lang an die bisherigen Kassen gebunden. Und vor ein paar Tagen ist am Universitätsklinikum Halle ein ganz besonderes Geschwisterpaar zur Welt gekommen. Anton und Mara. Das Besondere, obwohl sie beide Zwillinge sind, haben sie an zwei unterschiedlichen Tagen Geburtstag. Denn der kleine Anton war am 18. Juli kurz vor Mitternacht da. Seine Schwester kam erst eine halbe Stunde später. Da hatte schon der 19. Juli begonnen. Vom Universitätsklinikum Halle heißt es dazu, den Babys und der Mama geht es gut. Und jetzt noch zum Wetter in Sachsen-Anhalt. In der Nacht geht die Bewölkung weiter zurück. Die meiste Zeit ist es klar oder locker bewölkt und trocken. Die Tiefstwerte liegen zwischen 12 bis 8 Grad. Morgen kann sich anfangs südlich der Birde noch die Sonne zeigen. Später überwiegen überall die Wolken und im Laufe des Nachmittags regnet es stellenweise. Die Höchstwerte liegen zwischen 19 und 22 Grad.
4: Hier ist der Verkehrsservice für den ARD-Abend. A1 Hamburg-Lübeck vor der Norderelbbrücke in beiden Richtungen Stau wegen eines Schwertransports. Die A1 Lübeck Richtung Fehmarn ist zwischen Neustadt-Pelzerhaken und Lensahn wegen Bergungsarbeiten gesperrt. Die A14 Magdeburg-Schwerin ist zwischen Kreuz Magdeburg und Dahlen-Warsleben in beiden Richtungen wegen Bauarbeiten bis ca. 5 Uhr in der Früh gesperrt. Die A40 Essen Richtung Duisburg ist zwischen Essen-Zentrum und Essen-Holsterhausen wegen Wartungsarbeiten im Ruhr-Schnellwegtunnel gesperrt. Die A71 Schweinfurt Richtung Sangerhausen ist zwischen Stadt-Ilm und Arnstadt-Süd wegen Wartungsarbeiten im Tunnel Behringen bis ca. 6 Uhr gesperrt. Die A111 Berlin Richtung Oranienburg ist zwischen Weidmannslusterdamm und Schulzendorfer Straße wegen Bauarbeiten bis morgen früh ca. 5 Uhr gesperrt. Die A215 Neumünster Richtung Kiel ist zwischen Blumenthal und Kreuz Kiel-West nach einem Unfall gesperrt. Soweit die Meldungen, kommen Sie gut an.
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4: Aus Dresden von MDR Sachsen mit Frank Michael Bauer. Ich grüße Sie und hier sind Jermaine Jackson und Pierre Sedora.

Diese Stimme bleibt unvergessen. Joe Cocker, Have a Little Faith. Hier gehört im ARD-Abend. Heute ist der 21. Juli und wir gehen mal zurück, genau 36 Jahre. Am 21. Juli 1990, da bebte im gerade erst wieder vereinten Berlin der Boden unter den Füßen von weit über 300.000 Menschen. Direkt auf dem ehemaligen völlig brachliegenden Todesstreifen am Potsdamer Platz inszenierte Ex-Pink Floyd-Chef Roger Waters die legendäre Rockoper The Wall. Es war zwar kein offizielles Konzert der kompletten Band, aber das größte und symbolträchtigste Live-Spektakel, das die Nachwendezeit je gesehen hat. Auf der gigantischen 170 Meter langen Bühne stand eine Mauer aus 2500 Styroporsteinen, die am Ende des Konzerts unter tosendem Applaus zum Einsturz gebracht wurde. Ja, und internationale Stars waren auch da. Bryan Adams, die Scorpions, Cyndi Lauper, Sinead O'Connor. Und ich hatte mich da auch untergemischt unter diese 300.000 und habe das Spektakel erlebt. Pink Floyd.

Das war Namika hier bei uns im ARD-Abend. Und jetzt kommen wir zur Auflösung. Und jetzt zum Schluss sind tatsächlich noch einige Mails eingetrudelt, zum Beispiel von Tina Morgenstern oder aus den Niederlanden von Emo Leuning. Und die haben dann alles rausbekommen, alle drei Titel, die wir verschlüsselt hatten, mit einem bisschen Meeresrauschen. Und es ging um das neue Album von Paul McCartney, unser Albumtipp, The Boys of Dungeon Lane. Ja, und wir haben alle genommen, die zwei richtig hatten, aber auch natürlich die alle drei Titel richtig gewusst haben und haben ausgelost. Und gewonnen hat Michael Schreier. Und hier ist die Auflösung jetzt ohne Meereswellen. Jetzt spielen wir das mal so ganz trocken hier. Yeah. Morph Cantaya. The Long and Winding Road. Und Go Go. Und das war Hello Goodbye. Das waren sie, die Titel. Morph Cantaya, Paul McCartney mit den Wings und Paul McCartney mit den Beatles bei The Long and Winding Road. Natürlich die Liedstimme und auch das Ganze von Paul bei dem Titel Hello Goodbye. Vielen, vielen, vielen Dank. Michael hat übrigens noch geschrieben, der zweite Titel war etwas tricky. Ja, das lag an diesem fantastischen Rauschen. War so wie früher, nicht? Wenn man den Sender nicht richtig einstellen konnte und das Signal kam verrauscht aus dem Lautsprecher. Allen, die mitgemacht haben, ein herzliches Dankeschön und das CD-Album, das bekommt Michael Schreier. Herzlichen Glückwunsch. Und jetzt hören wir auch Musik aus dem Album. Paul McCartney mit Days We Left Behind.

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8: 22.32 Uhr, hier ist der Verkehrsservice für den ARD-Abend. A1 Hamburg-Lübeck, vor der Norderelbbrücke in beiden Richtungen Stau wegen eines Schwertransports. Die A1 Lübeck Richtung Fehmarn ist zwischen Neustadt-Pelzerhaken und Lensahn wegen Bergungsarbeiten gesperrt. Die A14 Magdeburg-Schwerin ist zwischen Kreuz Magdeburg und Dahlen-Warsleben in beiden Richtungen wegen Bauarbeiten bis morgen ca. 5 Uhr in der Früh gesperrt. Die A40 Essen Richtung Duisburg ist zwischen Essen Zentrum und Essen Holsterhausen wegen Wartungsarbeiten im Ruhrschnellwegtunnel gesperrt. Die A71 Schweinfurt Richtung Sangerhausen ist zwischen Stadt Ilm und Arnstadt Süd wegen Wartungsarbeiten im Tunnel Behringen bis ca. 6 Uhr früh gesperrt. Die A111 Berlin Richtung Oranienburg ist zwischen Weidmannslusterdamm und Schulzendorfer Straße wegen Bauarbeiten bis ca. 5 Uhr früh gesperrt. Die A215 Neumünster Richtung Kiel ist zwischen Blumenthal und Kreuz Kiel West nach einem Unfall gesperrt. Das waren Sie, die Meldungen, die uns vorliegen, und damit für Sie eine gute Fahrt und kommen Sie gut an Ihr Ziel.
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im AD-Abend Shania Twain, Forever and For Always, hier bei uns gehört. Und jetzt gehen musikalische Glückwünsche auf die Reise quasi an einen Musikus da selbst, Cat Stevens. Er feiert heute seinen 78. Geburtstag. Alles Gute. Er beschenkt uns ja seit Jahrzehnten mit seiner zeitlosen Poesie. Und wir haben jetzt den bekannten Song Lady da Bunville, 1970 geschrieben für seine damalige große Liebe. Das amerikanische Model Patti da Bunville, ja, der ungewöhnliche Text behandelt das Ende ihrer Liebesbeziehung wie einen traurigen physischen Abschied. Cat Stevens, Lady da Bunville.

Oh ja, die Rocklegende Bryan Adams steuerte diesen tiefen, gefühlvollen Song zum Soundtrack des stargespickten Films Don Juan de Marco bei. Die wunderschönen spanischen Flamenco-Gitarrenklänge im Hintergrund, die wurden ja von keinem Geringeren als dem weltberühmten Virtuosen Paco de Lucia eingespielt. Diese einzigartige Kombi ist wirklich toll, ne? Diese Reibeisenstimme und die spanische Gitarre dazu, das führte auch zu einigen Platz 1 Charts Notierungen für diesen Song. Have you ever really loved a woman? Bryan Adams im ARD-Abend und der ist gleich zu Ende. Und ich habe noch Post bekommen von Carina. Die hat leider nur einen Titel rausbekommen von Paul McCartney. Genau, auch Mario Berg aus dem schönen Hamburg grüßt uns auch ganz herzlich. Er hat sich Mühe gegeben, aber es war nur einer. Aber wie gesagt, auch andere haben es geschafft, alle drei Titel zu rätseln. Wir rätseln wieder in ein paar Tagen. Und jetzt erstmal einen schönen Abend und eine gute Nacht und gleich die ARD Hitnacht. Und die kommt heute aus Erfurt von MDR Thüringen mit meiner lieben Kollegin Romy Anders. Ich übergebe sie jetzt sozusagen in weibliche Hände. Und lassen Sie sich gut unterhalten. Machen Sie es gut. Hier noch Fox the Fox und die Dias.

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1: Um 23 Uhr mit Pascal Küpper. Frankreich führt als erstes EU-Land ein Social-Media-Verbot für Kinder und Jugendliche unter 15 Jahren ein. Das Parlament in Paris hat am Abend mit großer Mehrheit ein entsprechendes Gesetz beschlossen. Aus der Nachrichtenredaktion Daniel Runge.
2: Schon nach den französischen Sommerferien, also im September, soll das neue Social-Media-Verbot in Kraft treten. Kritiker zweifeln allerdings an der Verfassungsmäßigkeit. Außerdem halten sie es in der Praxis für kaum durchsetzbar. Dennoch ist unklar, welche Alterskontrollen überhaupt wirksam sind. Und bestehende Konten von unter 15-Jährigen müssten dann auch identifiziert und gesperrt werden. Das Thema wird derzeit in mehreren EU-Staaten diskutiert, auch in Deutschland.
1: Das geplante Alkoholverbot an tausenden Bahnhöfen in Deutschland stößt auf große Zustimmung. Karl-Peter Naumann, Ehrenvorsitzender des Fahrgastverbands Pro Bahn, fordert allerdings weitere Schritte.
3: Ja, ich glaube, wir müssten uns alle jetzt mal hinsetzen und eine einheitliche Lösung für das Thema Alkohol im öffentlichen Verkehr erstellen. Das geht ja auch noch weiter. Wir haben ja auch in Hamburg ein Alkoholkonsumverbot in der U-Bahn. Auf den Fähren im Hafen, die auch öffentlicher Verkehr sind, gilt es nicht. Also hier braucht es eine einheitliche Regel, die bundesweit gilt. Und da ist sicherlich auch die Politik gefordert, hier einen entsprechenden Rahmen zu schaffen.
1: Der Ehrenvorsitzende des Fahrgastverbands Pro Bahn, Naumann. Der ukrainische Präsident Selenskyj hat seinen Armeechef Syrskyj entlassen. Zuvor hatte es tagelange Demonstrationen gegen Syrskyj gegeben. Aus Kiew, Stefan Lag.
4: Mit diesem Schritt erfüllt der Präsident eine zentrale Forderung der Proteste, die seit der Entlassung von Verteidigungsminister Michailo Fedorow in Kiew und in anderen ukrainischen Städten stattfinden. Die Demonstrierenden verlangten neben der Rückkehr Fedorows auch die Ablösung Syrskyjs. Fedorow gilt bei seinen Unterstützern als moderner Reformer. Ihm werden wichtige Neuerungen im Drohnenkrieg sowie mehr Transparenz im Beschaffungswesen des Militärs zugeschrieben. Kritiker warfen Syrskyj vor, diese Reformen ausgebremst zu haben. Das hatte der General selbst stets zurückgewiesen.
1: Der weltweite Hunger ist das dritte Jahr in Folge zurückgegangen. Das zeigt ein UN-Bericht zur globalen Ernährungssicherheit. Im vergangenen Jahr hungerten demnach trotzdem noch bis zu 700 Millionen Menschen, etwa die Hälfte davon in Afrika. Damit ist der Kontinent am stärksten betroffen. Eine Verbesserung gab es dem Bericht zufolge vor allem in Südasien und Lateinamerika. Das waren die Nachrichten. Das Wetter in Deutschland: in der Nacht häufig trocken, im Norden etwas Regen, Tiefstwerte 16 bis 6 Grad. Morgen dann vom Norden bis zur Mitte gebietsweise Regen, im Nordosten einzelne Gewitter, sonst oft trocken bei 18 bis 28 Grad. Es ist 23.03 Uhr.
5: Und hier ist der Verkehrsservice in der ARD-Hitnacht. Achtung, Falschfahrer, betrifft die A5 Kassel-Frankfurt zwischen dem Westkreuz Frankfurt und Frankfurt am Main Westhafen. Da kommt Ihnen ein Falschfahrer entgegen. Äußerst rechts fahren, nicht überholen. Ein Falschfahrer auf der A5 Kassel-Frankfurt zwischen dem Westkreuz Frankfurt und Frankfurt am Main Westhafen ist ein Falschfahrer unterwegs. Die A1 Hamburg-Lübeck vor der Norderelbbrücke staute sich in beiden Richtungen wegen eines Schwertransportes. Dann haben wir die A1 Lübeck Richtung Fehmarn. Die Strecke ist zwischen Neustadt-Pelzerhagen und Linsan wegen Bergungsarbeiten gesperrt. A3 Köln Richtung Oberhausen zwischen Solingen und dem Kreuz Hilden 2 Kilometer stockender Verkehr an einer Baustelle. Und die A5 Frankfurt Richtung Karlsruhe ist zwischen Heppenheim und Hemsbach wegen der Baustelle bis um 6 morgen früh gesperrt. Folgen Sie der U86. Die A14 Magdeburg-Schwerin ist zwischen dem Kreuz Magdeburg und Dahlen-Warsleben in beiden Richtungen wegen Bauarbeiten bis ca. 5 Uhr morgen früh gesperrt. Und die A40 Essen Richtung Duisburg ist zwischen Essen-Zentrum und Essen-Holsterhausen wegen Wartungsarbeiten im Ruhrschnellwegtunnel gesperrt. Dann haben wir die A44 Essen Richtung Düsseldorf. Die Strecke ist zwischen dem Dreieck Felbert Nord und Hetterscheid wegen Bauarbeiten bis Mitte Oktober gesperrt. Und die A71 Suhl Richtung Erfurt ist zwischen Stadt Ilm und Anstadt Süd wegen Wartungsarbeiten bis ca. 6 Uhr morgen früh gesperrt. A111 Berlin Richtung Dreieck Oranienburg ist zwischen Waldmannswusterdamm und Schulzendorfer Straße wegen einer Nachtbaustelle gesperrt bis morgen früh um 5. Und die A215. Letzte Meldung. Neumünster Richtung Kiel ist zwischen Blumenthal und Rastplatz Rumohr wegen Bergungsarbeiten gesperrt.
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5: Eine schöne Nacht wünscht Ihnen Rumi Anders. Hi.

Sehr gut. Soeben kam die Entwarnung für die A5 Kassel-Frankfurt. Kein Falschfahrer mehr zwischen dem Westkreuz Frankfurt und Frankfurt am Main-Westhafen.

Wir begleiten Sie gern durch die Nacht. Willkommen in der ARD-Hitnacht. Aus Erfurt gesendet, aus den Studios von MDR Thüringen. Abette Love, Landenbeat, Lieblingssitz in der ARD-Hitnacht. Ausschließlich. Schön, dass Sie bei uns sind.

freut sich so sehr über ihr Radio, wir würden ihr beim Einschlafen helfen. Das kann man natürlich als Kompliment sehen. Oder eben auch nicht. Ah, Ulrike, das ist trotzdem sehr, sehr nett geschrieben. Danke und Grüße nach Hiltrup. Und Hörer Bernd ist für eine gechillte Nacht, schreibt er. Gechillt? Bin ich dabei. Klingt gut. 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

0: 23.30 Uhr, es ist 23:30. Der Verkehrsservice in der ARD-Hitnacht mit einer Warnmeldung für die B17 Augsburg-Landsberg in Höhe Lager-Lechfeld. Da werden Steine auf die Fahrbahn geworfen. Äußerste Vorsicht betrifft die B17 Augsburg-Landsberg in Höhe Lager-Lechfeld, werfen Personen Steine auf die Fahrbahn. Dann haben wir die A1 Hamburg-Lübeck. Vor der Norderelbbrücke staute sich in beiden Richtungen wegen eines Schwertransportes. Die A1 Lübeck Richtung Fehmarn ist zwischen Neustadt-Pelzerhaken und Lensahn wegen Bergungsarbeiten gesperrt. Die A5 Frankfurt Richtung Karlsruhe ist zwischen Heppenheim und Hemsbach wegen einer Baustelle bis um 6 morgen früh gesperrt. Bitte folgen Sie der U86. Dann haben wir die A14, Magdeburg-Schwerin. Die Strecke ist zwischen dem Kreuz Magdeburg und Dahlen-Warsleben in beiden Richtungen wegen Bauarbeiten gesperrt, bis um 5. Die A40, Essen Richtung Duisburg, ist zwischen Essen-Zentrum und Essen-Holsterhausen wegen Wartungsarbeiten im Ruhr-Schnellwegtunnel gesperrt. Und die A67, Darmstadt Richtung Mannheim, ist zwischen Gernsheim und Lorsch wegen Löscharbeiten vorübergehend gesperrt. A71 Suhl Richtung Erfurt ist zwischen Stadt Ilm und Arnstadt Süd wegen Wartungsarbeiten bis ca. 6 Uhr morgen früh gesperrt. Und die A111 in Berlin Richtung Dreieck Oranienburg ist zwischen Weidmannswusterdamm und Schulzendorfer Straße wegen der Nachtbaustelle gesperrt bis morgen früh ca. 5 Uhr. Außerdem die A215 Neumünster Richtung Kiel ist zwischen Blumenthal und Kreuz Kiel West wegen Bergungsarbeiten gesperrt.
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0: In dieser Nacht hören Sie wieder anders. Ich bin Romy Anders. Hi, guten Abend.

Lieber Autofahrer, nochmal der Hinweis, die Warnmeldung für die B17 äußerste Vorsicht, Augsburg-Landsberg in Höhe Lagerlechfeld. Da werden Steine auf die Fahrbahn geworfen. Äußerste Vorsicht, B17 Augsburg-Landsberg in Höhe Lagerlechfeld werden Steine auf die Fahrbahn geworfen.

Autofahrer aufgepasst, auf der R15 Cottbus Dreieck Spreewald zwischen Boblitz und dem Dreieck Spreewald werden Gegenstände auf die Fahrbahn geworfen. Aufpassen, A15 Cottbus Dreieck Spreewald zwischen Boblitz und dem Dreieck Spreewald werden Gegenstände auf die Fahrbahn geworfen.

Achtung Autofahrer, nochmal die Warnmeldung aus dem ARD-Nachtverkehrszentrum. Betrifft die A15 Cottbus Dreieck Spreewald. Zwischen Boblitz und dem Dreieck Spreewald werden Gegenstände auf die Fahrbahn geworfen. Äußerste Vorsicht, A15 Cottbus Dreieck Spreewald. Zwischen Boblitz und dem Dreieck Spreewald, da werden Gegenstände auf die Fahrbahn geworfen.

0: Fade to Grey, ard-hitnacht@mdr.de. Wir denken jetzt mal an alle, die gerade die Stellung halten, die wach bleiben müssen in dieser Nacht, auf den Wachen, auf den Revieren, in den Krankenhäusern, Pflegeheimen, im Schichtbetrieb. Eines ist ja auch klar, man kann sich seinen Nachtdienst auch wirklich schön gestalten, ne, oder auch schön reden, je nachdem. LKW-Fahrer Christian schreibt zum Beispiel: Ich genieße eure Musik, die ganze Nacht fahre jetzt mit dem LKW nach Dillenburg, Siegen und Düsseldorf und dann habe ich morgen früh Feierabend mit euch zusammen. Ihr helft mir dabei, die ganze Nacht wach zu bleiben. Danke! Christian, das packen wir zusammen, auf jeden Fall. Und Bäckermeister Peter aus Bremen, der hat auch schon zu tun in der Backstube. Ist ganz schön früh, jetzt noch vor Mitternacht. Er schreibt: Hallo liebe Romy, fange gerade den zweiten Arbeitstag nach meinem Urlaub an. Fühlt sich alles noch ein bisschen schwerfällig an, das glaube ich total, Peter. Aber mit uns, schreibt er, da klappt das schon. Lieben Dank und Daumen hoch für Sie, die Sie auch arbeiten und munter bleiben. Wir sind da.
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1: Um 0 Uhr mit Juliette Groß. Frankreich führt als erstes EU-Land ein Social-Media-Verbot für Kinder und Jugendliche unter 15 Jahren ein. Das Parlament in Paris hat am Abend mit großer Mehrheit ein entsprechendes Gesetz beschlossen. Aus der Nachrichtenredaktion Daniel Runge.
2: Schon nach den französischen Sommerferien, also im September, soll das neue Social-Media-Verbot in Kraft treten. Kritiker zweifeln allerdings an der Verfassungsmäßigkeit. Außerdem halten sie es in der Praxis für kaum durchsetzbar. Dennoch ist unklar, welche Alterskontrollen überhaupt wirksam sind. Und bestehende Konten von unter 15-Jährigen müssten dann auch identifiziert und gesperrt werden. Das Thema wird derzeit in mehreren EU-Staaten diskutiert, auch in Deutschland.
1: Der ukrainische Präsident Selenskyj hat seinen Armeechef Sirski entlassen. Zuvor hatte es tagelange Demonstrationen gegen Sirski gegeben. Aus Kiew Stefan Lag.
3: Mit diesem Schritt erfüllt der Präsident eine zentrale Forderung der Proteste, die seit der Entlassung von Verteidigungsminister Michailo Fedorow in Kiew und in anderen ukrainischen Städten stattfinden. Die Demonstrierenden verlangten neben der Rückkehr Fedorows auch die Ablösung Sirskis. Fedorow gilt bei seinen Unterstützern als moderner Reformer. Ihm werden wichtige Neuerungen im Drohnenkrieg sowie mehr Transparenz im Beschaffungswesen des Militärs zugeschrieben. Kritiker warfen Sirski vor, diese Reformen ausgebremst zu haben. Das hatte der General selbst stets zurückgewiesen.
1: Der Krieg zwischen den USA und dem Iran legt bereits den Schiffsverkehr in der Straße von Hormus lahm. Jetzt droht eine weitere Eskalation. Die Houthi-Miliz im Jemen, die mit dem Iran verbündet ist, kündigt eine ähnliche Seeblockade im Roten Meer an. Zwei saudi-arabische Öltanker mit dem Ziel China und Indien haben bereits umgedreht und Kurs auf den Suezkanal genommen. Damit wächst die Sorge vor einem neuen Engpass in der weltweiten Energieversorgung. Bundeskanzler Merz hat mit den Landesgruppen von CDU und CSU über die Nachfolge von Ex-Fraktionschef Spahn beraten. Man höre in die Fraktion hinein, sagte Merz. Dann wolle er zeitnah einen mit CSU-Chef Söder abgestimmten Vorschlag unterbreiten. Zuvor hatte es geheißen, die Entscheidung über die Spitze der Unionsfraktion solle bis Ende des Monats fallen. Das waren die Nachrichten. Das Wetter in Deutschland. Häufig trocken, im Norden etwas Regen, Tiefstwerte 16 bis 6 Grad. Tagsüber vom Norden bis zur Mitte gebietsweise Regen, im Nordosten einzelne Gewitter, sonst oft trocken, Höchstwerte 18 bis 28 Grad. Am Donnerstag leicht wechselhaft bei 18 bis 27 Grad, am Freitag meist freundlich, im Nordwesten und im Osten etwas Regen, 19 bis 29 Grad. Es ist gleich 0:03 Uhr.
4: Und hier ist der Verkehrsservice in der ARD-Hitnacht. Achtung, auf der A15 Cottbus-Dreieck Spreewald zwischen Boblitz und dem Dreieck Spreewald werden Gegenstände auf die Fahrbahn geworfen. Dann haben wir die A1 Lübeck Richtung Fehmarn, ist zwischen Neustadt-Pelzerhaken und Linsahn wegen Bergungsarbeiten gesperrt. Die A5 Frankfurt Richtung Karlsruhe ist zwischen Heppenheim und Hemsbach wegen der Baustelle bis 6 Uhr morgen früh gesperrt. Die Umleitung führt über die U86. Die A14 Magdeburg-Schwerin ist zwischen dem Kreuz Magdeburg und Dahlenbarsleben in beiden Richtungen wegen Bauarbeiten gesperrt, bis um 5 nachher. Und die A40 Essen Richtung Duisburg ist zwischen Essen Zentrum und Essen Holsterhausen wegen Wartungsarbeiten im Ruhr-Schnellwegtunnel gesperrt. A44 Essen Richtung Düsseldorf, die Strecke ist zwischen dem Dreieck Felbert Nord und Hetterscheid wegen Bauarbeiten bis Herbst bis Mitte Oktober gesperrt. Und die A67 Darmstadt Richtung Mannheim ist zwischen Gernsheim und Lorsch wegen Löscharbeiten vorübergehend gesperrt. Die A71 Suhl Richtung Erfurt ist zwischen Stadt Ilm und Arnstadt Süd wegen Wartungsarbeiten bis ca. 6 Uhr nachher in der Früh gesperrt. Und die A111 in Berlin Richtung Dreieck Oranienburg ist zwischen Waidmannslusterdamm und Schulzendorfer Straße wegen der Nachtbaustelle gesperrt bis um 5. Außerdem, letzte Meldung, die A215 Neumünster Richtung Kiel ist zwischen Blumenthal und Kreuz Kiel West wegen Bergungsarbeiten gesperrt. Passen Sie gut auf, bleiben Sie wach, kommen Sie gut und sicher an.
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4: Mit Romy Anders. Hi.

Willkommen in der ARD-Hitnacht. Jetzt um diese Zeit, wenn man wach bleiben muss, da ist es immer schön, wenn man was hat, was einem gut tut. Ein Kaffee zum Beispiel oder eine Cola. Wir reden nicht von gesunden Sachen, sondern von Dingen, die der Seele gut tun. Und da gehört Cola für mich zum Beispiel dazu. Beim Nachtdienst hat ja jeder so seins. Überhaupt braucht man irgendwas, was einen glücklich macht. Denn glückliche Menschen, die, es ist schon schön, wenn man das so in sich fühlen kann, wenn man sich wohlfühlt. Was ist es denn bei Ihnen jetzt in der Nacht und überhaupt so im Leben? Was tut Ihnen gut? Oder anders gefragt, mit was halten Sie sich selbst bei Laune? Was macht Sie glücklich? ARD-Hitnacht@mdr.de. Ich bin sehr gespannt auf Ihre Nachrichten.

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Glücklich sind die Menschen, die haben, was sie mögen. So heißt es, ard-hitnacht@mdr.de. Was ist es denn bei Ihnen? Was macht Sie froh? Jetzt in der Nacht oder überhaupt im Leben, was macht Sie glücklich? Heiko aus Stuttgart schreibt, ich bin glücklich, wenn ich keine Nachtdienste habe. Also heute Nacht nicht ganz so glücklich, morgen um diese Zeit dafür umso mehr. Und dann schreibt Heiko noch, ihr in der ARD-Hitnacht seid toll, danke, dass es euch gibt. Also was macht uns hier natürlich auch glücklich? Ne? Ein schönes Kompliment, danke Heiko. ARD-Hitnacht@mdr.de. Schreiben Sie mal, was Ihnen denn im Alltag freut.

0: 2 Minuten nach 1:30. Hier ist der Verkehrsservice in der ARD-Hitnacht. Zunächst eine Entwarnung, und zwar für Mülheim an der Ruhr im Bereich Zeppelinstraße. Da wurde gewarnt vor Geruchsbelästigung. Die Warnung ist aufgehoben worden. Was aktuell ist, ist die A1 Lübeck Richtung Fehmarn. Die Strecke ist zwischen Neustadt-Pelzerhaken und Lensern wegen Bergungsarbeiten gesperrt. Die A5 Frankfurt Richtung Karlsruhe ist zwischen Heppenheim und Hemsbach wegen der Baustelle bis um 6 gesperrt. Die Umleitung führt über die U86. A14 Magdeburg-Schwerin ist zwischen dem Kreuz Magdeburg und Dahlenwarsleben in beiden Richtungen wegen Bauarbeiten gesperrt. A40 Essen Richtung Duisburg ist zwischen Essen Zentrum und Essen Holsterhausen wegen Wartungsarbeiten gesperrt. Und die A44 Essen Richtung Düsseldorf ist zwischen dem Dreieck Felbert Nord und Hetterscheid wegen Bauarbeiten bis Herbst gesperrt, bis Mitte Oktober. A67 Darmstadt Richtung Mannheim. Die Strecke ist zwischen Gernsheim und Lorsch wegen Löscharbeiten vorübergehend gesperrt. Und die A71 Suhl Richtung Erfurt ist zwischen Stadt Ilm und Arnstadt Süd gesperrt bis um 6 wegen Wartungsarbeiten. Außerdem die A111 Berlin Richtung Dreieck Oranienburg ist zwischen Waldmannswusterdamm und Schulzendorfer Straße wegen der Nachtbaustelle gesperrt bis um 5. Und die A215 Neumünster Richtung Kiel ist zwischen Blumenthal und dem Kreuz Kiel West wegen Bergungsarbeiten gesperrt. Passen Sie gut auf, bleiben Sie wach und kommen Sie sicher an.
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Die kleinen Freuden im Alltag, die sind es mitunter, ne? Die dafür sorgen, dass man sich wohlfühlt, ne? Die dafür sorgen, dass die Seele Frieden hat und man sich wirklich einfach gut fühlt. Und wir wollen in dieser Nacht wissen, was ist es denn bei Ihnen? Was macht Sie glücklich? ARD-hitnacht@mdr.de. Bei mir jetzt aktuell Kaffee und Cola. Ich liebe diese Kombination aus leicht bitter und süß. Na, jetzt nicht in einem Drink miteinander verbunden, aber das ist schön auf dem Tisch, wie das da so steht, das gefällt mir gut. Kaffee und Cola kann tatsächlich sehr glücklich machen, in der Nacht um kurz vor 12:45. Carola schreibt, sie ist glücklich, dass sie wieder mit ihrem Freund zusammen ist, dass die beiden sich wieder zusammengerauft haben und dass es gut läuft. Dankeschön, Carola, für die nette Mail. Und für Andreas heißt Glück, dass er reisen kann, schreibt er. Finnland, die Karibik, Schottland steht demnächst an im Herbst. Das Reisen macht Andreas glücklich. Und Patricia von der vorpommerschen Ostseeküste schreibt, mich macht ein schönes Buch zum Abschalten glücklich. Ich sitze in meinem Omasessel, lege die Füße hoch, trinke was Schönes, lese, nebenher läuft das Radio. Das sind für mich die kleinen Freuden des Lebens. Schön, Patricia. Danke fürs Schreiben. Und was ist es denn bei Ihnen? Was macht Sie glücklich? Jetzt in der Nacht und überhaupt im Leben? ARD-hitnacht@mdr.de.

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1: Um 1 Uhr mit Juliette Groß. Der ukrainische Präsident Selenskyj hat seinen Armeechef Syrskyj entlassen. Zuvor hatte es tagelange Demonstrationen gegen Syrskyj gegeben. Aus Kiew, Stefan Lack.
2: Mit diesem Schritt erfüllt der Präsident eine zentrale Forderung der Proteste, die seit der Entlassung von Verteidigungsminister Michailo Fedorow in Kiew und in anderen ukrainischen Städten stattfinden. Die Demonstrierenden verlangten neben der Rückkehr Fedorows auch die Ablösung Syrskyjs. Fedorow gilt bei seinen Unterstützern als moderner Reformer. Ihm werden wichtige Neuerungen im Drohnenkrieg sowie mehr Transparenz im Beschaffungswesen des Militärs zugeschrieben. Kritiker warfen Syrskyj vor, diese Reformen ausgebremst zu haben. Das hatte der General selbst stets zurückgewiesen.
1: Frankreich führt als erstes EU-Land ein Social-Media-Verbot für Kinder und Jugendliche unter 15 Jahren ein. Das Parlament in Paris hat am Abend mit großer Mehrheit ein entsprechendes Gesetz beschlossen. Aus der Nachrichtenredaktion Daniel Runge.
3: Schon nach den französischen Sommerferien, also im September, soll das neue Social-Media-Verbot in Kraft treten. Kritiker zweifeln allerdings an der Verfassungsmäßigkeit. Außerdem halten sie es in der Praxis für kaum durchsetzbar. Dennoch ist unklar, welche Alterskontrollen überhaupt wirksam sind. Und bestehende Konten von unter 15-Jährigen müssten dann auch identifiziert und gesperrt werden. Das Thema wird derzeit in mehreren EU-Staaten diskutiert, auch in Deutschland.
1: Der Drogenbeauftragte der Bundesregierung Streeck hält das geplante Alkoholverbot an Deutschlands Bahnhöfen für richtig. In der Rheinischen Post wies der CDU-Politiker auf die Gefahren durch Alkohol hin und sprach von einem Gewinn für alle, wenn sich Reisende wohler fühlten. Kritisch äußerte sich die Bundesarbeitsgemeinschaft Wohnungslosenhilfe. Nach deren Einschätzung würden Obdachlose durch ein Verbot lediglich aus dem Blickfeld in Bereiche verdrängt, die weniger Schutz bieten. Die USA haben die internationale Gemeinschaft dazu aufgerufen, den mittelamerikanischen Staat Nicaragua zu isolieren. Das Land könne keine Rückkehr zur Tagesordnung erwarten, solange es demokratische Prinzipien ablehne, sagte Außenminister Rubio in Washington. Hintergrund sind jüngste Äußerungen des nicaraguanischen Präsidenten Ortega. Er hat in einer Rede angekündigt, dass es in seinem Land künftig keine Wahlen mehr geben wird. Damit wolle er verhindern, dass von den USA unterstützte Bewegungen die Macht an sich rissen, so Ortega. Das waren die Nachrichten. Das Wetter in Deutschland. Häufig trocken, im Norden etwas Regen, Tiefstwerte 16 bis 6 Grad. Tagsüber von Norden bis Mitte gebietsweise Regen, im Nordosten einzelne Gewitter, sonst oft trocken, Höchstwerte 18 bis 28 Grad. Es ist 1.03 Uhr.
4: Und hier ist der Verkehrsservice in der ARD-Nacht. Die A1 Lübeck Richtung Fehmarn ist zwischen Neustadt-Pelzerhagen und Lensahn wegen Bergungsarbeiten nach wie vor gesperrt. Die A5 Frankfurt Richtung Karlsruhe ist zwischen Heppenheim und Hemsbach wegen der Baustelle bis 6 Uhr gesperrt. Die Umleitung führt über die U86. A14 Magdeburg-Schwerin ist zwischen dem Kreuz Magdeburg und Dahlen-Barsleben in beiden Richtungen gesperrt wegen Bauarbeiten bis um 5 nachher. Und die A40 Essen Richtung Duisburg ist zwischen Essen Zentrum und Essen Holsterhausen wegen Wartungsarbeiten im Ruhrschnellwegtunnel gesperrt. Dann haben wir die A59, frisch hinzugekommen, Dienstlaken Richtung Duisburg. Die Strecke ist zwischen Duisburg-Marxloh und dem Kreuz Duisburg-Nord gesperrt, da gab es einen Unfall. Die A71 Suhr Richtung Erfurt ist zwischen Stadt Ilm und Arnstadt Süd wegen Wartungsarbeiten gesperrt, bis um 6. Und die A111 in Berlin Richtung Dreieck Oranienburg ist zwischen Weidmannslusterdamm und Schulzendorfer Straße wegen der Nachbaustelle gesperrt bis um 5.
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4: Go West. Musik von den Pet Shop Boys jetzt für Sie. Eine gute Nacht mit der ARD-Hitnacht.

Was sind die kleinen Freuden bei Ihnen im Alltag? Was macht Sie glücklich? ard-hitnacht@mdr.de. Margret aus Ulm hat geschrieben, dass sie jetzt wieder gesund ist. Das macht sie glücklich. Sie hat sehr, sehr lange an schweren Depressionen gelitten und dass sie jetzt wieder die Welt um sich herum so wahrnehmen kann, wie sie ist. Ihre Freunde, die Familie. Das bedeutet für Margret Glück. Dankeschön für die sehr, sehr ehrliche Mail. Und der Peter aus Hamburg hat geschrieben, hallo Romy und Hitnacht-Team, derzeit besteht mein Alltag noch aus Urlaub und so sorgt die nächtliche Atmosphäre, die Stille der Nacht für absolutes Wohlgefühl. Ich erlebe Zeitgenuss, ohne auf die Zeit zu achten, einfach sein, meinen Gedanken ableckungsfrei freien Lauf zu lassen. Punkt, Punkt, Punkt. Glücklicher Gruß aus Hamburg, der Peter. Schön, das klingt auch alles gut. Was bedeutet für Sie denn Glück jetzt und überhaupt im Alltag? ard-hitnacht@mdr.de. Lifted, die Lighthouse Family. Auch schöne Musik bei uns in der ARD-Hitnacht. Ausschließlich Lieblingshits. Auch das kann glücklich machen. Gute Musik, ne?

Was macht sie glücklich? ARD-Hitnacht@mdr.de. Es sind so viele schöne Nachrichten bei uns bisher eingetroffen. Auch von Sinje. Die hat geschrieben, glücklich ist nicht, wer sich alles leisten kann. Glücklich ist, wer zufrieden ist. Ich, so schreibt sie, bin nicht reich, bin auch nicht arm. Ich habe ein kleines Familienunternehmen, in dem ich arbeite mit meinem Mann und meinem Sohn, die ich beide über alles liebe. Wir leben von den Einnahmen des Unternehmens und wir kommen klar damit. Ich wünsche allen Menschen, dass sie auch zufrieden und so glücklich sind. Schöne Grüße aus Moers, Nordrhein-Westfalen. Sendet euch Sinje. Dankeschön fürs Schreiben. Und Steffi schreibt, sie macht gute Musik glücklich. Tja, Steffi, da bin ich auch ganz bei Ihnen. Gute Musik, ein guter Drink, Zitronenlimo auf Eis, das geht immer. Auch sowas kann glücklich machen. ARD-Hitnacht@mdr.de.

Es geht auf 13:30 zu. Entschuldigung, hier ist der Verkehrsservice. Der Verkehrsservice in der ARD-Hitnacht mit der A1 Lübeck Richtung Fehmarn. Die Strecke ist zwischen Neustadt-Pelzerhaken und Linsern wegen Bergungsarbeiten immer noch gesperrt. Die A5 Frankfurt Richtung Karlsruhe ist zwischen Heppenheim und Helmsbach wegen der Baustelle gesperrt. Die Umleitung führt über die U86. A14 Magdeburg-Schwerin ist zwischen dem Kreuz Magdeburg und Dahlen-Warsleben in beiden Richtungen wegen Bauarbeiten bis ca. 5 Uhr gesperrt. Und die A40 Essen Richtung Duisburg ist zwischen Essen-Zentrum und Essen-Holsterhausen auch gesperrt wegen Bauarbeiten, Wartungsarbeiten im Tunnel. Die A44 Essen Richtung Düsseldorf ist zwischen dem Dreieck Felbert Nord

0: und Hetterscheid wegen Bauarbeiten bis Herbst gesperrt. Und die A59 Dienstlaken Richtung Duisburg ist zwischen Duisburg-Marxloh und dem Kreuz Duisburg-Nord nach einem Unfall gesperrt. Die A71 Suhl Richtung Erfurt ist zwischen Stadt Ilm und Arnstadt Süd gesperrt wegen Wartungsarbeiten bis um 6 nachher. Und die A111, letzte Meldung, in Berlin Richtung Dreieck Oranienburg, ist zwischen Waldmannsruster Damm und Schulzendorfer Straße wegen der Nachtbaustelle gesperrt bis um 5.
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0: In dieser Nacht hören Sie wieder anders. Mit mir, ich bin Romy Anders und grüß Sie. Hi.

Liebe ARD-Hitnachtsgemeinde, ganz kurz nur, wir lesen alle Mails nach und nach. Vielen, vielen Dank für die zahlreichen Nachrichten. Das ist sehr schön von Ihnen zu hören. Nur eine einzige Sache. Musikwünsche erfüllen wir hier bei uns in der Nacht keine, aber eh schon die Songs eingeplant. Die ganze Zeit Lieblingshits in der ARD-Hitnacht. Wie hier, Wonderful Tonight, Eric Clapton. Das ist einfach gute Musik.

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